0: Ah, was ein wunderschöner Song, Elton John, Can You Feel the Love Tonight? Ich weiß nicht, habt ihr es schon mal gemacht? Also, ach klar, habt ihr es schon mal gemacht. Ganz sicherlich habt ihr euren Namen auch schon mal bei Google eingegeben, oder? Ist okay, oh, ihr seid auch nicht allein damit, ne?
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2: Jedes Jahr versuche ich meiner Freundin die Faszination Star Wars zu erklären. Und in all den Jahren sind wir nicht weitergekommen als die Frage, warum fliegt dieser Hund dieses Flugzeug? Es ist kein Hund, sondern ein Wookie und der heißt Chewbacca. Freunde nennen ihn auch Chewie. Und es ist kein Flugzeug, es ist der Millennium Falcon, ein hyperraumfähiges Raumschiff, eins der schnellsten Schiffe der Galaxis. Han Solo hat mit ihm den Kessel Run in weniger als 12 Parsec geschafft. Okay, wie kann man das nicht wissen? Dreimal dürft ihr raten, wer an diesem Abend keinen Sex hatte. Ja, da wurde kein Laserschwert benutzt, kein Jedi zum Ritter, die Macht war einfach nicht mit mir. Wusstet ihr, dass als der erste Star Wars Film 1977 rauskam, in Frankreich noch Hinrichtungen mit der Guillotine durchgeführt wurden? Ja, genau. Fand meine Freundin auch nicht interessant. Und immer dran denken, bei all dem Stress bloß nicht den Kopf verlieren.
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0: Das Wetter.
1: Viel Regen heute Nacht, zum Teil heftige Schauer, wenn ihr unterwegs seid. Vorsichtig auf den Straßen sein, um die 11 Grad haben wir. Morgen im Tagesverlauf dann eigentlich kaum wärmer und weiterhin sehr wechselhaft.
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2: A1 Münster-Dortmund zwischen Kamener Kreuz und Unna, 2 Kilometer Stau. Und A43 Recklinghausen-Wuppertal zwischen Kreuz Recklinghausen und Recklinghausen-Hochlamark. 1 Kilometer stockender Verkehr. Wir wünschen allen unterwegs gute Fahrt.
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1: Wer von euch Karten hat für Bruno Mars in Berlin, schon mal langsam anfangen zu freuen, ne? Nächsten Monat ist es ja schon soweit, spiele ich euch gleich mit I Just Might. Bis dahin, Vanessa Carlton, 1000 Miles. Claudia Löß hier, hallo zusammen.

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0: Das ist doch herrlich, wenn man sich was vornimmt, ganz fest vornimmt. Und das funktioniert auch.
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1: Ich bin Ursula Winkler. Nach der Amokfahrt in Leipzig ist der mutmaßliche Täter in einem psychiatrischen Krankenhaus untergebracht worden. Die Ermittler gehen davon aus, dass von ihm weitere schwere Taten ausgehen könnten. Inzwischen wurde auch bekannt, dass der Mann bis kurz vor der Tat freiwillig in einer psychiatrischen Einrichtung untergebracht war.
2: Warum genau der Mann in Behandlung war, ist nicht bekannt. Laut Sozialministerium gab es aber keinen Grund, ihn am Verlassen der Klinik zu hindern. Es habe keinen Hinweis auf Eigen- oder Fremdgefährdung gegeben. Nach Angaben der Ermittler war der Mann aber schon Polizei bekannt, unter anderem wegen Beleidigungen, aber nicht wegen körperlicher Gewalt. Der 33-Jährige war mit einem Auto durch die Leipziger Innenstadt gerast. Zwei Menschen starben, es gab viele Verletzte. Das Motiv für die Tat ist noch unklar. Thomas Brock, Nachrichtenredaktion.
1: US-Präsident Trump will den Einsatz für eine sichere Durchfahrt von Schiffen durch die Straße von Hormuz für kurze Zeit aussetzen. Während des Stopps von Projekt Freiheit solle geprüft werden, ob ein Abkommen zwischen Washington und Teheran abgeschlossen und unterzeichnet werden könne, teilte Trump mit. Erst am Montag hatten die USA die Initiative gestartet. Sie soll festsitzenden Schiffen helfen, die Straße von Hormuz zu passieren. Der Iran reagierte darauf nach US-Angaben mit mehreren Angriffen. Weltweit wird über Social-Media-Verbote für Kinder und Jugendliche diskutiert. Jetzt hat das Kinderhilfswerk UNICEF Jugendliche dazu befragen lassen. Statt Verboten fordern sie eher einen besseren Schutz auf digitalen Plattformen.
3: Die Teenies sind sich der negativen Seiten von Social Media wie Mobbing, Dauerscrollen und Fake News durchaus bewusst. Auch ist der Großteil überzeugt, dass Jugendliche Wege finden werden, um gesetzliche Altersgrenzen zu umgehen, durch geteilte Geräte zum Beispiel. Helfen könnte ein digitaler Raum, der sicher und altersgerecht ist, durch bessere Inhaltsfilter und schnelle Löschroutinen. Als positiv empfinden die Befragten vor allem die Möglichkeit, über soziale Medien mit ihren Freunden in Kontakt zu bleiben. Viele lassen sich dort auch inspirieren oder entdecken. Neues. Tanja Wagner, Nachrichtenredaktion.
1: Spanien hat dem von Hantavirusfällen betroffenen Kreuzfahrtschiff Hondius das Anlaufen eines Hafens auf den Kanarischen Inseln erlaubt. Das teilte das spanische Gesundheitsministerium mit. Das Kreuzfahrtschiff ankert aktuell vor Kap Verde. Bisher sind 3 Passagiere gestorben. Die Weltgesundheitsorganisation geht aktuell von insgesamt 7 Erkrankungsfällen aus.
0: Das Wetter.
4: In der Nacht ist es bewölkt und regnerisch. Teilweise kommt auch richtig Starkregen runter. Tiefstwerte, die liegen bei 10 bis 7 Grad. Am Tag bleibt es so wechselhaft und regnerisch mit maximal 13 bis 15 Grad.
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5: Zurzeit liegen uns keine Meldungen vor. Wir wünschen allen unterwegs gute Fahrt.
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6: Hi zusammen, eine schöne Nacht mit uns. Schön, dass ihr dabei seid. Ich bin Johanna Tänzer und das hier ist der Kollege Teddy Swims. Lose Control.

0: Hi zusammen. Nicht nur die Spritpreise sind in den letzten Wochen ja gestiegen, sondern auch die Kerosinpreise für Flugzeuge. So, und da fragen sich bestimmt ein paar von euch, was ist denn jetzt eigentlich mit meinem Sommerurlaub? Also ist der gefährdet? Wird der vielleicht nachträglich nochmal teurer? Thorsten Ortmann aus dem News-Team, wie groß ist denn eigentlich die Gefahr, dass zum Beispiel Urlaubsflüge gestrichen werden müssen?
1: Also aktuell gibt es keinen Kerosinmangel, sagen die Airlines, aber die Reserven könnten im Juni, Juli aufgebraucht sein, so der europäische Flugverband ACI Europe. Dann könnten durchaus Flüge ausfallen. Passiert das aufgrund von Kerosinmangel, dann besteht nach EU-Recht aber ein Anspruch auf Rückerstattung oder Umbuchung. Aktuell haben zum Beispiel TUI und Altus aber gesagt, dass alle Sommerreisen wie geplant stattfinden sollen. Übrigens, die großen Reiseveranstalter wollen für bereits gebuchte Reisen auch nachträglich keine Kerosinaufschläge verlangen. Allerdings könnten kleinere Veranstalter das auch anders sehen. Hermann Josef Tenhagen von Finanztipp.
2: Haben Sie eine Pauschalreise, also zum Beispiel Fliegen mit Hotel gebucht, dann dürfen die 8% aufschlagen und ab dann haben Sie Sonderkündigungsrecht und bekommen Ihr Geld zurück. Wenn das kurzfristig stattfindet, in den letzten 14 Tage vorher, haben Sie auch Recht auf eine Entschädigung.
1: Und die beträgt bis zu 600 Euro bei ausgefallenen Flügen.
0: Okay, und wenn ich jetzt noch einen Sommerurlaub buchen will, auf was muss ich da achten?
1: Also Experten raten, Pauschalreisen zu buchen, weil dann der Reiseveranstalter in der Verantwortung steht, sollten Flüge ausfallen. Und wer jetzt Langstreckenflüge oder Fernreisen bucht, der geht natürlich ein höheres Risiko ein, sagt Luftfahrtexperte Heinrich Groß-Bongardt. Denn in Europa könne man einen möglichen Kerosinmangel durch entsprechende Reserven besser managen als anderswo.
3: Das Problem ist, dass eine Lufthansa dann beispielsweise nach Bangkok oder nach Hanoi fliegt, da aber dann nicht mehr den Sprit für den Rückflug bekäme.
1: Auch wichtige Drehkreuze für Asien- oder Australienreisen wie Dubai sind gerade wegen des Nahostkriegs aktuell ein Risikofaktor. Wer da unbedingt hin will, der muss auf gute Storno- oder Umbuchungsmöglichkeiten achten. Für alle, die lieber in Europa bleiben, gilt so früh wie möglich buchen, denn das Angebot gerade an Flügen könnte im Sommer knapper sein als sonst und die Preise dürften aufgrund der Kerosin-Problematik weiter steigen.
0: Also, noch gibt's genug Kerosin für den Flugverkehr. Es könnte aber genau zur Hauptreisezeit im Sommer knapp werden, das befürchten Experten. Thorsten Ortmann war das mit den Infos. Danke dir.
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0: Das Wetter.
1: Die Nacht zum Mittwoch ist verregnet und es kann auch heftiger Starkregen runterkommen. Das Ganze bei 10 bis 7 Grad. Der Tag bleibt dann so grau und verregnet bei Werten von 13 bis 15 Grad.
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2: A43 Recklinghausen-Wuppertal zwischen Kreuz Recklinghausen und Recklinghausen-Hochlamark. 1 Kilometer Stau. Und A61 Koblenz-Venlo zwischen Mönchengladbach-Reit und Mönchengladbach-Nordpark. 1 Kilometer stockender Verkehr. Wir wünschen allen unterwegs gute Fahrt.
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1: Hey zusammen, eine schöne Nacht mit uns und einen sehr schönen, sehr frühen Mittwochmorgen. Ich bin Johanna Tänzer. Hi.

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0: Loy mit Red Eyes. Hi zusammen, eine schöne Nacht mit uns. Als nächstes spiele ich euch hier Olivia Dean, die ja mit ihrer Art of Loving Tour zu uns nach NRW kommt. Und zwar nächsten Montag. Ja, da ist sie in Köln in der Arena. Das Konzert wurde ja hochverlegt aus Düsseldorf. Also wenn ihr dafür Tickets habt, wünsche ich euch ganz, ganz viel Spaß. Und sage mal, wir sehen uns.
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1: Ich bin Ursula Winkler. Nach der tödlichen Amokfahrt durch die Leipziger Innenstadt wird der Täter in eine Psychiatrie eingewiesen. Ein Ermittlungsrichter habe die Unterbringung des 33-jährigen Deutschen angeordnet. Das teilte die Staatsanwaltschaft mit.
2: Der Beschuldigte habe die Tat wohl im Zustand der zumindest erheblich verminderten Schuldfähigkeit begangen, heißt es zur Begründung. Und es sei wahrscheinlich, dass er weitere ähnliche Taten begehen würde. Seine Unterbringung in der Psychiatrie diene daher der öffentlichen Sicherheit. Laut Ermittlern wurde der 33-Jährige wenige Tage vor seiner Amokfahrt auf eigenen Wunsch in einer psychiatrischen Einrichtung behandelt, aber dort Ende April entlassen. Bei einer ökumenischen Andacht gedachten am frühen Abend hunderte Menschen der Opfer. Oberbürgermeister Jung erklärte, Leipzig trauert, aber Leipzig steht zusammen. Onni Torau, Nachrichtenredaktion.
1: Vor dem ersten Jahrestag der schwarz-roten Regierung hat Kanzler Merz allen Spekulationen über eine Minderheitsregierung oder eine Neuwahl des Bundestags eine klare Absage erteilt. Eine Minderheitsregierung sei für ihn keine Option. Und Neuwahlen würden eine wochenlange eingeschränkte Handlungsfähigkeit Deutschlands bedeuten. Er bekannte sich klar zur Fortsetzung der Koalition mit der SPD bis zum Ende der Legislaturperiode. US-Präsident Trump will den Einsatz für eine sichere Durchfahrt von Schiffen durch die Straße von Hormuz für kurze Zeit aussetzen. Während des Stopps von Projekt Freiheit solle geprüft werden, ob ein Abkommen zwischen Washington und Teheran abgeschlossen und unterzeichnet werden könne, teilte Trump mit.
3: Gerade noch hatten seine Verteidigungs- und Außenminister Projekt Freiheit gepusht und gepriesen, da macht Trump den Hahn zu. Er glaubt offenbar, dass ein Abkommen mit dem Iran in greifbarer Nähe ist und so lange liegt die Operation US-Hilfe bei der Passage von Frachtschiffen durch die Meerenge nach einem Tag wieder auf Eis. Die US-Blockade gegen iranische Schiffe aber soll bestehen bleiben. Der Iran will die Kontrolle über die Straße von Hormuz behalten mit einem Genehmigungsverfahren, wonach Schiffe nur mit Erlaubnis des Irans passieren dürfen. Tina Eck, USA.
1: Die Deutsche Post legt ihren Konzernnamen ab und heißt künftig DHL. Einen entsprechenden Vorstandsantrag nahmen die Aktionäre bei der Hauptversammlung in Bonn an. Der Namenswechsel wird vermutlich zum 1. September vollzogen. Künftig steht Deutsche Post AG nur noch für das Deutschlandgeschäft mit Briefen und Paketen. Der Konzern reagiert damit auf die wachsende Bedeutung des internationalen Logistikgeschäfts.
4: Das Wetter.
5: Das ist eine sehr nasse Nacht. Es regnet durchgehend, teilweise auch heftig. Die Temperaturen liegen bei 10 bis 7 Grad. Und auch am Tag selbst wird es nicht wirklich schöner. Der bringt viel Regen und nur 13 bis 15 Grad maximal.
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6: A43 Recklinghausen-Wuppertal zwischen Kreuz Recklinghausen und Recklinghausen-Hochlamark. 1 Kilometer Stau. Wir wünschen allen unterwegs gute Fahrt.
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5: Hallo, hallo, eine schöne Nacht mit uns. Hoffe, ihr haltet ordentlich durch. Ich bin Johanna Tänzer und habe hier einen ganz feinen 80er für euch. Das sind die Simple Minds mit Don't You. Und jetzt alle.

0: Eva Max mit Salt. Ja, das Salz hat die Claudia Effenberg wahrscheinlich ganz weggelassen, ne? Weil sie hat ja jetzt ganz stolz erzählt, wie sehr sie abgenommen hat, dass sogar der Ehering wieder passt. Und dafür gibt's Lob von unserem Fitnessexperten Atze.
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3: Ja, nee, ist klar.
4: Claudia Effenberg. Model, TV-Star, Spielerfrau, Expertin für alles. Und jetzt auch noch Expertin für gesundes Abnehmen. Claudia hat der gesammelten Presse verraten, wie sie es macht. Also ihren Sportplan, ihre ausgeklügelte Ernährungsumstellung, ihr mentales Training zum Abnehmen. Was? Ach, die nimmt die Abnehmspritze. Ja, aber schön abgenommen hat sie. Ja, sogar der Ehering passt wieder. Claudia war immer eine hochattraktive Frau. Da kann der Effenberg sagen, was er will. Ja, siehe, der Stefan muss jetzt wieder aufpassen im Strafraum. Ja, die ist gefragt. Hier, was denn? Eine schöne Frau hat man nie so ganz für sich allein. Ja, da muss der Effe jetzt mal wieder einen Zahn zulegen und den Tiger wieder auspacken. Ich freue mich schon auf die Fotos vom nächsten Oktoberfest. Dann gibt's beim Käfer wieder frische Zunge. Bah.
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0: Das Wetter.
1: In der Nacht ist es bewölkt und regnerisch. Teilweise kommt auch richtig Starkregen runter. Tiefstwerte, die liegen bei 10 bis 7 Grad. Am Tag bleibt es so wechselhaft und regnerisch mit maximal 13 bis 15 Grad.
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2: A4 Köln-Aachen zwischen Elsdorf und Merzenich. 3 Kilometer Stau, 25 Minuten Zeitverlust. Wir wünschen allen unterwegs gute Fahrt.
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1: Hallo, guten Morgen zusammen an diesem ganz frühen Mittwoch. Johanna Tänzer ist hier für euch und ich spiele euch hier gleich die ganz, ganz tolle neue Single von Olivia Rodrigo. Drop Dead heißt die. Vorher wird's aber noch mal ein bisschen ruhiger und ein bisschen emotional vielleicht auch. Das ist Emily Sondé mit Read All About It.

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0: Baby Goodbye und Hello zu neuer Musik. Die habe ich jetzt für euch und zwar von Moss Kenner. Der ist Ende 20, ist ein britischer Singer-Songwriter, der aber tatsächlich mittlerweile in Deutschland ist. Er lebt in Berlin und der ist schon mit Musik wirklich aufgewachsen, weil seine Eltern hat einfach einen Plattenladen gehört und ja gut, dann kannst du nicht anders als musikalisch zu werden, glaube ich. Er macht Musik, seitdem er 15 ist und das hier ist seine aktuelle Single.
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1: Ich bin Ursula Winkler. Kerzen, Blumen und stille Anteilnahme prägen das Bild in der Leipziger Innenstadt nach der tödlichen Amokfahrt. Gleichzeitig laufen die Ermittlungen. Ein Haftrichter hat nun die Unterbringung des 33-jährigen deutschen Täters in einer Psychiatrie angeordnet.
2: Was genau den Mann dazu brachte, mit seinem Auto durch die Fußgängerzone zu rasen, ist weiter unklar. Von einem politischen oder religiösen Motiv gehen die Ermittler aktuell aber nicht aus. Bei der Amokfahrt waren 2 Menschen getötet und viele teilweise schwer verletzt worden. Die Stadt Leipzig will nun auch prüfen, ob die Sicherheitsvorkehrungen in der Innenstadt ausreichen. Der Täter konnte offenbar ohne Hindernisse wie etwa Poller in die Fußgängerzone hineinfahren. Thomas Brock, Nachrichtenredaktion.
1: US-Präsident Trump will den Einsatz für eine sichere Durchfahrt von Schiffen durch die Straße von Hormuz für kurze Zeit aussetzen. Während des Stopps von Projekt Freiheit solle geprüft werden, ob ein Abkommen zwischen Washington und Teheran abgeschlossen und unterzeichnet werden könne, teilte Trump mit. Erst am Montag hatten die USA die Initiative gestartet. Sie soll festsitzenden Schiffen helfen, die Straße von Hormuz zu passieren. Der Iran reagierte darauf nach US-Angaben mit mehreren Angriffen. Zweistellige Milliardenbeträge gehen den EU-Ländern jedes Jahr wegen Mehrwertsteuerbetrug durch die Lappen. Im Kampf dagegen sollen EU-Behörden jetzt auf mehr Daten Zugriff bekommen.
3: Der grenzüberschreitende Betrug bei der Mehrwertsteuer ist ein ernstes Problem. Besonders den sogenannten Karussellbetrug finden Finanzminister gar nicht lustig. Dabei werden Waren immer wieder zwischen Firmen verkauft. Eine Firma kassiert Mehrwertsteuer und verschwindet. Andere Unternehmen in einer ganzen Kette bekommen trotzdem immer wieder Mehrwertsteuer erstattet. Zwischen 12 und mehr als 30 Milliarden Euro soll der Schaden sein. Und dagegen soll ein besserer Datenaustausch zwischen den Ländern jetzt helfen. Dieter Ebeling, Brüssel.
1: Spanien hat dem von Hantavirusfällen betroffenen Kreuzfahrtschiff Hondius das Anlaufen eines Hafens auf den Kanarischen Inseln erlaubt. Das teilte das spanische Gesundheitsministerium mit. Das Kreuzfahrtschiff ankert aktuell vor Kap Verde. Bisher sind 3 Passagiere gestorben. Die Weltgesundheitsorganisation geht aktuell von insgesamt 7 Erkrankungsfällen aus.
0: Das Wetter.
4: In der Nacht ist es bewölkt und regnerisch. Teilweise kommt auch richtig Starkregen runter. Tiefstwerte, die liegen bei 10 bis 7 Grad. Am Tag bleibt es so wechselhaft und regnerisch mit maximal 13 bis 15 Grad.
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5: A43 Recklinghausen-Wuppertal zwischen Kreuz Recklinghausen und Recklinghausen-Hochlarmark. 1 Kilometer Stau. Und A44 Essen-Düsseldorf zwischen Essen-Kupferdreh und Langenberg. 1 Kilometer stockender Verkehr. Wir wünschen allen unterwegs gute Fahrt.
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6: Hallo, guten Morgen oder gute Nacht. Johanna Tänzer ist hier. Ja, keine Ahnung, ich weiß ja nicht, in welcher Phase ihr gerade seid an diesem Mittwochmorgen. Der nächste Song ist auf jeden Fall für alle, die gerade erst aus der Kneipe gestolpert sind. Shibuzi mit dem Bar-Song. Und jetzt mal schön Bier gegen Kaffee tauschen, ne?

0: Dermot Kennedy mit Giants. Guten Morgen an diesem ganz frühen Mittwoch. Und traditionell gucken wir an dieser Stelle, was heute so gibt.
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0: Und das mache ich mit Laura Potting. Hä? Hast du Geburtstag oder was los?
2: Leider nicht, nee. Aber die Bundesregierung hat. Heute ist die schwarz-rote Bundesregierung ein Jahr am Ruder. Was sagt ihr denn so? Was gebt ihr für eine Note?
3: Also ich würde sagen, es ist so ein Bestanden. Wurde viel versprochen, wenig umgesetzt, ist aber auch ein bisschen typisch.
4: Ausreichend. Weil ich finde, dass sie genau wie die vorherige Regierung zu viel ihre internen Schwierigkeiten nach außen trägt.
5: Aber mangelhaft ist es noch nicht.
2: Mangelhaft ist es noch nicht. Naja, also ganz ehrlich, so haben wir damals in der Schule doch auch gedacht, oder? Solange es keine 5 oder 6 ist,
0: okay.
2: Reicht.
0: So, und wenn ihr gleich noch frühstücken wollt, ey, dann macht das und zwar mit alles. Einmal mit alles. Also, keine Ahnung, Rührei, Speck, Brötchen, Ei, Butter.
2: Jawohl, heute alles. Ist nämlich Anti-Diät-Tag.
0: Den lieben wir doch.
2: Ja, voll. Ein Aktionstag gegen den Diätwahn und für mehr Körperakzeptanz. Statt Kalorienzählen steht vor allem heute eins im Fokus, Leute. Genieße.
0: Und das bedeutet ja dann auch, der Georgie, der darf heute auch ohne Geburtstagskuchen ganz viel, also kein schlechtes Gewissen haben. Der kann ganz viel in sich reinstopfen.
2: Ja, weniger schön wird er dadurch auf jeden Fall nicht, würde ich sagen. George Clooney wird heute 65.
0: Wann ist das eigentlich passiert? Ist der 65?
2: Ja.
0: Also, Wahnsinn. Krass.
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0: Das Wetter.
1: Die Nacht zum Mittwoch ist verregnet und es kann auch heftiger Starkregen runterkommen. Das Ganze bei 10 bis 7 Grad. Der Tag bleibt dann so grau und verregnet bei Werten von 13 bis 15 Grad.
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2: A2 Dortmund-Oberhausen. Zwischen Oberhausen-Königshardt und Kreuz-Oberhausen 1 Kilometer Stau, 7 Minuten Zeitverlust. Wir wünschen allen unterwegs gute Fahrt.
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1: Hallo, guten Morgen zusammen. Johanna Tänzer ist hier für euch. Hi, hoffe ihr startet ganz entspannt in diesen Mittwochmorgen rein. Entspannte Musik gibt's auf jeden Fall von uns. Das ist Whitney Houston. My Love is Your Love.

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0: am Mittwochmorgen. Und mit Blick auf die Hotspots dieser Welt fragt man sich irgendwie immer wieder, wie kann es eigentlich sein, dass die großen Themen von eben in den nächsten Tagen schon wieder fast oder sogar vollständig wieder verschwinden? Manche Länder, so scheint es, kommen aus dem Schlamassel irgendwie einfach nicht raus.
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2: Ja, die Menschen sind müde, die sind unendlich müde. Sie haben die Nase voll davon, dass alles, was sie sich aufgebaut haben, immer wieder kaputt gemacht wird. Das geht seit 50 Jahren so, immer wieder Krieg im Libanon.
3: Im Mai vor 20 Jahren flogen die ersten Raketen der Hisbollah aus dem Libanon auf Israel. Massive Reaktionen folgten, internationale Friedenstruppen konnten nichts ausrichten. Die Leidtragenden sind die Menschen dort. So Frank Wiegand, der Verbindungsstellenleiter Libanon beim Hilfswerk Miserior in Aachen.
2: Es gibt keine Sicherheit, nirgendwo keine Warnsirenen, es gibt keine Schutzkeller. Jeder muss sehen, wo er bleibt.
3: Ausgerechnet der Libanon. Einst die Schweiz des Nahen Ostens, offen für Millionen Flüchtlinge aus den Nachbarländern und jetzt, trotz der Verlängerung der Waffenruhe, vor einer gewaltigen humanitären Katastrophe.
2: Über 1 Million Menschen sind geflohen und haben ihre Häuser, ihre Dörfer verlassen. Sie überleben in Zeltlagern, in Notunterkünften, bei Verwandten, bei Bekannten. Da sind Männer und Frauen, jung und alt, alle zusammengepfercht auf engstem Raum.
3: Die internationale Gemeinschaft, sagt er, ist gefragt. Nachhaltiger Friede im Libanon muss gehen. Darum Miserior hilft. Kirche setzt sich ein. Frank Wiegand.
2: Unsere lokalen Partner spielen eine sehr starke Rolle. Sie beschaffen Unterkünfte für die Binnenflüchtlinge. Sie versorgen sie mit dem Nötigsten, mit Lebensmitteln, mit Decken, mit Hygieneartikeln, Spielzeug auch für die Kinder.
3: Mehr auf Augenblick mal online.de. Christoph Beckmann von der Katholischen Kirche für Augenblick mal.
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1: Mit Michael Wessels, guten Morgen. Heute ist die schwarz-rote Bundesregierung offiziell ein Jahr am Ruder. Die Mehrheit der Menschen in Deutschland geht davon aus, dass das Bündnis von Union und SPD vorzeitig zerbricht. In einer aktuellen Umfrage des Meinungsforschungsinstituts YouGov sagten 55%, dass sie nicht mit einem Fortbestand der Koalition bis zum nächsten regulären Wahltermin 2029 rechnen. Die Infos hat Antenne Münster-Reporter Uli Reitinger.
2: Merz hat am Abend schmerzhaft erfahren, wie unbeliebt seine Regierung ist. Selbst bei einem eigentlichen Heimspiel, seinem Auftritt beim CDU-Wirtschaftsrat, rührt sich kaum eine Hand zum Applaus. Merz sagt in seiner Rede, meine Damen und Herren, oder, wenn ich es unverändert so sagen darf, liebe Freundinnen und Freunde, er merkt, was los ist und verteidigt trotzdem die Regierung. Denn eine Alternative sieht Merz nicht. Bricht Schwarz-Rot auseinander, müsste er sich Mehrheiten mit der AfD oder mit Grünen und Linken suchen und unvorstellbar für Merz.
1: Öl- und Gasheizungen könnten in Deutschland auch nach 2045 eingebaut werden. Das sieht der Entwurf für ein neues Heizungsgesetz aus dem Bundeswirtschaftsministerium vor. Darin ist keine Rede mehr von einem Verbot. Der Entwurf muss aber noch innerhalb der Bundesregierung abgestimmt werden. Weiterhin geplant ist, dass künftig mehr klimafreundlicheres Gas und Heizöl beigemischt werden muss. Der Anteil soll bis 2040 stufenweise angehoben werden. Der mutmaßliche Amokfahrer von Leipzig ist in eine Psychiatrie eingewiesen worden. Der 33-Jährige war am Montag mit einem Auto durch die Fußgängerzone gefahren. Zwei Menschen starben, weitere wurden verletzt. In der Leipziger Nikolaikirche kamen gestern hunderte Menschen zu einem Gottesdienst zusammen, um der Opfer zu gedenken. Ein weiterer Atommülltransport hat am frühen Morgen das Zwischenlager in Ahaus erreicht. Der mittlerweile dritte Castortransport sei störungsfrei verlaufen, teilt die Polizei mit. Der beladene Schwerlasttransporter war am späten Abend ohne Zwischenfälle im ehemaligen Forschungsreaktor Jülich gestartet. Auch diesmal gab es Protestaktionen. Bei zwei Versammlungen in Ahaus zählte die Polizei bis zu 170 Teilnehmer, bei zwei weiteren in Jülich etwa 10. Und noch ein Ergebnis vom Fußball. Der FC Arsenal steht im Finale der Fußball Champions League. Das Team gewann mit 1:0 gegen Atletico Madrid. Heute Abend trifft Bayern München auf Paris Saint-Germain. 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
3: Freunde, packt die Regenklamotten aus. Wir müssen uns bereit machen für einen ganz nassen und usseligen Mittwoch. Heute den ganzen Tag Regen ohne Pause. Heute frühen Tacken stärker, heute Nachmittag schwacht der Regen dann ein bisschen ab. Aber nass bleibt's auf jeden Fall. Richtig trocken wird's wohl erst gegen 20 Uhr heute Abend wieder. Dabei haben wir Temperaturen um die 10 Grad, hat auch ordentlich abgekühlt im Vergleich zu gestern. Und diese 10 Grad, die messen wir auch aktuell im Kreuzviertel und in Amelsbüren.
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4: Ich gehe mal davon aus, dass wir heute sehr, sehr viel Berufsverkehr bekommen. Alle Radfahrer werden wahrscheinlich auf Bus, Bahn und auch auf Auto umsteigen. Es wird eine Menge los sein. Aktuell merkt man davon aber noch gar nichts. Die Straßen sind frei und zwei Blitzer habe ich für euch. Die gibt's nur hier bei Antenne Münster. Los geht's in Wolbeck auf der Alverskirchner Straße. Da blitzt es immer noch auf Höhe des Tennisplatzes. Und in Hiltrup auf der Westfalenstraße steht auch immer noch der Blitzer vor dem Herz-Jesu-Krankenhaus. Euch eine gute Fahrt und wenn ihr noch was seht, dann teilt es gerne mit allen über Münster 28 95 40.
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4: Verrückt, ne? Einmal zu viel geblinkt, zack. So schnell geht's, ist schon wieder Mittwoch.
3: Ja.
4: Haben wir die Hälfte schon wieder fast geschafft.
3: Guten Morgen, ihr Lieben. Startet gut rein in diesen usseligen Mittwoch. Wir machen das Beste draus. Jetzt mit guter Musik. Genesis mit Invisible Touch für euch. Moin.

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1: Ich weiß, Freunde, gerade sieht es wirklich nicht nach schönem Frühlingswetter aus. Aber da müssen wir heute noch mal einmal durch den gesamten Tag. Heute Regen. Ab morgen wird es freundlicher. Und zumindest in Richtung Wochenende haben wir auf jeden Fall einen ordentlichen Lichtblick. Am Samstag bis zu 20 Grad in der Spitze. Die Sonne kommt raus. Und das ist auch gut so. Am Samstag startet nämlich die Straßenfestsaison mit dem Frühlingsfest in Hiltrop.
2: Ja, und da wird ordentlich gefeiert. Mhm. Zwei Bühnen wird es geben, eine Kopfhörerparty, einen Flohmarkt und, auch ganz wichtig, Shopping. Verkaufsoffener Sonntag ist auch. Also wir merken schon, dass Hiltrop wirklich hier der größte Stadtteil in Münster ist. Das Orga-Team, das fährt da immer ordentlich auf.
1: Ja, ist auch gut so. Können wir uns mal richtig die Sau rauslassen. Samstag und Sonntag jeweils ab 11 Uhr. Das komplette Programm haben wir euch verlinkt auf unserer Homepage antennemünster.de.
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0: Die gute Katy Perry roart euch in den Mittwochmorgen. 6.20 Uhr haben wir es. Schönen guten Morgen. Ich hoffe, euer Kaffee schmeckt. Ich will euch auch gar nicht allzu lange auf den Keks gehen. Und ich möchte euch nur kurz dran erinnern. An der Spinne hier in Münster Süd wird die Verbindung von der Weseler Straße in Richtung Autobahnkreuz ab 9 Uhr wieder dicht gemacht. Da finden wieder diese Brückenarbeiten statt. Das Ganze geht bis 16 Uhr. Plant das bitte unbedingt auf eure Wege mit ein. Da müsst ihr mehr Zeit einplanen. Es wird große Umleitungen geben. Und für nächste Woche könnt ihr euch auch schon mal in den Kalender eintragen. Geht das Spiel weiter, nur halt dann in die andere Richtung, also stadteinwärts. Was sonst
1: euer
0: so auf dem
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1: Um 6.30 Uhr mit Michael Wessels. Guten Morgen. Heute ist die schwarz-rote Koalition genau ein Jahr im Amt. Trotz einiger Streitigkeiten sieht Kanzler Friedrich Merz keine Alternative zur Zusammenarbeit mit der SPD. Er sagte auf dem Wirtschaftstag 2026, niemand sollte von Neuwahlen träumen. Stattdessen wolle er mit dieser Koalition erfolgreich sein. Dennoch rechnet die Mehrheit der Menschen in Deutschland damit, dass das Bündnis von Union und SPD vorzeitig zerbricht. In einer aktuellen YouGov-Umfrage sagen 55%, dass sie von einem Fortbestand der Koalition bis zum nächsten regulären Wahltermin 2029 nicht ausgehen. Ein weiterer Atommülltransport hat am frühen Morgen das Zwischenlager in Ahaus erreicht. Der mittlerweile dritte Castor-Transport sei störungsfrei verlaufen, teilt die Polizei mit. Der beladene Schwerlasttransporter war am späten Abend ohne Zwischenfälle im ehemaligen Forschungsreaktor Jülich gestartet. Auch diesmal gab es mehrere Protestaktionen. Bei zwei Versammlungen in Ahaus zählte die Polizei bis zu 170 Teilnehmer, bei zwei weiteren in Jülich etwa 10. Hier in Münster wird heute untersucht, ob eine Weltkriegsbombe an der Hittorfstraße liegt. Falls sich der Verdacht bestätigt und eine Bombe entschärft werden muss, müssten rund 700 Menschen ihre Wohnungen und Arbeitsstellen verlassen. Betroffen wären auch die Einsteinstraße und Teile der anliegenden Uni-Gebäude sowie der Schlosspark und der Botanische Garten. Eine Notbetreuungsstelle würde im Fall der Fälle in der Sporthalle der Erich-Klausener Realschule eingerichtet. In Amelsbüren ist bei zwei Bienenständen die amerikanische Faulbrut nachgewiesen worden. Die Stadt Münster hat ein Sperrgebiet eingerichtet. Dorthin dürfen in den nächsten Monaten weder Bienen, Waben, Wachs noch Honig gebracht werden. Die amerikanische Faulbrut kann sogar zum kompletten Absterben eines Bienenvolks führen. Für Menschen ist sie allerdings ungefährlich. Auch der Verzehr von Honig von betroffenen Bienenvölkern ist weiterhin unbedenklich. 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
2: Heute ist den ganzen Tag Regen hier bei uns in Münster angesagt. Die einen freut's, die Gärtner, die mit Balkon oder die Bauern unter uns. Aber die, die mit dem Fahrrad zur Arbeit müssen, die müssen sich auf jeden Fall dick einpacken. Zieht die Regenklamotten ein. An auf jeden Fall Regenhose, Regenjacke, am besten noch irgendwas unterm Helm, sodass die Haare nicht nass werden. Es ist nämlich ordentlich am Schütten, Freunde. Den gesamten Morgen über echt ziemlich stark. Ab Mittag flacht der Regen ein bisschen ab, dann wird's ein bisschen schwacher. Aber es bleibt auf jeden Fall nass von oben. So richtig trocken erst ab heute Abend 20 Uhr. Dabei Temperaturen um die 10 Grad. Und die messen wir auch gerade am Bodenturm und am Hafen.
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3: Mit freien Straßen und zwei Blitzern für euch, die gibt's nur hier bei Antenne Münster. Den ersten habe ich in Wolbeck gefunden. Der steht auf der Alverskirchner Straße vorm Tennisplatz. Und den zweiten in Hiltrup auf der Westfalenstraße. Da blitzt es vor dem Herz-Jesu-Krankenhaus. Euch eine gute Fahrt und wenn ihr noch was seht, dann mischt gerne mit. Meldet euch rein, am liebsten per WhatsApp-Sprachnachricht an Münster 28 95 40.
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2: Schönen guten Morgen, Münster. Dürfen wir vorstellen?
3: Münster, das ist Justin Timberlake. Justin, das ist Münster.
2: Ihr werdet jetzt 4 Minuten das Vergnügen haben. Ganz, ganz viel Spaß dabei.

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2: Wenn wir hier bei Antenne Münster über das Wetter sprechen, dann scheiden sich wirklich die Geister. Die einen finden es gut, dass es regnet, die anderen hassen den Regen.
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1: Mit Michael Wessels. Guten Morgen. Heute ist die schwarz-rote Bundesregierung offiziell ein Jahr am Ruder. Die Mehrheit der Menschen in Deutschland geht davon aus, dass das Bündnis von Union und SPD vorzeitig zerbricht. In einer aktuellen Umfrage des Meinungsforschungsinstituts YouGov sagen 55%, dass sie nicht mit einem Fortbestand der Koalition unter Bundeskanzler Friedrich Merz bis zum nächsten regulären Wahltermin 2029 rechnen. Die Infos hat Antenne Münster-Reporter Uli Reitinger.
2: Merz hat am Abend schmerzhaft erfahren, wie unbeliebt seine Regierung ist. Selbst bei einem eigentlichen Heimspiel, seinem Auftritt beim CDU-Wirtschaftsrat, rührt sich kaum eine Hand zum Applaus. Merz sagt in seiner Rede, meine Damen und Herren, oder, wenn ich es unverändert so sagen darf, liebe Freundinnen und Freunde. Er merkt, was los ist und verteidigt trotzdem die Regierung. Denn eine Alternative sieht Merz nicht. Bricht Schwarz-Rot auseinander, müsste er sich Mehrheiten mit der AfD oder mit Grünen und Linken suchen und unvorstellbar für Merz.
1: Öl- und Gasheizungen könnten in Deutschland auch nach 2045 eingebaut werden. Das sieht der Entwurf für ein neues Heizungsgesetz aus dem Bundeswirtschaftsministerium vor. Darin ist keine Rede mehr von einem Verbot. Der Entwurf muss aber noch innerhalb der Bundesregierung abgestimmt werden. Weiterhin geplant ist, dass künftig mehr klimafreundlicheres Gas und Heizöl beigemischt werden muss. Der Anteil soll bis 2040 stufenweise angehoben werden. Der mutmaßliche Amokfahrer von Leipzig ist in eine Psychiatrie eingewiesen worden. Der 33-Jährige war am Montag mit einem Auto durch die Fußgängerzone gefahren. Zwei Menschen starben, weitere wurden verletzt. In der Leipziger Nikolaikirche kamen gestern hunderte Menschen zu einem Gottesdienst zusammen, um der Opfer zu gedenken. Ein weiterer Atommülltransport hat am frühen Morgen das Zwischenlager in Ahaus erreicht. Der mittlerweile dritte Castortransport sei störungsfrei verlaufen, teilt die Polizei mit. Der beladene Schwerlasttransporter war am späten Abend ohne Zwischenfälle im ehemaligen Forschungsreaktor Jülich gestartet. Auch diesmal gab es mehrere Protestaktionen. Bei zwei Versammlungen in Ahaus zählte die Polizei bis zu 170 Teilnehmer, bei zwei weiteren in Jülich etwa 10. Und noch ein Ergebnis vom Fußball. Der FC Arsenal steht im Finale der Champions League. Das Team gewann mit 1:0 gegen Atletico Madrid. Heute Abend trifft Bayern München auf Paris Saint-Germain. 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
3: Wenn ihr es nicht gestern schon gemacht habt, müsst ihr spätestens heute machen, und zwar die Regenklamotten wieder rauskramen. Es ist wirklich usselig hier bei uns in der Stadt und es bleibt es auch den ganzen restlichen Tag. Gar keine Regenpause, die ganze Zeit Regen durch, dazu grauer Himmel. So richtig trocken wird es erst ab heute Abend 20 Uhr, ab heute Mittag, Nachmittag schwacht der Regen aber zumindest ein bisschen ab. Nass bleibt es aber trotzdem. Dabei Temperaturen um die 10 Grad und 9 Grad messen wir aktuell bei euch in Gievenbeck und in Kremmendorf.
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4: Ja, was der Himmel über Münster kann, das können die Straßen unterm Himmel genauso gut. Es zieht sich langsam zu auf der Warendorfer Straße. Da müsst ihr mit 5 Minuten mehr rechnen und genauso auch auf der Wolbecker Straße. Da sind es auch 5 Minuten plus. Ansonsten habe ich noch 2 Blitzer für euch. Die gibt's nur hier bei Antenne Münster. Und los geht's in Wolbeck. Auf der Alverskirchner Straße blitzt es beim Tennisplatz und in Hiltrup auf der Westfalenstraße vor dem Herz-Jesu-Krankenhaus. Hier noch ein kleiner Reminder für die, die etwas später losfahren. An der Spinne wird heute die Verbindung von der Weseler Straße in Richtung Autobahnkreuz ab 9 Uhr wegen Brückenarbeiten dicht gemacht. Da müsst ihr mit Umleitungen rechnen, also auch mehr Zeit einrechnen. Und für nächste Woche könnt ihr euch auch schon mal vormerken, da gibt es das gleiche Spiel, nur halt in die andere Richtung, also dann stadteinwärts. Jetzt aber erstmal euch allen eine gute und sichere Fahrt, kommt gut an. Und wenn ihr unterwegs noch was seht, was ich nicht gemeldet habe, gerne her damit. Nehme ich natürlich gern mit auf. Ihr erreicht uns unter 0251 28 95 40.
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4: So, lass mich es auch mal sagen. Guten Morgen am Usselmittwoch. Oh. So schön. Aber vor allem guten Morgen zum Kontrastprogramm. Wir beiden, wir sind nämlich, ja, wir gehören zu der Sparte, die den Regen irgendwie gar nicht so leiden kann. Nee. Haben wir keinen Bock drauf. Und deswegen machen wir uns jetzt mal schöne Gedanken.
3: Genau, wir beamen uns gedanklich zum 1. August. Wir stehen auf dem Schlossplatz vor einer riesen Bühne. Die Sonne lacht, wir haben ein kühles Getränk in der Hand und die hier, die reißen richtig ab.
4: Ich sehe mich schon. Headbang auch. Die H-Blocks treten auf und nein, sie kommen nicht allein. Sie sind ganz fleißig und bringen Unterstützung mit.
3: Ist das schön oder ist das schön, Freunde? Die Donuts, die sind auch mit dabei. Es wird also ein Doppelkonzert mit dem Mega-Münster-Slam. Und Tino und ich, wir wollen euch for free hinschicken.
4: Ja, ab Montag spielen wir mit euch Stadtlandfluss in der Antenne Münster Edition. Und wie das abläuft, das erklären wir euch gleich in zwei Songs.

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1: 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Und wir denken noch lange nicht daran, damit aufzuhören.
2: 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August auf dem Schlossplatz hier bei uns in Münster. 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Die Donuts werden abreißen und die nehmen sich tatkräftige Unterstützung mit auf die Bühne. Die H-Blocks sind auch mit dabei und mit ein bisschen Glück auch ihr, denn Tino und ich, wir haben Tickets für euch.
1: Ja, die hauen wir aber in guter alter Marlena und Tino-Manier nicht einfach so raus. Wir spielen mit euch drum und zwar Stadt, Land, Fluss in der Antenne Münster Edition. Ihr bewerbt euch einfach mit einer WhatsApp-Nachricht an Münster 28 95 40. Schreibt uns einfach kurz, dass ihr Bock habt mitzuspielen. Und mit ein bisschen Glück rufen wir euch ab Montag zurück und dann zocken wir mit euch.
2: Jetzt ist natürlich die Frage, wie läuft das Ganze? Ihr bekommt einen Buchstaben zugewiesen und dann habt ihr 30 Sekunden Zeit, Begriffe in möglichst vielen Kategorien zu nennen. Genauso wie bei Stadt, Land, Fluss.
1: Ja, ich habe mal eine kleine Testrunde vorbereitet, damit ihr so ein Gefühl bekommt. Marlena, willst du mein Testkaninchen sein?
2: Okay.
1: Ja, dann würde ich sagen, pass auf, schmeiße ich jetzt mal das Glücksrad eben an. Dein Buchstabe ist A wie Anton.
2: Okay.
1: Das heißt, ich lese dir jetzt ganz, ganz viele Kategorien zum Thema Haushalt und Alltag vor und du nennst mir jeweils immer einen passenden Begriff mit deinem Buchstaben A. Mhm. 30 Sekunden hast du Zeit und die starten nach der ersten Kategorie.
2: Okay.
1: Bist du ready?
2: Bin ich, ja,
1: okay,
2: bin ich.
1: Okay, dann geht's los mit einem Ding, das immer irgendwo rumliegt.
2: Ein Ding, was immer irgendwo rumliegt mit A. Abtropfsieb.
1: Okay, ein Gegenstand aus der Küche.
2: Ja, Abtropfsieb für Nudeln.
1: Eine Sache, die man ständig sucht.
2: Aus der Küche. Apfel?
1: Sucht man einen Apfel immer?
2: Ja.
1: Ich lasse es mal durchgehen. Etwas, das im Bad steht.
2: Die Musik macht mich kirre.
1: Und da ist die Zeit schon rum. Abführmittel steht vielleicht im Bad rum.
2: Abführmittel?
1: Je nachdem, wann man es braucht. Du hast 3 richtige Antworten geschafft. 3 Stück. Das wäre jetzt der Highscore, den es dann zu überbieten gilt. Wir spielen nächste Woche von Montag bis Mittwoch. Und am Mittwoch bekommt dann derjenige die Tickets, der die meisten Begriffe in 30 Sekunden nennen konnte.
2: Wenn ihr meint, dass ihr das besser schafft als ich oder generell erstmal schafft, dann schreibt uns eben auf WhatsApp über Münster 28 95 40 und dann spielen wir um Tickets für den Mega Münster Slam.
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0: Schönen guten Morgen am Usselmittwoch, Freunde. Heute den ganzen Tag Regen pur, keine Sonne. Die kommt erst am Wochenende wieder. Und wenn das Wetter aktuell eins gut kann, dann ist es polarisieren. Tino und ich sind R-Team. Wann zur Hölle kommt endlich die Sonne wieder? Es gibt aber auch einige unter euch, die sich über den Regen jetzt gerade ziemlich freuen. Zum Beispiel Münsters Kleingärtnerinnen und Kleingärtner. Bei denen haben wir mal nachgefragt, was die vom Regen halten.
1: Das ist hervorragend. Die Erde, die ist so trocken, es muss ja alles wachsen. Die Blumen lassen die Ohren hängen und so viel gießen soll man nicht.
2: Ob das die Bäume sind oder alles, egal was. Das Wasser braucht das Leben, genauso wie wir auch.
3: Also jetzt im Mai kann man vieles halt auch dann direkt schon raussehen. Also man kann jetzt die Sachen, die man vorgezogen hat, langsam, ganz langsam einpflanzen. Kommen ja noch die Eisheiligen. Also ein bisschen aufpassen mit kalten Nächten muss man noch.
4: Man sieht es auch, die Erbsen wachsen gut und ja, die dicken Bohnen auch. Von daher sind wir auch froh, dass der Regen jetzt gefallen ist.
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1: Um 7.30 Uhr mit Michael Wessels. Guten Morgen. In Nordrhein-Westfalen laufen seit dem frühen Morgen in mehreren Städten Durchsuchungen bei mutmaßlichen Rechtsextremen. Es gebe 10 Beschuldigte, hieß es aus Sicherheitskreisen. Die Maßnahmen in landesweit 8 Städten richten sich den Angaben zufolge gegen eine Gruppe namens Jung und Stark. An der Aufklärung der Gruppe war auch das Bundesamt für Verfassungsschutz beteiligt. Ein weiterer Atommülltransport hat am frühen Morgen das Zwischenlager in Ahaus erreicht. Der mittlerweile dritte Castortransport sei störungsfrei verlaufen, teilt die Polizei mit. Der beladene Schwerlasttransporter war am späten Abend ohne Zwischenfälle im ehemaligen Forschungsreaktor Jülich gestartet. Auch diesmal gab es mehrere Protestaktionen. Bei 2 Versammlungen in Ahaus zählte die Polizei bis zu 170 Teilnehmer, bei 2 weiteren in Jülich etwa 10. Hier in Münster wird heute untersucht, ob eine Weltkriegsbombe an der Hittorfstraße liegt. Falls sich der Verdacht bestätigt und eine Bombe entschärft werden muss, müssten rund 700 Menschen ihre Wohnungen und Arbeitsstellen verlassen. Betroffen wären auch die Einsteinstraße und Teile der anliegenden Unigebäude sowie der Schlosspark und der Botanische Garten. Eine Notbetreuungsstelle würde im Fall der Fälle in der Sporthalle der Erich-Klausener Realschule an der Bismarckallee eingerichtet. In Amelsbüren ist bei 2 Bienenständen die amerikanische Faulbrut nachgewiesen worden. Die Stadt Münster hat ein Sperrgebiet eingerichtet. Dorthin dürfen in den nächsten Monaten weder Bienen, Waben, Wachs noch Honig gebracht werden. Die amerikanische Faulbrut kann sogar zum kompletten Absterben eines Bienenvolks führen, ist für Menschen allerdings ungefährlich. Auch der Verzehr von Honig von betroffenen Bienenvölkern ist weiterhin unbedenklich. 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
2: Heute gibt's den ganzen Tag Regen hier bei uns in der Stadt. Ohne Pause, der Himmel bleibt grau, Sonne ist keine gemeldet. So richtig trocken wird's erst heute Abend ab 20 Uhr. Ab Mittag soll der Regen aber ein bisschen nachlassen, da wird er ein bisschen schwächer, aber es bleibt auf jeden Fall nass von oben. Dabei Temperaturen um die 10 Grad, 9 Grad messen wir aktuell bei euch in Nienberge und in Mauritz.
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3: Es ist heute Morgen so ein bisschen, ja, so ein Battle, würde ich sagen. Wer hat den längsten Stau? Warendorfer Straße und Wolbecker Straße gehen ins Rennen. Aktuell ist es die Wolbecker Straße mit einer Viertelstunde plus. Warendorfer Straße hängt aber sofort dahinter mit 10 Minuten plus. Alles andere ist so ganz normaler Alltagswahnsinn. Nach 5 Minuten solltet ihr das geschafft haben. Hier noch eine kleine Vorab-Info für die Spinne. Da wird um 9 Uhr die Verbindung von der Weselerstraße in Richtung Autobahnkreuz dicht gemacht. Da finden wieder große Brückenarbeiten statt. Das Ganze geht bis 16 Uhr. Ihr müsst Umleitungen fahren und deshalb auch mehr Zeit einplanen. Für nächste Woche auch schon mal der Reminder. Da gibt es das gleiche Spiel dann in die andere Richtung, also dann stadteinwärts. 2 Blitzer habe ich noch für euch. Die gibt es nur hier bei Antenne Münster. Und wir legen los in Wolbeck auf der Alverskirchner Straße. Da blitzt es beim Tennisplatz. Und wir gucken noch mal zu euch rüber nach Hiltrup auf die Westfalenstraße. Da steht ein Blitzer vorm Herz-Jesu-Krankenhaus. Euch eine gute Fahrt, viel Geduld für die Staus dieser Stadt. Und wenn ihr noch was seht, meldet gerne rein über Münster 28 95 40.
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3: Ja, gleich mit ordentlich Regen, der aber ganz, ja, sympathischen Art und Weise, würde ich jetzt mal sagen, nämlich mit unserem Geldregen. 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
2: Ja, und Fakt oder Fake gibt's gleich auch noch. Alles in der nächsten halben Stunde vor 8. Hier geht's jetzt erstmal los mit Coldplay. Schönen guten Morgen.

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1: So, wir bringen jetzt mal ein bisschen gute Laune hier ins Radio. Verlieren ist ja jetzt quasi ausgeschlossen. Denkt bitte an unsere Garantie für diese Runde im Geldregen. Und dann geht's auch schon los, ne?
2: Ja, wir geben rüber zu Hendrik Frost. Schönen guten Morgen.
3: Guten Morgen von mir. Und wenn ihr gerade jemanden an einer Parkbank stehen seht, ohne dass sie sich hinsetzt und eine Hündin daneben sitzt, dann ist das Sandra. Guten Morgen.
4: Guten Morgen.
3: Ihr seid gerade auf einer Gassi-Runde unterwegs, bevor ihr beide gleich zur Arbeit startet.
4: Das ist korrekt, richtig.
3: Sandra, wenn es gleich etwas Geld geben sollte für dich hier im Geldregen, was hast du vor?
4: Ich denke, wir würden gerne in Urlaub fahren und die Hündin soll dann in eine Unterbringung und dafür benötigen wir ein bisschen Geld. Ich möchte nicht, dass sie in den Zwinger kommt, weil sie gerne unter Menschen ist und ein bisschen vermenschlicht wurde von uns und deswegen kostet das ja noch zusätzlich. Deswegen wäre das sehr, sehr schön, wenn da noch eine kleine Finanzspritze kommen würde.
3: Also jetzt gerade, wo du im Radio bist, wenn es da draußen irgendwie so eine Hundepflegefamilie gibt oder so, gerne melden, höre ich daraus.
4: Sehr, sehr gerne. Wir
3: Sandra.
4: Sind dringend auf der Suche.
3: Ja, guck mal. Und dann schauen wir jetzt mal, ob wir das Ganze schon finanziert bekommen. Hier ist dein Geldregen.
4: Dankeschön.
0: 280 Euro.
4: Weiter.
0: 700 Euro.
4: Weiter.
0: 1500 Euro.
4: Weiter.
0: 2000 Euro.
4: Stopp.
3: Sandra.
4: Ja.
3: Ich glaube, davon bekommt deine Hündin aber eine Suite im Adler und das sind 2000 Euro.
4: Vielen, vielen Dank. Ich freue mich sehr. Ich zitter und weiß nicht, wohin mit mir gerade.
3: Ach, das war doch ein guter Start in diesen Mittwoch. Sandra ist happy mit 2000 Euro. Und für euch machen wir dasselbe einfach nochmal. Wir packen hier nochmal 2000 Euro in den Geldregen. 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
1: Freunde, ich bin guter Dinge. Montag haben wir es schon geschafft. Dienstag haben wir es geschafft. Jetzt ist Mittwoch, heißt also, wir könnten es wieder schaffen.
2: Ja, offensichtlich sind wir gut darin, die Wahrheit von der Lüge zu unterscheiden. Mhm. Wir bekommen jetzt eine Story von unserem Morning-Team hier aufgetischt. Und zwar zum Thema Flohmarkt. Das ist in der Regel eine skurrile Geschichte. Die kann tatsächlich wahr sein oder halt einfach nur erstunken und erlogen. Und eben genau das herauszufinden ist unser Job, in dem wir offensichtlich gut sind.
1: Ja.
2: Also machen wir mit Anschwung jetzt quasi in den Mittwoch.
3: Jetzt am Samstag startet der Promenadenflohmarkt in die neue Saison und alle, die dorthin gehen, sollten genau hingucken, was da so angeboten wird. In den 90ern hat dort jemand für 20 Mark damals ein Bild gekauft. Das stellte sich später als echter Picasso heraus und hatte damals einen Wert von rund 12 Millionen D-Mark.
1: Boah!
2: Auf einem Flohmarkt in Münster?
1: Ein Picasso? Original?
2: 12 Millionen Mark?
1: Heftig.
2: Für 20 Mark?
1: Aber das ist ja schon so, dass auf dem Flohmarkt schon wohl öfter mal irgendwie so Schätzchen rumfliegen, ne?
2: Ja, ich glaube, da
1: die
2: wird
1: vielleicht
2: aber
1: unter Wert verkauft werden.
2: Da wird ja gerade mit gespielt.
1: Ja, also das wäre krass.
2: Das fände ich ja wirklich, wirklich
1: aber
2: krass.
1: 1990 soll das gewesen sein.
2: Vor unserer Zeit.
1: Ja, eindeutig.
2: In einem Land vor unserer Zeit.
1: Eindeutig vor unserer Zeit. Das heißt, es kann gut sein.
2: Eindeutig vor deiner Zeit. Ich bin ein Jahr später auf die Welt gekommen.
1: Ja, aber es kann ja gut sein, dass es passiert ist und wir es halt einfach nicht wissen, so, ne?
2: Also, ist das dann, das war wahrscheinlich das erste Gemälde, das war der Grund, weshalb das Picasso-Museum in Münster aufgemacht wurde.
1: Das gibt's schon länger.
2: Die Person, die das für 20 Mark gekauft hat, hat sich gedacht, ihr Dämlichen, jetzt mache ich ein Museum auf und dann werde ich das auch noch jahrelang ausmelken, dieses Bild.
1: Werde
2: Eintritt nehmen und so weiter und so fort. Und dann hat sich das so entwickelt. Und dann hat diese Person in diesem Haus auf dieses eine Bild die ganze Zeit geguckt. Es war ein Museum mit nur einem Bild von diesem Flohmarkt. Und hat sich dann so gedacht, Mensch, eigentlich wäre es schon nett, wenn hier auch noch ein zweites und ein drittes hängen würde. Und so hat das gefangen.
1: Ja, und dann
2: angefangen.
1: Hatte die Person ja Geld, um sich dann das zu kaufen, die anderen.
2: Nee, eben nicht, weil sie hat es ja nicht verkauft, sondern hat es ja nur ausgestellt. Aber mit dem Eintritt.
1: Mit dem Eintritt,
2: das meinte ich. Achso, das meinst du, ja. 1996, 6 Jahre hat es gebraucht. 6 Jahre hat es gebraucht, um das Geld zusammenzukriegen, um das zweite Bild zu kaufen.
1: Also jetzt mal Butter bei der Fische.
2: Ja.
1: Ich weiß ja nicht. Das wäre schon krass.
2: Meinst du, das wäre so eine Geschichte, die man immer wieder erzählen würde?
1: Ja, das wäre so eine Sache, dann wäre der Flohmarkt, der Promenadenflohmarkt wäre ja dann dafür bekannt auch.
2: Ne, dass man dann immer sagt, komm vorbei, wer weiß, hier gibt es das nächste Picasso-Bild
1: ja,
2: und so.
1: Ja, so.
2: Hier wird der nächste Picasso verkauft. Also ich habe es noch nie gehört.
1: Nee, ich
2: und
1: auch
2: ich
1: nicht.
2: Ich bin der Überzeugung, also aus 20 Mark 12 Millionen zu machen, das wäre so ein Ding, was man immer wieder
1: erzählen
2: würde.
1: Eben, und das würde ja im Guinness World Record Buch stehen und da würde drüber gesprochen werden. Der Promenadenflohmarkt würde damit werben und wir würden da jetzt auch nochmal drüber sprechen. Übrigens, vor genau 30 Jahren wurde da ein Picasso...
2: Also sagen wir beide, ist Quatsch.
1: Ist Fake.
2: Okay, dann sagen wir beide, es ist Fake, aber trotz alledem, egal was es ist, geht am Wochenende trotzdem auf den Promenadenflohmarkt.
1: Ja.
2: Keiner weiß, was sich da vielleicht noch so findet.
1: Vielleicht findet ihr ja den Picasso.
2: Ja, aber wir sagen vor über 35 Jahren, das war nicht der Fall.
1: Nein.
2: Okay.
3: Das haben wir uns ausgedacht, aber wer weiß, was in den Kellern und auf den Dachböden in Münster noch so vor sich hinschlummert.
2: Marlena, wir haben einen Lauf.
1: Ja,
2: Montag
1: Tino.
2: Geschafft, Dienstag geschafft und auch Mittwoch jetzt. Check.
1: Läuft bei uns.
2: Wirklich gut.
1: Wir dürfen das nicht durchbrechen. Ich habe ein bisschen Angst vor morgen.
2: Nein. Das wird eine ganz fantastische Woche. Donnerstag wird gerockt, Freitag wird gerockt. Da machen wir uns überhaupt gar keine Sorgen. Das wird richtig gut. Morgen früh geht's in die nächste Runde.
1: Ja.
2: Kurz vor 8. Fakt oder Fake?
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1: Mit Michael Wessels. Guten Morgen. In Nordrhein-Westfalen laufen seit dem frühen Morgen in mehreren Städten Durchsuchungen bei mutmaßlichen Rechtsextremisten. Es gebe 10 Beschuldigte, hieß es aus Sicherheitskreisen. Die Maßnahmen in landesweit 8 Städten richten sich den Angaben zufolge gegen eine Gruppe namens Jung und Stark. An der Aufklärung der Gruppe war auch das Bundesamt für Verfassungsschutz beteiligt. Die Bundesregierung will das Gesetz der Ampelkoalition zum Einbau neuer Heizungen deutlich entschärfen. Verschwinden soll die besonders umstrittene Vorgabe, dass bei neuen Heizungen in der Regel mindestens 65% erneuerbare Energien eingesetzt werden müssen. So plant es Wirtschaftsministerin Katharina Reiche. Die Infos hat Antenne Münster-Reporter Uli Reitinger.
2: Mit dem berühmt-berüchtigten Heizungsgesetz, damals noch vom grünen Minister Habeck erdacht, hätten neue Gas- und Ölheizungen praktisch keine Chance mehr. Das ist im geplanten neuen Gesetz von CDU-Wirtschaftsministerin Reiche ganz anders. Das Gesetz schreibt nicht mehr vor, dass die neuen Heizungen größtenteils mit erneuerbaren Energien betrieben werden müssen, sondern, viel weiter gefasst, zu 60% mit klimafreundlichen Brennstoffen, das Ganze schrittweise bis 2040. Die Grünen sagen, damit sind die deutschen Klimaschutzziele nicht mehr zu erreichen.
1: Jeder zweite Jugendliche in Deutschland sieht Mobbing, Hass und Beleidigungen als größtes Risiko bei der Nutzung von Social Media. Das zeigt eine repräsentative Befragung von UNICEF. Rund 55% der Befragten sprechen sich demnach sogar für ein Verbot für unter 14-Jährige aus. Die Umfrage zeigt nach Einschätzung von UNICEF Deutschland Geschäftsführer Christian Schneider, dass Jugendliche die Risiken im digitalen Raum kennen. Die Anbieter der Plattformen müssten mit echten Schutzmechanismen Verantwortung übernehmen. Hier in Münster hat die Rathauskoalition offenbar ihren Streit über den Kreisverkehr von Esmarkstraße beigelegt. Dort passieren immer wieder Unfälle. Experten von Polizei und Straßenverkehrsbehörde empfehlen deshalb, dort eine Ampel zu errichten. Und so wird es jetzt wohl auch kommen. Grüne und Volt hatten zwar zunächst vor, bei der Entscheidung im Rat der Stadt für den Erhalt des Kreisverkehrs in Gievenbeck zu stimmen. Sie wollen sich laut Westfälischen Nachrichten nun aber enthalten. Der Koalitionspartner SPD wird für die Ampellösung stimmen und so gemeinsam mit CDU und FDP für eine Ratsmehrheit sorgen. Und noch ein Ergebnis vom Fußball. Der FC Arsenal steht im Finale der Champions League. Das Team gewann mit 1:0 gegen Atletico Madrid. Heute Abend trifft Bayern München auf Paris Saint-Germain. 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
3: Das lässt sich heute mit einem Wort beschreiben: usselig. Das ist und bleibt es auch heute den restlichen Tag, die ganze Zeit nass von oben. Heute früh stärkerer Regen, heute Nachmittag ein bisschen schwächer. So richtig trocken wird es aber wohl erst ab 20, 21 Uhr heute Abend. Dabei Temperaturen um die 10 Grad, 9 Grad messen wir aktuell in Rooksüll und in Mauritsost. Ich habe aber auch gute Nachrichten, spätestens am Wochenende wird es wieder freundlich. Samstag 20 Grad und ein Mix aus Sonne und Wolken.
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4: Ja, ist ordentlich was los bei uns in der Stadt. Alle Radfahrer, die sonst immer ganz fleißig tapfer durchhalten, sind vermutlich bei dem Wetter aufs Auto umgestiegen. Es drückt und zwickt wirklich an allen Ecken und Enden. Das meiste habt ihr nach 5 Minuten überstanden, beziehungsweise ja, es läppert sich dann halt. In der Summe werdet ihr wahrscheinlich viel länger brauchen. Besonders nervig ist es auf dem Schifffahrter Damm an der Kreuzung zur Mariendorfer Straße. Müsst ihr eine Viertelstunde mehr einplanen. Eine Viertelstunde mehr Geduld braucht's auch. Auf der Warendorfer Straße und auf der Wolbecker Straße. In Gremmendorf ist es verdammt, ja, zugezogen auf dem Albersloher Weg und zwar vor allem an der Kreuzung zum Gremmendorfer Weg, Angelmodderweg. Da braucht ihr aus beiden Richtungen kommend auch eine Viertelstunde plus. Also Freunde, durchhalten, ne? 2 Blitze habe ich noch für euch, die gibt's nur hier bei Antenne Münster. Der erste, der steht in Hiltrup auf der Westfalenstraße vor dem Herz-Jesu-Krankenhaus und der zweite in Wolbeck auf der Alverskirchner Straße, da blitzt es vorm Tennisplatz. Euch eine gute Fahrt. Und wenn ihr noch was gesehen habt, meldet's gerne rein über 0251 28 95 40.
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3: Schönen guten Morgen.
4: Mittwoch, Freunde. Bergfest feiern wir. Kommt gut in den Tag. Jetzt mit Purple Disco Machine und Wonderful Life. 5 nach 8 haben wir's. Hi.

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1: Ja, das hat doch schon richtig wunderbar geklappt heute Morgen.
2: Ja, ist schon gut losgegangen, ne?
3: Hallo, hier ist Sandra. Ich habe beim Geldregen mitgemacht und heute Morgen 2000 Euro gewonnen. Es lohnt sich auf jeden Fall mitzumachen und ich wünsche allen viel Glück.
1: Ja, und das nebenbei, neben der Gassi-Runde, weißt du, ist durch den Park geschlendert. Mhm. Wirklich toll. Ich freue mich für Sandra, muss ich sagen. Aber was auch zur Wahrheit dazugehört, das war jetzt keine große Kunst. Mhm. Sandra hat einfach nur ganz fleißig zugehört. Die wusste, die ist in sicheren Hafen unterwegs, ganz ohne Risiko. Ne? Sie wusste, heute Morgen gab es vor 2000 Euro keinen Blitz für sie. Da konnte sie also wirklich ganz entspannt immer schön weitersagen und sich damit dann die 2000 Euro krallen.
2: Was hältst du davon, wenn wir einfach genauso weitermachen?
1: Du meinst jetzt nochmal, einfach 2000 Euro raushauen ohne Blitz in der nächsten Runde?
2: Warum nicht?
1: Hast du recht. Na dann, ab geht's.
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0: Gleich 18 Minuten nach 8. Schönen guten Morgen hier bei Antenne Münster. Na Freunde, welches Team seid ihr? Team, wann kommt die Sonne endlich wieder? Oder Team, die Natur hat den Regen auf jeden Fall gebraucht. Das teilt ja gerade so ein bisschen hier die Münsteraner Gesellschaft, dieser Regen heute. Den gesamten Tag nass, der Himmel ist grau und es bleibt's auch. Also wirklich den ganzen Tag über keine Regenpause. Wir haben mal ein bisschen rumrecherchiert und mal geschaut, welche Münsteraner der Regen besonders freut und sind dabei auf die Kleingärtnerinnen und Kleingärtner gestoßen.
1: Das ist hundertprozentig gut, dass wir Regen haben, weil das zu trocken ist. Wir haben Sandboden.
2: Für das Ausgesäte zum Beispiel, die Möhren, Radieschen, Kartoffeln, alles, was jetzt wachsen muss, Erbsen.
3: Von daher sind wir auch froh, dass der Regen jetzt gefallen ist.
4: Es war bitter nötig, es war sehr, sehr trocken die letzte Zeit und wir müssen da nicht gießen.
1: Ich meine, man tut so viel, wie man kann und wenn es nicht mehr geht, macht man Pause. Hauptsache, der Garten ist sauber.
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1: Um 8.30 Uhr mit Michael Wessels, guten Morgen. In Nordrhein-Westfalen laufen seit dem frühen Morgen in mehreren Städten Durchsuchungen bei mutmaßlichen Rechtsextremisten. Es gebe 10 Beschuldigte, hieß es aus Sicherheitskreisen. Die Maßnahmen in landesweit 8 Städten richten sich den Angaben zufolge gegen eine Gruppe namens Jung und Stark. An der Aufklärung dieser Gruppe war auch das Bundesamt für Verfassungsschutz beteiligt. Hier in Münster hat die Rathauskoalition offenbar ihren Streit über den Kreisverkehr von Esmarkstraße beigelegt. Dort passieren immer wieder Unfälle. Experten von Polizei und Straßenverkehrsbehörde empfehlen deshalb, dort eine Ampel zu errichten. Und so wird es jetzt wohl auch kommen. Grüne und Volt hatten zwar zunächst vor, bei der Entscheidung im Rat der Stadt für den Erhalt des Kreisverkehrs in Gievenbeck zu stimmen. Sie wollen sich laut Westfälischen Nachrichten nun aber enthalten. Der Koalitionspartner SPD wird für die Ampellösung stimmen und so gemeinsam mit CDU und FDP für eine Ratsmehrheit sorgen. An der Hittorfstraße wird heute untersucht, ob eine Weltkriegsbombe im Boden liegt. Falls sich der Verdacht bestätigt und eine Bombe entschärft werden muss, müssten rund 700 Menschen ihre Wohnungen und Arbeitsstellen verlassen. Betroffen wären auch die Einsteinstraße und Teile der anliegenden Unigebäude sowie der Schlosspark und der Botanische Garten. Eine Notbetreuungsstelle würde im Fall der Fälle in der Sporthalle der Erich-Klausener Realschule an der Bismarckallee eingerichtet. In Amelsbüren ist bei 2 Bienenständen die amerikanische Faulbrut nachgewiesen worden. Die Stadt Münster hat ein Sperrgebiet eingerichtet. Dorthin dürfen in den nächsten Monaten weder Bienen, Waben, Wachs noch Honig gebracht werden. Die amerikanische Faulbrut kann sogar zum kompletten Absterben eines Bienenvolks führen, ist für den Menschen allerdings ungefährlich. Auch der Verzehr von Honig von betroffenen Bienenvölkern ist unbedenklich. 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
2: Herzlich willkommen am Usselmittwoch. Heute den gesamten Tag über Regen, keine trockene Pause. Es bleibt grau, keine Sonne ist gemeldet. Erst ab 20 Uhr heute Abend soll der Regen so langsam nachlassen, dann bleibt es trocken. Dabei Temperaturen um die 10 Grad. Aktuell messen wir 8 Grad in Kinderhaus und in Angelmodder.
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3: Es ist ordentlich was los auf Münsters Straßen. Ich meine, bei dem Schiedwetter, wem kann man es da für übel nehmen, da nicht doch nochmal vom Fahrrad aufs Auto umzusteigen? Ich würde es auch machen, ich wäre auch so faul. Ich würde mich da nicht in die Regenklamotten pellen, bin ich ganz ehrlich. Aber entsprechend voll ist es auf den Straßen. An jeder Ecke, an jedem Ende gibt es 5 Minuten plus. Das heißt jetzt nicht so wirklich viele lange Staus, aber die Summe der einzelnen kleinen Momente macht es dann irgendwie am Ende aus. Besonders nervig ist es noch auf der Wolbecker Straße. Da braucht ihr 20 Minuten plus. Ihr steht von der Umgehungsstraße bis hinten zurück zur Freckenhorster Straße. Ansonsten habe ich noch 2 Blitzer für euch. Die gibt es nur hier bei Antenne Münster. Los geht's in Hiltrup auf der Westfalenstraße. Da blitzt es vor dem Herz-Jesu-Krankenhaus. Und in Wolbeck habe ich noch einen gesehen auf der Alverskirchner Straße Höhe Tennisplatz. Und auch nochmal der Reminder. In einer halben Stunde wird wieder die Verbindung zwischen der Weseler Straße und dem Autobahnkreuz dicht gemacht. Das Ganze geht bis 16 Uhr, weil da große Brückenarbeiten stattfinden. Und was ihr euch auch schon merken könnt, nächste Woche gibt es das gleiche Spiel in die andere Richtung. Also von 9 bis 16 Uhr ist dann die Verbindung stadteinwärts dicht. Jetzt aber erstmal eine gute Fahrt euch. Und solltet ihr unterwegs noch was sehen, einen weiteren Blitzer, sonstige Staus oder Verkehrsmeldungen, meldet euch gerne rein. Am liebsten per WhatsApp-Sprachnachricht an 0251 28 95 40.
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3: So, und bis dahin machen wir jetzt erstmal weiter mit richtig guter Musik aus den 80ern. Ultravox, meine Güte, das ist ein schwieriger Name. Ultravox, sagen wir es auf Deutsch. Dancing with Tears in My Eyes. Guten Morgen.

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1: Ja, herzlich willkommen zur zweiten Runde und ich würde sagen, wir fackeln gar nicht lange.
2: Rüber zu Henrik Frost ins landesweite Geldregenstudio. Sag mal, wen hast du an der Strippe?
3: Bei mir am Telefon in dieser Runde Geldregen ist Patrick. Hey, guten Morgen.
4: Guten Morgen.
3: Du bist Familienpapa seit anderthalb Jahren von einem Sohn. Was lernt er gerade?
4: Im Prinzip fängt er jetzt so richtig an zu quasseln, testet auch mal seine Grenzen aus, aber bisher kann ich mich echt nicht beschweren.
3: Ja, ich wollte gerade sagen, die schwierige Wieso, Weshalb, Warum-Phase, die kommt ja dann erst noch.
4: Ja, genau.
3: Ist noch so ein bisschen die Ruhe vorm Sturm. Und du hast ein Ziel, wenn du Geld hier rausholst aus dem Geldregen, würdest du deinem Sohn und deiner Frau gerne eine Insel zeigen.
4: Genau, wir würden gerne mal Sardinien anschauen. Ich würde denen gerne mal die Insel zeigen. Die Strände, die sind ja wirklich wunderschön und das würde ich den beiden gerne mal zeigen.
3: Patrick, dann lasse ich dich jetzt auch ganz allein auf der Geldregeninsel zurück. Hier ist er. Pass auf vor dem Blitz und viel Erfolg.
4: Danke.
0: 200 Euro.
4: Weiter.
0: 800 Euro.
4: Weiter.
0: 1.700 Euro.
4: Weiter.
0: 2.000 Euro.
4: Stopp.
3: Patrick, ich habe eine kleine Frage.
4: Ja.
3: Willst du am Fenster sitzen oder am Gang? Ich buche hier gerade deinen Flug nach Sardinien.
4: Gerne mal am Fenster.
3: Das sind 2.000 Euro für dich.
4: Besten Dank. Super. Ich freue mich sehr. Da können wir mal die Planung starten. Besten Dank.
3: Und was soll es für euch sein? Vielleicht ein ganzer Monat auf Sardinien oder eine Reise an die US-Westküste? 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
1: Mit Michael Wessels. Guten Morgen. In mehreren Bundesländern geht die Polizei seit heute früh gegen zwei Gruppen mutmaßlicher Rechtsextremisten vor. Razzien gäbe es in insgesamt 12 Ländern, teilten die Behörden mit, auch hier in NRW. Im Fokus der Ermittlungen stünden die Nazi-Gruppierungen Jung und Stark sowie Deutsche Jugend voran. Gegen 36 Mitglieder, die als Rädelsführer eingestuft würden, gäbe es Ermittlungen wegen Bildung einer kriminellen Vereinigung. Laut Bundeskriminalamt haben Gewalttaten von teils sehr jungen Neonazis seit etwa 2 Jahren erheblich zugenommen, seien seitdem gleich mehrere neue Jugendgruppen in Erscheinung getreten. Rund 40% der jungen erwachsenen KI-Nutzer plaudern einer Umfrage zufolge lieber mit künstlicher Intelligenz als mit Verwandten. Eine deutliche Mehrheit dieser Altersgruppe hält KI-Chatbots sogar für einen wertvollen Dialogpartner, gerade für einsame Menschen. Das zeigt eine repräsentative Umfrage der Krankenkasse Pronova BKK. Antenne Münster-Reporterin Fiona Reinhardt berichtet.
2: Über 90% der 18- bis 29-Jährigen nutzen KI laut der Umfrage privat für Recherche, Ratschläge oder eine nette Plauderei. Doch eine Expertin warnt: Ziehen wir die KI unseren Mitmenschen immer wieder vor, gehen soziale Fähigkeiten verloren. Durch klare, fertige Antworten anstatt offener Gesprächsprozesse würde die KI unser Kommunikationsverhalten verändern. Und auch wenn der Austausch mit künstlicher Intelligenz kurzfristig dem Gefühl von Einsamkeit entgegenwirken kann, könne KI am Ende keine realen Beziehungen ersetzen.
1: Hier in Münster hat die Rathauskoalition offenbar ihren Streit über den Kreisverkehr von Esmarkstraße beigelegt. Dort passieren immer wieder Unfälle. Experten von Polizei und Straßenverkehrsbehörde empfehlen, dort eine Ampel zu errichten. Und so wird es jetzt wohl auch kommen. Grüne und Volt hatten zwar zunächst vor, bei der Entscheidung im Rat der Stadt für den Erhalt des Kreisverkehrs in Gievenbeck zu stimmen, sie wollen sich laut westfälischen Nachrichten nun aber enthalten. Der Koalitionspartner SPD wird für die Ampellösung stimmen und so gemeinsam mit CDU und FDP für eine Ratsmehrheit sorgen. An der Hittorfstraße wird zur Stunde untersucht, ob eine Weltkriegsbombe im Boden liegt. Falls sich der Verdacht bestätigt und eine Bombe entschärft werden muss, müssten rund 700 Menschen ihre Wohnungen und Arbeitsstellen verlassen. Betroffen wären auch die Einsteinstraße und Teile der anliegenden Unigebäude sowie der Schlosspark und der Botanische Garten. Eine Notbetreuungsstelle würde im Fall der Fälle in der Sporthalle der Erich-Klausener Realschule an der Bismarckallee eingerichtet. 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
3: Heute ein Wetter, das polarisiert. Einige von euch freuen sich drüber, wenn ihr einen Garten habt oder Bauern seid oder so. Die anderen, die freuen sich eher nicht so, sind ein bisschen verärgert, weil sie wahrscheinlich nass werden heute auf dem Weg zur Arbeit, wenn ihr mit dem Fahrrad unterwegs seid. Es wird den ganzen Tag regnen, es bleibt so, es bleibt grau, gar keine Sonne ist gemeldet und auch den ganzen Tag nass von oben, ohne Pause. Dabei Temperaturen um die 10 Grad, 8 Grad messen wir aktuell. Hier bei uns im Zentrum Nord und bei euch in Hiltrup.
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4: Legen wir los mit dem Reminder für alle Autofahrer, die gerade über die Spinne, also von der Weseler Straße in Richtung Autobahnkreuz wollen. Seit 9 Uhr ist die dicht, diese Verbindung. Da passieren jetzt große Brückenarbeiten. Das Ganze geht bis 16 Uhr. Ihr müsst also ab sofort eine Umleitung nutzen und dementsprechend auch mehr Zeit einplanen. Für nächste Woche könnt ihr euch schon merken, dass das gleiche Spiel weitergeht, nur halt dann in die andere Richtung. Da betrifft es dann also die Richtung stadteinwärts. Ja, ansonsten habe ich 2 Blitzer für euch. Die gibt's nur hier bei Antenne Münster und wir legen los in Hiltrup auf der Westfalenstraße. Da blitzt es vor dem Herz-Jesu-Krankenhaus. Und in Wolbeck habe ich noch einen gefunden auf der Alverskirchner Straße. Da blitzt es vorm Tennisplatz. Ich wünsche euch eine gute Fahrt in Richtung Bergfest und wenn ihr noch was gesehen habt, meldet's gerne rein über 0251 28 95 40.
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4: Ja, gerade an Tagen wie heute, wo es wirklich aus allen Wolken schüttet, halte ich mich ja so ein bisschen mit der Vorfreude auf den Sommer bei Laune.
3: Ja, das klappt ziemlich gut. Einfach an den Sommer denken, an all die schönen Momente, die jetzt vor uns liegen.
4: Ja, und vor allem auch die schönen Erinnerungen, die wir auf den ganz vielen Konzerten und Festivals schreiben und malen werden. Mhm. Zum Beispiel auf dem Schlossplatz am 1. August. Da liegen wir uns in den Armen und tanzen zu den Donuts. Ein riesen Open-Air-Konzert heißt Mega Münster Slam und ist quasi ja, ein Doppelpack-Konzert. Die Donuts kommen nämlich nicht allein, die bringen Unterstützung mit von den H-Blocks.
3: Ja, da treffen also zwei Münsterländer-Legenden auf einer Bühne zusammen und wir schicken euch for free hin. Wir spielen mit euch Stadt, Land, Fluss in der Radio Edition. Wie das funktioniert, das erklären wir euch gleich nach zwei Songs.

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2: 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Ihr seht die H-Blocks und die Donuts live Open Air auf dem Schlossplatz und das for free.
3: Ja, ihr könnt bei uns ab Montag Tickets gewinnen, denn wir spielen mit euch Stadt, Land, Fluss in der Radio-Edition. Bewerben könnt ihr euch jetzt schon. Schreibt uns einfach kurz einen knappen Text bei WhatsApp an Münster 28 95 40. Schreibt einfach, hey, ich möchte gern mitmachen und dann seid ihr auch schon im Lostopf.
2: Ja, und was da auf euch zukommt, das haben wir heute früh schon mal direkt erklärt. Wir spielen nämlich Stadt, Land, Fluss mit euch.
3: Dein Buchstabe ist A wie Anton.
2: Okay.
3: Das heißt, ich lese dir jetzt ganz, ganz viele Kategorien zum Thema Haushalt und Alltag vor. Und du nennst mir jeweils immer einen passenden Begriff mit deinem Buchstaben A.
2: Mhm.
3: 30 Sekunden hast du Zeit und die starten nach der ersten Kategorie.
2: Okay.
3: Bist du ready?
2: Bin ich, ja,
3: okay,
2: bin ich.
3: Okay, dann geht's los mit einem Ding, das immer irgendwo rumliegt.
2: Ein Ding, was immer irgendwo rumliegt mit A. Abtropfsieb.
3: Okay, ein Gegenstand aus der Küche.
2: Ja, Abtropfsieb für Nudeln.
3: Eine Sache, die man ständig sucht.
2: Aus der Küche. Apfel?
3: Sucht man einen Apfel immer?
2: Ja.
3: Ich lasse es mal durchgehen. Etwas, das im Bad steht.
2: Die Musik macht mich kirre.
3: Und da ist die Zeit schon rum. Ja, das war jetzt keine Glanzleistung, würde ich mal sagen. Drei richtige Begriffe in 30 Sekunden.
2: Ja, das könnt ihr sicherlich besser. Also bewerbt euch per WhatsApp unter Münster 28 95 40. Mit ein bisschen Glück rufen wir euch dann zurück und spielen eine Runde Stadtlandfluss. Und ihr gewinnt Tickets für den Mega Münster Slam auf dem Schlossplatz.
4: Let's go!
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1: Um 9.30 Uhr mit Michael Wessels, guten Morgen. In mehreren Bundesländern geht die Polizei seit heute früh gegen zwei Gruppen mutmaßlicher Rechtsextremisten vor. Razzien gäbe es in insgesamt 12 Ländern, teilten die Behörden mit, auch hier in NRW. Im Fokus der Ermittlungen stünden die Nazi-Gruppierungen Jung und Stark sowie Deutsche Jugend voran. Gegen 36 Mitglieder, die als Rädelsführer eingestuft würden, gäbe es Ermittlungen wegen Bildung einer kriminellen Vereinigung. Laut Bundeskriminalamt haben Gewalttaten von teils sehr jungen Neonazis seit etwa 2 Jahren erheblich zugenommen, seien seitdem gleich mehrere neue Jugendgruppen in Erscheinung getreten. Hier in Münster hat die Rathauskoalition offenbar ihren Streit über den Kreisverkehr von Esmarkstraße beigelegt. Dort passieren immer wieder Unfälle. Experten von Polizei und Straßenverkehrsbehörde empfehlen deswegen, dort eine Ampel zu errichten. Und so wird es jetzt wohl auch kommen. Grüne und Volt hatten zwar zunächst vor, bei der Entscheidung im Rat der Stadt demnächst für den Erhalt des Kreisverkehrs in Gievenbeck zu stimmen. Sie wollen sich laut westfälischen Nachrichten nun aber enthalten. Der Koalitionspartner SPD wird für die Ampellösung stimmen und so gemeinsam mit CDU und FDP für eine Ratsmehrheit sorgen. An der Hittorfstraße wird zur Stunde untersucht, ob eine Weltkriegsbombe im Boden liegt. Falls sich der Verdacht bestätigt und eine Bombe entschärft werden muss, müssten rund 700 Menschen ihre Wohnungen und Arbeitsstellen verlassen. Betroffen wären auch die Einsteinstraße und Teile der anliegenden Uni-Gebäude sowie der Schlosspark und der Botanische Garten. Eine Notbetreuungsstelle würde im Fall der Fälle in der Sporthalle der Erich-Klausener Realschule eingerichtet. In Wolbeck läuft die Kita Waldbach Ende Juli aus, nur 7 Jahre nach Eröffnung des markanten roten Ziegelbaus. Der Träger Educare gibt den Standort auf. Grund ist laut westfälischen Nachrichten anhaltender Personalmangel. Inzwischen prüft das Amt für Kinder, Jugendliche und Familien der Stadt Münster, ob sie einen neuen Träger für die Einrichtung findet. Sicher ist demnach, eine direkte Nachfolgelösung wird es zunächst nicht geben. Das Gebäude wird wohl tatsächlich erst einmal leer stehen. Aktuell sind nur noch 30 Mädchen und Jungen an der Kita Waldbach angemeldet. Auf 110 Kinder ist sie ausgelegt. Der Träger Educare betreibt in Münster 3 weitere Kitas. Dort läuft der Betrieb ohne Einschränkungen. 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
2: Graue, nasse Suppe da draußen, aber da müssen wir heute nochmal durch, Freunde. Den ganzen Tag nass, der Himmel nur grau, gar keine Sonne gemeldet. Es gibt aber einen Lichtblick. Das Wochenende naht und da wird das Wetter wieder besser. Samstag bis zu 20 Grad in der Spitze und ein Mix aus Sonne und Wolken.
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3: Guten Morgen, liebe Autofahrer. Gut, dass ihr Antenne Münster eingeschaltet habt. Hier gibt es immer die neuesten Blitzer und auch nur hier bei uns. Einen habe ich gefunden. Der steht in Wolbeck auf der Alverskirchner Straße beim Tennisplatz. Sollte ich mich geirrt haben und ihr habt noch einen gesehen, meldet euch gerne rein über Münster 28 95 40 und bis dahin, gute Fahrt euch.
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1: Uiuiuiui, ist das ungemütlich draußen hier bei uns in Münster. Das schöne Wetter, das kommt nicht zu uns, aber ihr kommt jetzt vielleicht zum schönen Wetter.
2: Ja, vielleicht mit einem schönen Extraurlaub, der sonst nicht drin gewesen wäre. Den könnt ihr euch hier locker aus dem Geldregen rausfischen.
1: Rüber ins landesweite Geldregenstudio zum Kollegen Henrik Frost.
3: Den Ball richtig treffen, das ist das Metier von Tobias. Hi.
4: Hi, grüß dich.
3: Du bist Golflehrer?
4: Ja, wir sind immer unterwegs, auch bei dem Wetter.
3: Boah, hätte ich ja gar keinen Bock drauf. Du hast mir gerade eben im Vorgespräch schon ein bisschen versucht, was zu erklären. Den einzigen Begriff, den ich wiedererkannt habe, ich kann kein Golf, war Handicap. Handicap ist doch irgendwie die Anzahl der Versuche, bis der Ball dann im Loch landet.
4: Genau, es gibt einen Scratch, eine 72, die soll dann jemand erreichen, der das schon ein bisschen besser kann. Dann ist das Handicap quasi die Schläge, die jemand dann mehr benötigen darf.
3: Was war dein bestes Handicap?
4: Ich hatte mal +4, das ist aber schon ein paar Jahre her.
3: Also jetzt, wo du Lehrer bist fürs Golfen, geht's quasi bergab.
4: Da hat man dann nicht mehr so viel Zeit fürs eigene Spiel, richtig?
3: Ja, nee, das ist vertrauenserweckend, Tobias.
4: Absolut.
3: Nein, ich bin mir sicher, dass du das mit dem Abschlag gut hinbekommst. Jetzt auch im Geldregen. Hau mal rein.
4: Danke.
0: 250 Euro.
4: Weiter.
0: 600 Euro.
4: Weiter.
0: 1.000 Euro.
4: Weiter.
3: Oh nein. Tobi.
4: Schade.
3: Das war der Blitz.
4: Ja, zu scharf auf die 20 gewesen.
3: Tobi, trotzdem danke fürs Mitspielen.
4: Danke.
3: Hab einen schönen Tag, danke dir, tschüss.
4: Ciao.
3: Ja, Tobi war scharf auf die 20.000 Euro, hat gezockt und für uns alle herausgefunden, dass sie in dieser Spielrunde gerade nicht drin waren. Heißt, die 20.000 Euro können sich jetzt nur noch in dieser neuen Spielrunde verstecken. Sie sind garantiert drin, jetzt hier im Geldregen. 20.000 Euro.
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2: 20.000 Euro, meine Güte, ey.
1: Da
2: sind ein paar Urlaube
1: cool
2: drin, würde ich sagen. Oder eine Weltreise oder so. Naja, wir sind jetzt durch mit unserem Radio Gaga. Wir machen Feierabend.
1: Ja.
2: Aber es geht weiter mit Radio Gaga, nämlich von Queen. Und danach kommt eine ganz andere Queen.
1: Dann kommt nämlich die Queen Claudia Löhr, die übernimmt ab 10 Uhr hier an unserer Stelle. Wir sind natürlich morgen früh ab 6 Uhr wieder am Start.
2: Machen wir so. Bis dahin, habt einen schönen Mittwoch. Tschüss.

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1: Mit Danny Hoppe. Guten Morgen. Seit dem frühen Morgen läuft eine große Razzia gegen die rechte Szene und inzwischen wird immer deutlicher, das Ausmaß ist groß. Die Bundesanwaltschaft lässt rund 50 Objekte in 12 Bundesländern durchsuchen. 600 Beamte sind im Einsatz. Bei uns in NRW finden Razzien in Bochum, Duisburg, Essen, Mülheim, Oberhausen, dem Hochsauerlandkreis und in den Kreisen Mettmann und Minden-Lübbecke statt. Die Maßnahmen richten sich gegen die rechten Gruppen Jung und Stark und Deutsche Jugend voran. Marc Weiß aus dem News-Team, was genau sind das für Gruppen?
2: Also laut BKA sind die Gruppen sehr ähnlich. In beiden sollen vor allem sehr junge Rechtsextreme organisiert sein, also teilweise wirklich im Teenageralter. Angefangen hat das 2024 wohl, da gab es die Gruppen zunächst nur online, man tauschte sich da in Chats aus, plante da aber schon reale Aktionen für später. Die gab es dann auch im Fall beider Gruppen. Es soll Angriffe auf Veranstaltungen gegeben haben, vor allem auf CSD-Paraden und allgemein auf linke Gruppierungen. Teilweise wurde da gestört, es soll aber auch schwere Gewalttaten gegeben haben. Als Deckmantel wurde oft auch behauptet, man tue etwas gegen Pädophilie, sagt das BKA. Daraufhin wurden dann Personen attackiert, die die Gruppen als pädophil definiert hatten. Und beide sind inzwischen bundesweit vernetzt und haben jeweils über 100 Mitglieder. Gegen 36 Personen wird konkret ermittelt. Sie sollen Mitglieder der Gruppen sein, teilweise wohl auch Anführer.
1: Danke, Marc. Und jetzt weitere Meldungen im Überblick. Die US-Armee setzt ihren Einsatz in der Straße von Hormuz nach nur einem Tag schon wieder aus. Das hat US-Präsident Trump auf seiner Plattform Truth Social angekündigt. Es seien große Fortschritte auf dem Weg zu einem vollständigen Abkommen mit dem Iran erzielt worden. Fast 3000 Zollbeamte kontrollieren seit dem frühen Morgen Paketzusteller in ganz Deutschland. Es geht um Schwarzarbeit und illegale Beschäftigung. Das hat die Generalzolldirektion mitgeteilt. Kontrolliert werde vor allem in großen Depots und Verteilzentren. Auch der dritte Castortransport aus Jülich ist ohne Probleme über die Bühne gegangen. Der mit Atommüll beladene Schwerlasttransporter hat am frühen Morgen das Zwischenlager in Ahaus erreicht. Das hat die Polizei bestätigt. Auch diesmal gab es wieder mehrere Protestaktionen von Atomkraftgegnern. Spätestens seit dem Fall Fernandes-Ulmen ist der Begriff Deepfakes auch der breiten Öffentlichkeit bekannt und auch Italiens Ministerpräsidentin Meloni ist schon mehrmals Opfer von KI-generierten Fotos geworden. Jetzt geht sie in die Offensive und warnt auf X, Deepfakes seien gefährlich, denn sie könnten jeden täuschen, manipulieren und treffen. Was heute ihr passiere, könne morgen jedem passieren. Von ihr selbst seien momentan diverse falsche Bilder im Umlauf, schreibt Meloni, und eins davon hat sie jetzt selbst veröffentlicht. Es zeigt sie in Unterwäsche. Sie müsse anerkennen, dass derjenige, der es erstellt habe, sie zumindest in diesem Fall sogar deutlich verbessert habe. Dann wird sie wieder ernst. Sie könne sich verteidigen, viele andere aber nicht. Deshalb sei es wichtig, solche Fotos erst zu prüfen und sie erst dann zu glauben. Und das waren die Nachrichten mit Danny Hoppe.
3: Das Wetter.
4: Tja, da müssen wir heute leider durch. Viel Regen den ganzen Tag über. Gegen Spätnachmittag oder Abend wird es allmählich trockener. Kalt ist es auch bei 9 bis 12 Grad. Aber die gute Nachricht für morgen. Es geht auf jeden Fall nicht mehr so nass weiter, aber grau bleibt es erstmal. Immerhin schon ein Ticken wärmer als heute. Richtung Wochenende dann wieder freundlicher.
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4: Ja, einiges los an diesem Mittwochvormittag. Hier alles ab einer halben Stunde Verzögerung. Wir starten mit der A2 Hannover Richtung Dortmund. Zwischen Ostwestfalen-Lippe und Gütersloh 10 Kilometer Stau. An der Stelle eine Stunde braucht ihr da länger. Die A2 Dortmund Richtung Oberhausen zwischen Gladbeck-Ellinghorst und Kreuz-Oberhausen. Auch hier 10 Kilometer, eine Dreiviertelstunde kommt da oben drauf. A4 Olpe Richtung Aachen zwischen Kreuz-Köln-Ost und Kreuz-Köln-West 13 Kilometer, fast 40 Minuten on top. A46 Heinsberg Richtung Düsseldorf zwischen Kreuz-Holz und Kreuz Neuss-West 10 Kilometer, eine knappe halbe Stunde. Und die A52 Röhrmund Richtung Düsseldorf zwischen Kreuz Mönchengladbach und Kreuz Nersen. 6 Kilometer Stau an der Stelle, 40 Minuten braucht ihr da länger. Fahrt vorsichtig und kommt gut durch.
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4: Claudia Löhr ist hier. Guten Morgen. Oh, prominentes Geburtstagskind heute. George Clooney wird 65. Er merkt es übrigens daran, dass er jetzt vermehrt Werbung für Seniorenwindeln angezeigt bekommt, hat er die Tage mal erzählt. Dass es am Anfang seiner Karriere relativ schleppend lief, das hört er gleich unter anderem von Jörg Albrecht. 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

0: Hallo zusammen, schönen Mittwochvormittag mit uns. Ja, so ist das, ne? Des einen freut, des anderen leid.
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0: Ha, wir haben Tobi gerade bei uns im landesweiten Geldregenstudio gehabt. Da hat's leider gekracht. Tja, Tobi wusste, was er wollte. Er wollte genau diese 20.000 Euro. Aber die warten jetzt auf euch. Und zwar garantiert in dieser Runde Geldregen. Also vor 20.000 Euro schlägt der Blitz nicht ein. Einfacher geht's nicht. Holt euch das Geld, habt Mut, sagt einfach weiter, bis ihr die 20.000 Euro hört. Ich weiß, man muss Nerven haben, aber es funktioniert. 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

0: Loy ist das und Red Eyes. So, wir feiern heute Geburtstag und zwar gleich doppelt, den von George Clooney und den von Jörg Albrecht. Herzlichen Glückwunsch euch beiden. Weiß ich nicht jetzt, ob George Clooney sich freigenommen hat heute an seinem Ehrentag, aber unser Kinomann, der muss auf jeden Fall ran. Ne? Jörg gratuliert George zum 65.
1: Na, erinnert sich noch jemand an George Clooney? Okay, das ist vielleicht ein klein wenig übertrieben, aber der Mann hat sich zuletzt ziemlich rar gemacht. Zumindest im Kino. Sein neuester Film, Jay Kelly, läuft bei Netflix.
2: Was sagen Sie zu dem Vorwurf, Sie spielen immer nur sich selbst?
3: Wissen Sie, wie schwer es ist, man selbst zu sein?
1: Clooney spielt einen Hollywood-Star. Und Clooney kann sich noch sehr gut daran erinnern, dass der Erfolg bei ihm lange hat auf sich warten lassen.
4: It was 1982, when I wanted to move out to LA.
1: Es war 1982, erinnert er sich. Mit einer alten Rostlaube sei er nach L.A. gekommen, wo ihm dann sein Wagen verrickt ist. Also habe er sich ein Fahrrad besorgt, mit dem sei er durch die Stadt von Casting zu Casting gefahren. Aller Anfang ist schwer. Er dreht Filmperlen wie Grizzly 2 und Die Rückkehr der Killer-Tomaten, bis er sich dann einen weißen Kittel überzieht.
5: Wir werden in den nächsten paar Tagen sehr eng zusammenbauen.
6: So eng, wie Sie denken, nun auch wieder nicht, Dr. Ross.
1: Clooney wird der Kinderarzt Dr. Ross in Emergency Room. Und jetzt läuft es für ihn. Erst im Fernsehen, später dann im Kino mit Out of Sight, Der Sturm und der Oceans-Filmreihe.
7: Willst du mal wieder nach Vegas?
8: Sag bloß, du willst dein Casino ausräumen.
1: Zwei Oscars hat er gewonnen und seit unglaublichen 20 Jahren einen fetten Werbedeal als Kaffeeonkel.
9: George Clooney is inside!
10: Nespresso. What else?
1: Was sonst noch? Na zum Beispiel, dass der einst begehrteste Junggeselle der Welt seit 2013 in festen Händen ist.
11: There is no question.
1: Amal habe sein Leben komplett verändert.
11: Changed everything.
1: Und die Zukunft? Was macht ein George Clooney mit 65? Sich wohl noch rarer im Kino. Immerhin, ein neuer Oceans-Film ist in Arbeit. Aber er würde nicht mehr einer Karriere hinterherjagen, so Clooney in einem Interview vor kurzem. Er wolle lieber Dinge tun, die ihm wirklich wichtig sind. Darauf konzentriere er sich.
12: I'm not chasing a career anymore, because you get to spend time working on things that matter to you at least. That's where my focus is.

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1: Um 10.30 Uhr mit Michael Wessels. Guten Tag. Keine Bombenentschärfung. An der Hittorfstraße hat die Feuerwehr Entwarnung geben können. Dort muss heute kein Blindgänger entschärft werden. Kampfmittelräumer haben am Morgen an dem Verdachtspunkt lediglich zivilen Schrott gefunden. Straßensperrungen sowie eine Evakuierung sind also nicht erforderlich. Kita Waldbach läuft aus. Der markante rote Ziegelbau in Wolbeck wird ab Ende Juli leer stehen, nur 7 Jahre nach Eröffnung der Einrichtung. Der Träger Educare gibt den Standort auf. Grund ist laut Westfälischen Nachrichten anhaltender Personalmangel. Inzwischen prüft die Stadt Münster, ob sie einen neuen Träger für die Einrichtung findet. Aktuell sind noch 30 Mädchen und Jungen an der Kita Waldbach angemeldet. Bahnstrecke gesperrt. Zwischen Münsterzentrum Nord und Altenberge können derzeit keine Züge fahren. Grund dafür ist ein Notarzteinsatz auf der Strecke. Die Züge aus Richtung Enschede enden und beginnen in Altenberge. Zwischen Altenberge und Münster soll ein Ersatzverkehr mit Bussen stattfinden. Zwischen Zentrum Nord und Hauptbahnhof kann man mit der Regionalbahn 65 aus Rheine und der Buslinie 17 fahren. 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Heute ist der Himmel durchweg dicht bewölkt und es fällt den Tag über immer wieder leichter bis mäßiger Regen. Längere trockene Abschnitte sind erst zum Abend hin zu erwarten. Mit Höchstwerten von 10 Grad in Münster wird es noch etwas kühler als zuletzt. Die aktuellen Temperaturen jetzt 9 Grad in Angelmodde, 9 auch in Ruxel. Der Antenne Münster Verkehr. In der Spinne ist die Verbindung von der Weseler Straße in Richtung Autobahnkreuz bis 16 Uhr wegen Brückenarbeiten gesperrt. Wenn ihr noch etwas seht, Staus, Blitzer, Störungen, immer gerne melden, anrufen oder eine WhatsApp-Sprachnachricht schicken. Münster 28 95 40.
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2: Claudia Löhr hier, hallo, gleich mit Alex Warren für euren Mittwochvormittag. Das ist auch sein Jahr, kann man nicht anders sagen. Läuft gerade, er ist zurzeit auf Tournee. Anfang April war er in Deutschland, in Düsseldorf. Das muss sehr gut gewesen sein. Heute Abend in Dublin und Ende Mai geht's dann rüber in die USA. Fever Dream von ihm gleich für euch im Best Mix. Jetzt erstmal Two Colors und Cynical. Hallo zusammen.

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0: Alex Warren, Fever Dream. Schönen Mittwoch euch. Ich vermute mal, die beliebtesten Wörter bei euch sind aktuell weiter und stopp.
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0: Ja, ja, die könnten ein kleines Vermögen wert sein, zumindest wenn ihr im richtigen Moment Stopp sagt. Oder auch nicht. Ne? So funktioniert der Geldregen. Rüber zu Hendrik Frost ins landesweite Geldregenstudio.
2: Im landesweiten Geldregenstudio zu Gast am Telefon ist Janine. Hey, hallo.
3: Hallo.
2: Du bist ganz begeisterte Fußballmama und hast mir gerade schon gesagt, die Spiele deines Sohns, die haben da Vorrang bei euch im Terminkalender.
3: Absolut, ja.
2: Aber er macht das ja auch gut, oder?
3: Ich denke schon, ja. Sonst wird er da ja nicht spielen, wo er jetzt spielt.
2: Du sagst, du denkst? Du hast mir gerade gesagt, du stehst jedes Mal am Spielfeld ran und guckst
3: ja,
2: begeistert
3: absolut,
2: zu.
3: Ja, absolut, aber ich habe mit Fußball nicht viel zu tun.
2: Gut.
3: Ich gucke nur zu, wie mein Sohn spielt und bin dadurch auch natürlich begeistert.
2: So, dein Wunsch wäre aber auch, mit deiner Familie in den Sommerferien in Urlaub zu fahren. Was sind da genau so Grundvoraussetzungen, die dieser Urlaub erfüllen müsste?
3: Oh, sehr gerne einen Rutschenpark für meinen Sohn und natürlich irgendwo in den Süden, wo es warm ist.
2: Genau. Ja, ich bin mir sicher, ihr werdet das finden. Die finanzielle Unterstützung kommt jetzt mit etwas Glück von uns. Und lass dich bloß nicht wieder vom Blitz treffen. Viel Glück.
3: Ja, bitte nicht. Danke.
1: 300 Euro.
3: Weiter.
1: 1.000 Euro.
3: Weiter.
1: 5.000 Euro.
3: Weiter.
1: 12.000 Euro.
3: Weiter.
1: 20.000 Euro.
3: Stopp, stopp, stopp, stopp, stopp.
2: Sie hat weiter gesagt, oder?
3: Nein, ich habe Stopp gesagt.
2: Janine. Janine, ihr fahrt nicht zum Rutschenpark. Ihr kauft den Rutschenpark. Das sind 20.000 Euro.
3: Ich kann nicht mehr.
2: Weinst du oder lachst du gerade?
3: Oh, ich weiß nicht, was ich gerade mache. Ich zitter und ich weine und ich lache. Ich freue mich total.
2: Also ich hoffe, dass sich Janine gleich irgendwie wieder beruhigt. Meine Güte, 20.000 Euro. Herzlichen Glückwunsch. Ihr macht es genauso. Wir packen jetzt 5.000 Euro in den Geldregen. Davon geht es auch in einen fetten Sommerurlaub für euch. Oder was ihr sonst anstellen möchtet. Holt euch die 5.000 Euro in dieser oder einer der nächsten beiden Runden.
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1: Mit Danny Hoppe, guten Tag. Seit dem Morgen läuft eine große Razzia gegen die rechte Szene. In 12 Bundesländern gibt es Durchsuchungen, auch bei uns in NRW. Der Generalbundesanwalt geht gegen 36 junge mutmaßliche Rechtsextremisten vor. Sie sollen wichtige Mitglieder der Gruppen Jung und Stark und Deutsche Jugend voran sein. Beide Gruppen sollen hinter gewalttätigen Angriffen auf Linke und mehrere CSD-Paraden stecken. Bundesjustizministerin Hubig sagte vorhin, Rechtsextremismus sei die größte Gefahr, die Deutschland von innen drohe. Marc Weiß hat mehr dazu.
2: Was Hubig besonders große Sorgen macht, ist die offenbar wachsende Begeisterung für rechte Gruppen unter Jugendlichen. Beide Gruppen, gegen die es heute Razzien gab, haben bundesweit viele jugendliche Mitglieder, teilweise im Teenageralter. Die Gruppen haben laut BKA 2024 als reine Online-Netzwerke begonnen, sollen in dieser frühen, rein digitalen Phase aber schon Aktionen für die reale Welt geplant haben. Die fanden später auch statt. Es gab teilweise gewalttätige Attacken auf CSD-Besucher, politisch Andersdenkende und immer wieder auch auf Pädophile. Den meisten Beschuldigten wirft die Bundesanwaltschaft vor, Rädelsführer der Gruppen zu sein. Gegen 8 von ihnen wird auch wegen gefährlicher Körperverletzung ermittelt. Vor genau einem Jahr war mit der letzten Verteidigungswelle schon eine mutmaßliche Zelle von jugendlichen Rechtsextremen zerschlagen worden. Die Gruppe soll potenziell tödliche Anschläge auf Linke und Geflüchtete verübt und weitere bereits geplant haben.
1: Und jetzt weitere Meldungen im Überblick. Seit Mitternacht gilt eine vom ukrainischen Präsidenten Selenskyj einseitig ausgerufene Feuerpause. Russland scheint sich daran aber nicht gebunden zu fühlen. Die Ukraine wirft Moskau vor, mehr als 100 Drohnen und 3 Raketen abgefeuert zu haben. Russland selbst hat ab Freitag eine 2-tägige Waffenruhe ausgerufen. Jugendliche wollen bei Social Media keine Verbote, sondern stattdessen einen besseren Schutz. Das zeigt eine neue UNICEF-Umfrage. Ein Verbot für unter 16-Jährige halten nur 10% der befragten Jugendlichen für sehr sinnvoll. Stattdessen fordern sie bessere Inhaltsfilter und die schnelle Löschung ungeeigneter Inhalte. Die Hotelnachfrage rund um die Fußball-WM hält sich in den USA bisher offenbar in Grenzen. Das hat der amerikanische Hotelverband mitgeteilt. Die WM sei bisher noch nicht der erhoffte Tourismusmagnet. Als mögliche Gründe dafür nennt der Verband Visa-Hürden und geopolitische Bedenken. Die Paketbranche hat nicht gerade den besten Ruf. Immer wieder gibt es Fälle, in denen die Fahrer ausgebeutet werden. Und deshalb führt der Zoll seit dem Morgen bundesweite Kontrollen bei Paketzustellern durch. Dabei geht es unter anderem um Schwarzarbeit und illegale Beschäftigung. Fast 3000 Beamte schauen sich vor allem in großen Depots und Verteilzentren um, also dort, wo viele Fahrer und Zusteller sind. Das hat die Generalzolldirektion bestätigt. Man stelle immer wieder fest, dass der gesetzliche Mindestlohn unterlaufen werde. Zum Beispiel, weil Überstunden nicht bezahlt würden oder auch nicht die Zeiten für die Beladung der Fahrzeuge. Dazu würden oft Subunternehmen eingesetzt, um Steuern zu hinterziehen oder keine Sozialversicherungsbeiträge zu zahlen, heißt es. Bundesfinanzminister Klingbeil sagte, Ziel der Kontrolle sei es, Menschen vor Ausbeutung zu schützen. Und das waren die Nachrichten mit Danny Hoppe.
3: Das Wetter. Ein sehr nasser Tag ist das, da müssen wir noch ein bisschen durchhalten. Gegen Abend lässt der Regen dann allmählich nach. Und frisch ist es heute, mehr als 12 Grad kriegen wir nicht. Morgen weiterhin grau, aber nicht mehr so nass und auch ein bisschen wärmer, bis zu 16 Grad. Am Wochenende dann wieder mehr Sonne.
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3: Wir schauen mal auf die Autobahnen um kurz nach 11. Alles, wo ihr länger als 20 Minuten braucht, kommt jetzt. A2 Hannover Richtung Dortmund zwischen Bielefeld-Ost und dem Kreuz Bielefeld. 7 Kilometer Stau, da ist die Unfallstelle geräumt. Da braucht ihr jetzt noch knapp 40 Minuten. A2 Dortmund Richtung Oberhausen zwischen Dreieck Bottrop und Kreuz Oberhausen. 8 Kilometer Stau, hier knappe 40 Minuten on top. Die A4 Olpe Richtung Köln zwischen Gummersbach und Engelskirchen. 5 Kilometer, eine halbe Stunde. Die A4 Olpe Richtung Aachen. Zwischen Kreuz-Köln-Ost und Köln-Eifeltour 10 Kilometer Stau hier. Für die braucht ihr eine knappe halbe Stunde länger. Und die A52 Röhrmond Richtung Düsseldorf zwischen dem Kreuz Mönchengladbach und Kreuz Neersen 6 Kilometer Stau. Da kommen eine gute halbe Stunde oben drauf. Kommt gut durch.
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3: Guten Tag, Claudia Löhr hier. Das Gute bei diesem Siffwetter ist ja, dass dieser nervige Blütenstaub endlich mal weggespült worden ist, ne? Von den Fenstern, vom Auto, das sah ja wirklich schlimm aus. Wobei Janine könnte jetzt natürlich sagen, Auto dreckig? Dann hole ich mir eben ein neues. Ja, die hat hier eben gerade 20.000 Euro abgesahnt im Geldregen. Und für euch geht's gleich weiter mit 5.000 Euro. Die gibt's in dieser und in einer der nächsten beiden Spielrunden. Landesweite Geldregen-Hotline 01379 36 5000. Mitmachen könnt ihr, wenn ihr 18 seid. Das kostet 50 Cent aus allen deutschen Netzen. Gerne bewerben jetzt. Hallo.

0: wir müssen hier, glaube ich, alle nochmal so ein bisschen durchatmen.
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0: Janine hat ja ein bisschen den Puls gerade hochgetrieben.
1: 20.000 Euro.
2: Stopp.
0: Wahnsinn, Janine hat ja einfach mal 20.000 Euro aus dem Geldregen geholt.
2: Unglaublich, ich kann da gar nicht glauben. Dankeschön. Unglaublich.
3: Wie geht es dir? Ja,
2: super, aber ich bin wirklich am ganzen Körper am Zittern. Unglaublich, ehrlich.
0: Das kann ich mir vorstellen. Wie weit würdet ihr euch denn trauen? Lass uns das mal zusammen checken. Gerne bewerben für die nächste Spielrunde. Die landesweite Geldregen-Hotline ist die 01379 36 5000. Ihr könnt mitmachen, wenn ihr 18 seid. Das kostet 50 Cent aus allen deutschen Netzen. Und wir haben ein Versprechen mitgebracht. 5000 Euro sind in dieser oder einer der nächsten beiden Runden im Geldregen. Also vorher schlägt der Blitz nicht ein.
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0: ein Klassiker von Cher, Strong Enough. Und wir quatschen über neue Musik von Miles Smith. Den kennt ihr spätestens, seitdem er diesen Song herausgebracht hat. Klar, Stargazing, das war vor ziemlich genau 2 Jahren, im Mai 24. Ja, und seitdem liefert er ja wirklich immer sehr, sehr coole Songs. Sehr emotional und vor allem auch, finde ich, sehr authentisch in den Geschichten, die er erzählt. Und für seine neue Single Drive Safe hat er sich jemanden dazu geholt, der das auch sehr gut kann. Niall Horan, ehemaliges Mitglied von One Directions. Und das war direkt ein Match, hat uns Miles Smith im Interview jetzt erzählt.
1: Yeah, I wrote this song with Niall Horan and it was a really fun.
2: Den Song habe ich mit Niall Horan gemacht. Das war eine tolle Erfahrung. Ich hatte letztes Jahr schon angefangen dran zu arbeiten, aber den Song nie so richtig hinbekommen. Als ich ihn Niall gezeigt habe, fand er die Anfänge super und wir haben zusammen weitergearbeitet in einem Studio in London. Dabei sind wir richtig gute Freunde geworden. Haben einige Guinness getrunken und die Nächte durchgemacht.
0: Genau, so ein Guinness liefert da wahrscheinlich nochmal so einen extra Schub Kreativität. Niall Horan ist schon lange großer Fan von Miles Smith und die beiden haben dann auch ihre persönlichen Erfahrungen mit in diesen Song reingebracht.
1: Yeah, it's all about, you know, those people.
2: Es geht um Unterstützung, dass du deinem Herzen folgst, deine Träume verwirklichst, auch wenn es Angst macht. Den Song mit jemandem zu machen, der genau das getan hat und ich selbst bin noch mittendrin, es zu tun, hat sich richtig angefühlt.
1: Just felt so right.
0: Und deswegen klingt dieser Song auch wirklich sehr ehrlich und sehr authentisch. Hier kommen Niall Horan und Miles Smith mit Drive Safe.
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1: Um 11.30 Uhr mit Michael Wessels. Guten Tag. Keine Bombenentschärfung. An der Hittorfstraße hat die Feuerwehr Entwarnung geben können. Dort muss heute kein Blindgänger entschärft werden. Kampfmittelräumer haben am Morgen an dem Verdachtspunkt lediglich zivilen Schrott gefunden. Straßensperrungen sowie eine Evakuierung sind nicht erforderlich. Kita Waldbach läuft aus. Der markante rote Ziegelbau in Wolbeck wird ab Ende Juli leer stehen, nur 7 Jahre nach Eröffnung der Einrichtung. Der Träger Educare gibt den Standort auf. Grund ist laut Westfälischen Nachrichten anhaltender Personalmangel. Inzwischen prüft die Stadt Münster, ob sie einen neuen Träger für die Einrichtung findet. Aktuell sind noch 30 Mädchen und Jungen an der Kita Waldbach angemeldet. Bahnstrecke gesperrt. Zwischen Münsterzentrum Nord und Altenberge können derzeit keine Züge fahren. Grund dafür ist ein Notarzteinsatz auf der Strecke. Die Züge aus Richtung Enschede enden und beginnen in Altenberge. Zwischen Altenberge und Münster ist ein Ersatzverkehr mit Bussen eingerichtet. Zwischen Zentrum Nord und Hauptbahnhof kann man mit der Regionalbahn 65 aus Rheine und der Buslinie 17 fahren. 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Heute ist der Himmel durchweg dicht bewölkt und es fällt den Tag über immer wieder leichter bis mäßiger Regen. Längere trockene Abschnitte sind erst zum Abend hin zu erwarten. Mit Höchstwerten von 10 Grad in Münster wird es noch etwas kühler als zuletzt. Die aktuellen Temperaturen 8 Grad in Häger, 9 in Grimmendorf. Der Antenne Münster Verkehr. In der Spinne ist die Verbindung von der Weseler Straße in Richtung Autobahnkreuz bis 16 Uhr wegen Brückenarbeiten gesperrt. Wenn ihr noch etwas seht, Staus, Blitzer, Störungen, immer gerne melden, anrufen oder eine WhatsApp-Sprachnachricht schicken. Münster 28 95 40.
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2: Und wir machen jetzt weiter mit dem aktuellen Hit von Dua Lipa. Ha, da ist in diesem Jahr die große Traumhochzeit geplant mit ihrem Verlobten Callum Turner. Anfang September, Sizilien, Palermo. Boah, da laufen die Planungen seit Wochen, seit Monaten fast schon heiß. Also es wird ein Riesen-Event. Houdini jetzt von ihr, Claudia Löwes hier. Hallo, schönen Mittwoch mit uns.

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0: Einen wunderschönen Mittwoch mit uns. Gleich für euch neue Musik von Bebe Rexha. New Religion. Fällt's euch auch auf? Letzte Woche 4 Tage, nächste Woche Feiertag. Auch eine kurze Woche, nur in dieser Woche müssen wir halt ran. Alle 5 Tage.
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0: Ja, müssen wir irgendwie anders die Laune so ein bisschen aufpeppen? Wie wär's mit ein bisschen Geld? Rüber ins landesweite Geldregenstudio zu Henrik Fuss.
2: Simone ist die nächste Kandidatin, die ich am Telefon höre und begrüße. Hallo.
3: Hallo.
2: Und du guckst auch schon so ein bisschen auf das nächste Wochenende, weil, jetzt Erinnerung an alle, es steht Muttertag an.
3: Ja, die ganze Familie wird kommen. Wir werden uns hier treffen, Sonntagnachmittag. Und ja, einen gemeinsamen schönen Nachmittag verbringen mit unserem neuen Familienmitglied.
2: So, und du hast mir aber gerade schon gesagt, wenn du jetzt gleich Geld gewinnen solltest, dann am besten auswärts.
3: Ja, das wäre natürlich am allerliebsten.
2: Wenig Arbeit. Genau, ja. Guck mal, ich lese es dir von den Lippen ab. Simone, dann wollen wir mal schauen, was jetzt passiert. Hier ist dein Geldregen. Ich drück dir die Daumen.
3: Danke.
1: 200 Euro.
3: Weiter.
1: 500 Euro.
3: Weiter.
1: 1.000 Euro.
3: Weiter.
1: 1.200 Euro.
3: Weiter.
2: Ach nein, Simone.
3: Schade.
2: Das tut mir leid, dass du jetzt am Sonntag doch selber kochen musst.
3: Egal. Hauptsache die Familie ist da, das ist das Wichtigste.
2: Ich bin mir sicher, ihr werdet eine schöne Zeit haben.
3: Alles klar.
2: Danke fürs Mitspielen.
3: Danke,
2: ciao.
3: Tschüss.
2: Was für ein blödes Geräusch. Tut mir leid für Simone. Für euch ist jetzt sicher, die 5.000 Euro stecken in dieser oder in der nächsten Runde. Sie sind also wesentlich näher gerutscht. Bewerbt euch, versucht sie euch zu holen. Die 5.000 Euro garantiert ohne Blitz.
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10: Hallo aus dem landesweiten Geldregenstudio. Hier ist Hendrik Frost. Schönen Mittwochmittag euch. Und die 5.000 Euro, die kommen immer näher. Sie stecken in dieser oder in der nächsten Runde. 5.000 Euro garantiert ohne Blitz. Ich freue mich auf euch. Bewerbt euch hier.
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1: Mit Danny Hoppe, guten Tag. Weltweit wird über Social-Media-Verbote für Kinder und Jugendliche diskutiert. Nur die, die es betrifft, kommen eher selten zu Wort, findet auch das Kinderhilfswerk UNICEF. Es hat deshalb selbst mal Jugendliche befragt, was sie von Social-Media-Verboten halten. Und die Meinung der 14- bis 16-Jährigen ist eindeutig, die Mehrheit von ihnen will keine Verbote, sondern einen besseren Schutz auf digitalen Plattformen. Marc Weiß hat die Infos.
2: UNICEF hat knapp über 1000 Jugendliche repräsentativ befragen lassen. Ein Social-Media-Verbot für unter 16-Jährige wird klar abgelehnt. Nur 10% halten das für sinnvoll. Ein Verbot für unter 14-Jährige kommt deutlich besser an. Hier sagt über die Hälfte der Jugendlichen, dass das sinnvoll sein könnte. Allerdings glauben fast 90%, dass ein solches Verbot nichts bringen würde, weil betroffene Jugendliche es umgehen könnten, entweder über geteilte Geräte oder den Wechsel zu anderen Plattformen. Die Nachteile und Gefahren von Social Media sind den Jugendlichen laut Studie dabei durchaus klar. 74% sagen, dass sie auf Social Media oft das Gefühl für die Zeit verlieren. Als größte Risiken werden außerdem Mobbing, Hass, Beleidigungen und Fake News genannt. Und hier wünschen sich die Jugendlichen Schutz statt Verbot. Über 80% sprechen sich für bessere Inhaltsfilter und die schnelle Löschung unpassender Inhalte aus. Außerdem werden Schutzeinstellungen wie eingeschränkter Kontakt durch Fremde gefordert.
1: Und jetzt weitere Meldungen im Überblick. Am Morgen hat es eine bundesweite Großrazzia gegen die rechte Szene gegeben. Im Fokus des Generalbundesanwalts stehen 36 junge mutmaßliche Rechtsextremisten. Sie sollen wichtige Mitglieder der rechten Gruppen Jung und Stark und Deutsche Jugend voran sein. Ihnen werden Gewalttaten gegen politische Gegner vorgeworfen. Nach dem Hantavirus-Ausbruch auf einem Kreuzfahrtschiff haben Labortests in Südafrika bestätigt, es hat eine Mensch-zu-Mensch-Übertragung stattgefunden. Das ist nach Angaben der Weltgesundheitsorganisation in seltenen Fällen möglich. Das betroffene Kreuzfahrtschiff soll jetzt einen Hafen auf den Kanarischen Inseln anlaufen. Fast 3000 Zollbeamte kontrollieren seit dem frühen Morgen Paketzusteller in ganz Deutschland. Es geht um Schwarzarbeit und illegale Beschäftigung. Das hat die Generalzolldirektion mitgeteilt. Kontrolliert werde vor allem in großen Depots und Verteilzentren. Künstliche Intelligenz ist inzwischen voll in unserem Alltag angekommen. Das unterstreicht jetzt auch noch einmal eine erstaunliche Umfrage, die die Krankenkasse Pronova BKK jetzt vorgelegt hat. Denn demnach unterhalten sich rund 40% der jungen Erwachsenen in Deutschland lieber mit der KI als mit der Familie. Und 70% der unter 30-Jährigen sagen, KI-Chatbots seien wertvolle Gesprächspartner für einsame Menschen. Die Krankenkasse sieht darin eine klare Gefahr. Sie warnt, die KI bleibe ein System ohne eigenes Empfinden und ersetze keine echten Beziehungen. Soziale Fähigkeiten könnten verarmen, wenn man die KI menschlichen Gesprächen vorziehe. Es gehe auch um Reibungen, Kritik und andere Perspektiven, denn genau daran wachse man, heißt es. Und das waren die Nachrichten mit Danny Hoppe.
3: Das Wetter.
4: Ja, Augen zu und durch. Heute nochmal viel Regen. Gegen Abend wird's dann aber trockener und kühl ist es. 12 Grad heute in der Spitze. Aber es geht aufwärts. Morgen grau, aber immerhin trocken. Ab Freitag sehen wir dann auch mal wieder die Sonne und dann wird's auch wieder wärmer.
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4: Wir starten mit einer Warnmeldung von der A59 Köln Richtung Bonn. Bitte Vorsicht zwischen Lind und Spich und auch in der Gegenrichtung. Hier sind Fußgänger und Tiere auf der Fahrbahn. Bitte ganz besonders vorsichtig fahren. Zwischen Spich und dem Flughafen braucht ihr da im Moment fast 40 Minuten länger, 6 Kilometer Stau. Die A1 Münster Richtung Köln zwischen dem Karmener Kreuz und Schwerte, 8 Kilometer Stau, knapp 20 Minuten braucht ihr da länger. A2 Dortmund Richtung Oberhausen zwischen Dreieck-Bottrop und Kreuz Oberhausen, 7 Kilometer, halbe Stunde on top. A4 Aachen Richtung Köln zwischen Grenzübergang Fettschau und Aachen Zentrum, 3 Kilometer, 25 Minuten mehr. A4 Köln Richtung Aachen zwischen Dreieck-Häumer und Köln-Eiffeltor, 6 Kilometer, halbe Stunde on top. Und die A40 Dortmund Richtung Essen zwischen Dortmund-Dorstfeld und Dortmund-Klei, 1 Kilometer Stau, für den braucht ihr 16 Minuten länger.
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4: Schönen Mittwochmittag, hallo zusammen, Claudia Löhrs hier. Das Wochenende soll ja wieder so ein bisschen besser werden, ne? Wettertechnisch gesehen. Da könntet ihr dann ja das Geld ausgeben, was ihr jetzt hier heute gewinnt im Geldregen. Das wäre ein Deal, oder? 5.000 Euro sind möglich in dieser oder in der nächsten Spielrunde. gerne bewerben jetzt. 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There

0: schönen Mittwoch mit uns. Kurz nach 12 ist es. Na, guck mal, die einen kommen aus der Mittagspause mit Sodbrennen oder so, keine Ahnung. Und ihr vielleicht mit einem dicken Portemonnaie, das wär's doch, ne?
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0: Ja, heute hat schon richtig, richtig viel Kohle geregnet hier bei uns im Geldregen für Janine. Ich vermute mal, für die ist der Mittwoch hier auf jeden Fall schon absolutes Highlight der Woche. Die hat 20.000 Euro bei uns gewonnen.
2: Hi, hier ist Janine. Boah, ich habe gerade 20.000 Euro gewonnen. Ich kann das immer noch nicht glauben. Ehrlich, mega, ich freue mich riesig.
0: Und es soll natürlich gerne so weitergehen. Wir haben den Geldregen wieder aufgefüllt. Mindestens 5.000 Euro haben wir für euch in dieser oder in der nächsten Runde. Vorher schlägt der Blitz nicht ein. 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Mitmachen geht ab 18, das kostet 50 Cent aus allen deutschen Netzen. 5.000 Euro. In dieser oder in der nächsten Runde garantiert.
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0: Hallo zusammen, schönen Mittwoch mit uns. In etwas weniger als einem Jahr ist er hier bei uns in NRW. Landtagswahl am 25. April. Gleichzeitig, muss man ja sagen, haben wir heute einjähriges Bestehen der großen Koalition in Berlin. Also das ist mal eine Gelegenheit zu checken, wie sieht es eigentlich aus mit unseren Parteien. Und wir schauen uns das mal für Nordrhein-Westfalen an. José Narciandi ist unser Politikexperte und Leiter unseres Landtagsstudios. Wie sieht die Lage hier im politischen Feld in NRW aus?
1: Sie ist sehr, sehr unterschiedlich. Die CDU ist aktuell ja Regierungspartei, stellt den Ministerpräsidenten, hat also den Amtsbonus. In den jüngsten Umfragen schneidet sie auch als stärkste Kraft ab. Direkt danach landet in einer Umfrage der NRW-Zeitungen die AfD auf Platz 2, auf Platz 3 die Grünen, auf Platz 4 die SPD und als fünfte Partei hätte die Linke Chancen, in den Landtag einzuziehen. Die FDP würde es nach dieser Umfrage gar nicht erst in den Landtag schaffen.
0: Wer hat denn aktuell die besten Karten?
1: Das ist sehr schwer zu sagen. Die CDU startet ja mit Vorteil durch den Amtsinhaber, aber sie ist nicht unantastbar. Bei jeder Wahl, die ich bisher erlebt habe, hat sich erst wenige Wochen vorher gezeigt, ob es eine Wechselstimmung gibt. Und dann ging es sehr, sehr schnell. Man muss sagen, dass die SPD große Probleme in NRW hat, obwohl sie historisch hier immer schon sehr stark war. Die Grünen, die schwimmen immer irgendwie so mit, aber ihr Kernthema, das Klima, ist aus dem Fokus geraten. Die AfD erlebt in ganz Deutschland gerade Aufwind. Das zeigt sich auch bei uns. Und für die FDP muss ich sagen, schafft sie es nicht mehr in den NRW-Landtag, dann sehe ich kaum Chancen, dass sie es nochmal in den Bundestag schafft.
0: Das alles kann sich natürlich bis zur Wahl noch stark verschieben. Ein Jahr vor der Landtagswahl in NRW ist das Rennen noch offen. Danke, José Narciandi aus dem Landtagsstudio. Alle Infos und Hintergründe findet ihr auf unserer Homepage und dort findet ihr auch ein paar Fragen, die wir an euch haben. Das wäre super, wenn ihr euch da 3 Minuten Zeit nehmen würdet und die online beantwortet, denn am Freitag sind wir ja mit unserem mobilen Studio im NRW-Landtag und wir wollen die Politiker mit euren Themen konfrontieren. Also wir möchten von euch wissen, was bewegt euch, was brennt euch auf den Nägeln, fühlt ihr euch gut verstanden von der Politik? Schreibt es uns sehr gerne online.

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1: Um 12.30 Uhr mit Michael Wessels. Guten Tag. Notarzteinsatz an den Gleisen. Am Vormittag war die Zugstrecke zwischen Altenberge und Münster Zentrum Nord mehrere Stunden lang gesperrt. Die Züge auf diesem Abschnitt sind durch Busse ersetzt worden. Seit einigen Minuten ist der Notarzteinsatz beendet. Die Streckensperrung wurde aufgehoben. In Kürze fahren die Züge wieder normal nach Fahrplan. Der Ersatzverkehr mit zwei Bussen wird wieder eingestellt. Entwarnung an der Hittorfstraße. Dort haben Kampfmittelräumer am Morgen einen Verdachtspunkt abgesucht, an dem eine Weltkriegsbombe im Boden vermutet wurde. Gefunden wurde lediglich ziviler Schrott. Straßensperrungen und Evakuierungen sind nicht erforderlich geworden. Abschnullern auf dem Spielplatz. Am sogenannten Schnullerbaum beim Kördeplatz ist die Wintersaison jetzt auch zu Ende. Heute Nachmittag um 15 Uhr bringt der erste Hubsteiger die ersten Kinder und ihre Eltern wieder in die Höhe. Dort oben können die Kleinen dann von ihrem Schnuller Abschied nehmen und ihn mit einem bunten Band an einen Ast binden. Das geht bis Oktober nun wieder immer am ersten Mittwoch im Monat um 15 Uhr. Eine Anmeldung ist nicht erforderlich. Der Schnullerbaum ist eine Idee aus Dänemark. Seit 2005 erfüllt die Roteiche am Kördeplatz diese Funktion hier in Münster. 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Heute ist der Himmel durchweg dicht bewölkt und es fällt den Tag über immer wieder leichter bis mäßiger Regen. Längere trockene Abschnitte sind erst zum Abend hin wieder zu erwarten. Mit Höchstwerten von 10 Grad in Münster wird es noch etwas kühler als zuletzt. Die aktuellen Temperaturen jetzt 8 Grad in Gelmer, 9 in der Aseestadt. Der Antenne Münster Verkehr, Vorsicht bitte in Hiltrup auf der Hansestraße in beiden Richtungen. Höhe BASF Lkw-Parkplatz, steht ein Lastwagen quer auf beiden Fahrbahnen. In der Spinne ist die Verbindung von der Weselerstraße in Richtung Autobahnkreuz bis 16 Uhr wegen Brückenarbeiten gesperrt. Die neuesten Blitzer nur bei Antenne Münster in Wolbeck an der Alberskirchener Straße Höhe Tennisclub und in Kinderhaus auf der Höhe Grevener Straße. Wenn ihr noch etwas seht, Staus, Blitzer, Störungen, immer gerne melden, anrufen oder eine WhatsApp-Sprachnachricht schicken, Münster 28 95 40.
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2: Hallo zusammen, schöne Mittagspause mit uns, Claudia Löwes hier. Gleich für euch die neue Single von Kamrat, Hug Yourself. Den könnt ihr übrigens live erleben demnächst beim Rainbow Festival in Köln am 27. Juni. Das ist in Kings of Leon für euch. Use Somebody. Hallo zusammen.

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0: Sweet Dreams, La Bouche. Schönen Mittwochmittag. Ah, das ist immer, es sind so viele Feiertage jetzt im Mai, ne? Und dann hier ein Kurztrip und da ein langes Wochenende. Ah, das kostet.
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0: Ja, ja, es läppert sich. Aber wir könnten euch da sehr gerne ein bisschen unterstützen finanziell. Rüber zu Henrik Frost ins landesweite Geldregenstudio.
2: Ich habe die sehr sympathische Chantal am Telefon. Hallo.
3: Hallöchen.
2: Und ich sage sehr sympathisch, nicht nur, weil du total positiv klingst, sondern weil, wenn du hier was gewinnen würdest gleich, auch jemand anderes noch profitiert.
3: Ja, meine Mama. Weil ich meiner Mama echt viel verdanke mittlerweile. Ich bin einfach unfassbar glücklich, sie als meine Mama zu haben.
2: Ach, guck mal, das wäre der eine Teil von deinem Gewinnbatzen, sag ich mal. Der andere Teil könnte in die Fohlen fließen. Allerdings jetzt nicht in die Pferde.
3: Nee, natürlich ins Stadion der Fohlenelf. Da bin ich auch sehr glücklich mittlerweile. Ist einfach ein schönes Feeling da drin.
2: Du bist Fan von Borussia Mönchengladbach und hättest gerne eine Dauerkarte.
3: In der Nordkurve, im Block 14.
2: In der Nordkurve. Was kostet so eine Dauerkarte inzwischen?
3: Ich meine 250 Euro ungefähr.
2: Ja, ist schon ein Batzen Kohle, ne? Und man muss lange warten.
3: Ja.
2: Chantal, die Warteschlange, die können wir für dich nicht skippen, aber beim Geld können wir ein bisschen nachhelfen.
3: Ja.
1: 200 Euro.
3: Weiter.
1: 400 Euro.
3: Stopp. Ich freue mich.
2: Chantal.
3: Ja.
2: Die Dauerkarte wäre bezahlt und ich glaube, deine Mama freut sich auch. 400 Euro.
3: Ja. Dankeschön.
2: Ach, wie schön und wie sympathisch, dass da das Geld sogar noch geteilt wird. 5000 Euro könnt ihr euch auch teilen. Die sind jetzt garantiert drin in dieser Runde Geldregen. 5000 Euro für euch, garantiert ohne Blitz. Versucht euch zu bewerben und dann bis gleich.
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1: Mit Malte Albrecht. Guten Tag. Jetzt ist es bestätigt. Nach dem Ausbruch des Hunter-Virus auf einem Kreuzfahrtschiff steht fest, dass sich Menschen gegenseitig damit angesteckt haben. Drei Passagiere, darunter eine Deutsche aus Passau, sind schon an den Folgen gestorben. Thorsten Adolfs mit weiteren Infos.
2: Die Hondius liegt seit Sonntag vor den Kapverden im Atlantik vor Anker, nachdem das Virus an Bord entdeckt wurde. Normalerweise verbreiten sich Hunter-Viren über Nagetierausscheidungen. Im aktuellen Fall handelt es sich aber um einen speziellen Virenstamm, der direkt von Mensch zu Mensch übertragbar ist. Das haben Tests in Südafrika bestätigt. Ein niederländischer Passagier verstarb schon Mitte April. Seine Frau wurde später in Johannesburg in ein Krankenhaus gebracht, wo sie ebenfalls starb. Ein britischer Passagier wird dort aktuell auf der Intensivstation behandelt. Die Behörden arbeiten jetzt mit Hochdruck daran, die Ausbreitung zu stoppen und die restlichen etwa 150 Menschen an Bord medizinisch zu versorgen. Im Moment wird untersucht, ob es Erkrankte gibt, die dringend von Bord gebracht werden müssen. Für die anderen Passagiere soll es zu den Kanarischen Inseln gehen. Es wird erwartet, dass sie dort in 3 bis 4 Tagen eintreffen werden. Dort angekommen sollen Besatzung und Passagiere untersucht, gegebenenfalls medizinisch versorgt und in ihre jeweiligen Heimatländer zurückgebracht werden. Die WHO vermutet, dass die Infektionskette von dem mittlerweile verstorbenen niederländischen Ehepaar ausging, das sich vor der Einschiffung in Argentinien noch an Land angesteckt haben könnte.
1: Und jetzt weitere Nachrichten in der Zusammenfassung. Die Umweltminister aus NRW und Brandenburg fordern ein schnelles Verbot von Einweg-E-Zigaretten. Die Geräte seien nicht nur schlecht für die Umwelt, bei falscher Entsorgung könnten sie auch Brände in Müllanlagen auslösen. Auf der Umweltministerkonferenz in Leipzig übermorgen soll die Bundesregierung deshalb zu schnellem Handeln aufgefordert werden. In der Straße von Hormus ist ein französisches Containerschiff angegriffen worden. Nach Angaben der Reederei wurden dabei mehrere Besatzungsmitglieder verletzt und in Sicherheit gebracht. Das unter maltesischer Flagge fahrende Schiff sei beschädigt worden. Wer hinter dem Angriff steckt, ist noch unklar. An den deutschen Flughäfen ist es im April deutlich ruhiger zugegangen. Laut dem Flughafenverband ADV sanken die Passagierzahlen im Vergleich zum Vorjahr um mehr als 9%. Als Gründe werden vor allem der Iran-Krieg und die Streiks bei der Lufthansa genannt. Fragen kostet nichts, sagt man. Bei ChatGPT stimmt das aber nicht so ganz. Der Entwickler OpenAI gibt in diesem Jahr rund 50 Milliarden Dollar aus, das sind etwa 43 Milliarden Euro, und zwar allein für Rechenleistung. Das hat jetzt zum ersten Mal ein Topmanager bestätigt. Die Zahl zeigt, künstliche Intelligenz ist extrem teuer, vor allem weil die Technik noch am Anfang steht und ständig weiterentwickelt wird. Und OpenAI plant noch mehr. In den nächsten Jahren soll insgesamt mehr als 1 Billion Dollar in KI-Infrastruktur fließen. ChatGPT hatte vor ein paar Jahren den aktuellen KI-Boom ausgelöst. Inzwischen gibt es aber starke Konkurrenz, zum Beispiel durch Google Gemini oder das KI-Unternehmen xAI von Tech-Milliardär Elon Musk. Und das waren die Nachrichten mit Malte Albrecht.
3: Das Wetter.
4: Es wird noch weniger mit dem Regen, versprochen. Aber frisch ist es, 12 Grad. Am Abend ist es dann meistens trocken. Da kann man vielleicht auch mal eine kleine Feierabendrunde drehen. Morgen dann immer noch viele Wolken, aber nicht mehr so viel Regen. Und zum Wochenende hin dann freundlicher, wärmer und mehr Sonne.
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4: Viel los auf den Autobahnen bei dem Wetter natürlich. Alles ab 20 Minuten Wartezeit jetzt für euch. A1 Münster Richtung Köln zwischen dem Kamener Kreuz und Schwerte 12 Kilometer Stau. Da braucht ihr fast 40 Minuten länger. A2 Dortmund Richtung Oberhausen zwischen Gladbeck-Ellinghorst und Kreuz Oberhausen 9 Kilometer. Eine halbe Stunde kommt da oben drauf. A4 Olpe Richtung Aachen zwischen dem Kreuz Köln-Ost und Köln-Eiffelturm 9 Minuten. Hier fast 50 Minuten on top. A30 Bad Oeynhausen Richtung Rheine zwischen Bissendorf und Osnabrück-Hellern 7 Kilometer Stau nach einem Unfall. Da dauert es gerade eine Dreiviertelstunde länger. Die A40 Dortmund Richtung Duisburg zwischen Gelsenkirchen Süd und Mülheim-Winkhausen 12 Kilometer, gute halbe Stunde. Und die A44 Kassel Richtung Dortmund zwischen Kreuz Werl und Kreuz Dortmund-Unna 7 Kilometer Stau, gut 20 Minuten kommt da oben drauf. Kommt gut und sicher an.
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4: Und wir warten und warten und warten drauf, dass dieser Regen hier heute endlich aufhört. Er ist hartnäckig, ne? Ihr merkt es. Dieser Regen hier kommt Gott sei Dank sehr stabil von oben. Und zwar ist das unser Geldregen. 5.000 Euro sind versprochen in dieser Runde Geldregen. Ihr könnt euch gerne bewerben noch für die aktuelle Spielrunde. 01379635000. Mitmachen könnt ihr, wenn ihr 18 seid. Das kostet 50 Cent aus allen deutschen Netzen. Claudia Löhr, mein Name. Einen schönen Mittwoch mit uns. Hallo zusammen.

0: Ach, das macht wirklich Spaß. Das macht richtig Spaß, euch hier happy zu machen.
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0: Janine, die hat heute schon hier bei uns im Geldregen 20.000 Euro gewonnen. Und die hat natürlich zuerst mal ihren Mann angerufen.
2: Ja, super, ehrlich. Weltklasse.
3: Ja. Mega. Mega, kann man gar nicht glauben, ne?
2: Ja, ja.
3: Unglaublich, ja.
2: Kommt genau zum richtigen Zeitpunkt. Gerade das Haus ein bisschen umgebaut zu Hause. Also ja, sehr schön.
0: Tja, perfekt, perfekt. 20.000 Euro ist natürlich schon eine Hausnummer. Aber ein paar Nummern kleiner ist auch fantastisch. Chantal hat eben bei uns 400 Euro gewonnen. Und das ist für euch jetzt doppelt gut. Denn jetzt wisst ihr, die versprochenen 5.000 Euro, die sind in dieser Runde garantiert im Geldregen. Also ohne Blitz. Ja? 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

0: Lovato, ja, Tapas. Tapas ist so ein Thema, das wird auch mal sehr, sehr gerne fotografiert. Schön beim Spanier, die Oliven, der leckere Schinken. Wir haben es gestern schon kurz angesprochen. Im Restaurant wird sehr gerne mal fotografiert und dann zack in die Insta-Story. Das machen viele, aber das nervt zum Teil auch, oder? Wie ist es bei euch?
1: Ich tue das nicht, nein.
2: Auch nicht.
3: Ich finde, man sollte einfach das Essen genießen und sich dann darauf konzentrieren. Man muss jetzt auch nicht alles mit der Welt teilen. Außer wenn man selber kocht, dann kann man ja wirklich auch stolz drauf sein.
4: Man geht ins Restaurant, um zu essen und nicht um im Handy am Tisch zu sitzen. Ne? Wenn jeder ein Handy am Tisch hat, das nervt halt.
0: Ja, manche machen ja wirklich so ein richtiges Fotoshooting daraus, das nervt natürlich auch. Wie ist es denn aber eigentlich, wenn ihr dann im Hintergrund sitzt und mit auf einem Foto auftaucht? Dürftet ihr das dann auch in den WhatsApp-Status packen? Niklas Lönebach aus der Redaktion, da sind wir Deutschen ja eigentlich sehr streng im Datenschutz, ne? Wie ist denn das?
1: Ja, eigentlich schon, aber tatsächlich ist es hier ein bisschen anders. Denn wenn ich jetzt ein Foto im Restaurant mache und du bist im Hintergrund zu sehen, darf ich das trotzdem posten. Weil Restaurants gelten als öffentlicher Raum und im öffentlichen Raum darfst du erstmal grundsätzlich fotografieren. Dazu Rechtsanwalt Arndt Kempkens.
5: Wenn da jemand so am Rande sozusagen mit fotografiert ist und man darf grundsätzlich fotografieren, das darf man dann posten. Es sei denn natürlich, die Personen würden sagen, ich will nicht gefilmt werden, würden beispielsweise abwinken, dann muss man das sofort einstellen.
1: Es gibt natürlich noch ein paar weitere Einschränkungen. Zum Beispiel darf niemand entwürdigend dargestellt werden. Also sagen wir mal, ich mache ein Foto von meiner Frikadelle und bei dir im Hintergrund sieht man, wie dir gerade die Bockwurst aus den Fingern rutscht und der ganze Senf aufs T-Shirt. Ah, das ist ja dann auch doof für dich. Ja. Das dürfte ich dann zum Beispiel nicht hochladen.
0: Da würde ich dir auch sehr raten.
1: Ja, sehr. Ärger von dir.
0: Außerdem mag ich keinen Senf. Egal, also wenn ihr im Restaurant euer Essen fotografiert und das postet, passt ein bisschen auf, habt ein Auge drauf. Danke, Niklas.

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1: Um 13.30 Uhr mit Harald Block. Guten Tag. Notarzteinsatz an den Gleisen. Am Vormittag war die Zugstrecke zwischen Altenberge und Münster Zentrum Nord für mehrere Stunden gesperrt. Die Züge wurden auf diesem Abschnitt durch Busse ersetzt. Seit gut einer Stunde ist der Notarzteinsatz beendet und die Strecke ist wieder frei. Die Züge können wieder normal nach Fahrplan fahren. Der Ersatzverkehr mit zwei Bussen wurde wieder eingestellt. Entwarnung an der Hittorfstraße. Dort haben Kampfmittelräume am Morgen einen Verdachtspunkt abgesucht, an dem eine Weltkriegsbombe im Boden vermutet wurde. Gefunden wurde lediglich ziviler Schrott. Straßensperrungen und Evakuierungen sind deshalb nicht erforderlich geworden. Abschnullern auf dem Spielplatz. Am sogenannten Schnullerbaum beim Kördeplatz ist die Wintersaison jetzt auch zu Ende. Heute Nachmittag um 15 Uhr bringt der erste Hubsteiger die ersten Kinder und ihre Eltern wieder in die Höhe. Dort oben können die Kleinen dann von ihrem Schnuller Abschied nehmen und ihn mit einem bunten Band an einen Ast binden. Das geht jetzt bis Oktober wieder immer am ersten Mittwoch im Monat um 15 Uhr. Eine Anmeldung ist nicht erforderlich. Der Schnullerbaum ist eine Idee aus Dänemark. Seit 2005 erfüllt die Roteiche am Kördeplatz diese Funktion hier in Münster. 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Heute dicht bewölkt und immer wieder leichter bis mäßiger Regen. Längere trockene Abschnitte sind erst gegen Abend zu erwarten. Mit Höchstwerten von 10 Grad in Münster wird es heute noch etwas kühler als zuletzt. Ab morgen wird es zum Wochenende hin wieder freundlicher und wärmer. Die aktuellen Temperaturen 8 Grad in Körde und in Amelsbüren. Der Antenne Münster Verkehr. Autobahn 1 Münster Richtung Osnabrück zwischen Raststätte Tecklenburger Land Ost und Kreuz Lotte Osnabrück. Gefahr durch ein liegen gebliebenes Fahrzeug. Da ist der rechte Fahrstreifen noch für etwa eine Stunde gesperrt. Deswegen zwischen Lengerich und Kreuz Lotte Osnabrück 2 Kilometer Stau. Da dauert es mindestens 9 Minuten länger. In der Gegenrichtung zwischen Greven und Münster Nord. Gefahr durch verlorene Ladung. Da liegt ein Holzbrett auf der Fahrbahn. Und in der Spinne ist die Verbindung von der Weseler Straße Richtung Autobahnkreuz bis 16 Uhr wegen Brückenarbeiten gesperrt. Die neuesten Blitzer nur bei Antenne Münster stehen an der Henriette-Sohn-Straße Richtung Korrenzstraße statt auswärts kurz vor der Kreuzung, in Wolbeck an der Alberskirchner Straße Höhe Tennisclub und in Kinderhaus an der Grevener Straße. Wenn ihr noch was seht, Staus, Blitzer, Störungen, immer gerne melden, anrufen oder eine WhatsApp-Sprachnachricht an Münster 28 95 40.
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2: 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Und hier sind jetzt The Weeknd und Blinding Lights. Claudia Löhs hier, hallo zusammen, schönen Mittwoch mit uns.

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0: Hallo zusammen, schönen Mittwoch euch. Gleich die neue von Marc Forster ein.
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0: So, ich gehe gleich in Mittagspause, aber vorher möchte ich hier schon nochmal die Kassenklingeln hören. Henrik Frost.
2: Um diese Zeit frühstücken, ja, für manche ist das eventuell ein bisschen fremd, für Lana, für dich völlig in Ordnung.
3: Ja, genau. An einem freien Tag schlafe ich gern aus, deshalb darf das Frühstück auch gerne mal ein bisschen später sein.
2: Du bist nämlich gerade unterwegs im Supermarkt, so ein paar Frühstückssachen kaufen, bevor du dann gleich mit deiner Schwester warst, ne, frühstückst?
3: Ja, genau.
2: Dann schon mal ganz guten Appetit von mir, auch wenn es relativ spät ist in meinen Augen, aber hey, ihr habt alle Freiheiten, die ihr machen könnt. Und apropos Freiheit, die würdest du dann in deinem Sommerurlaub auch gerne genießen. Wohin soll es gehen?
3: Gerne nach Mexiko. Das steht schon seit Jahren auf meiner Bucketliste und da möchte ich unbedingt hinreisen. Mexiko ist wirklich ein unfassbar schönes Land. Die Leute sind relativ cool, deshalb möchte ich da definitiv mal hinreisen.
2: Lana, wir schauen, wie wir dich finanziell unterstützen können. Pass auf, dass der Blitz nicht einschlägt.
3: Dankeschön.
1: 220 Euro.
3: Weiter.
1: 550 Euro.
3: Weiter.
1: 2300 Euro.
3: Weiter.
1: 4000 Euro.
3: Weiter.
1: 5000 Euro.
3: Stopp.
2: Lana?
3: Ja?
2: Du bist noch im Supermarkt, ne?
3: Nee, ich sitze im Auto, aber ja.
2: Aber dann gehen wir gleich rein, kauf noch Tacos und du fliegst nach Mexiko.
3: Oh mein Gott, das ist Wahnsinn. Oh mein Gott, das ist crazy.
2: Lana schicken wir in den Urlaub mit 5000 Euro. 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
1: Mit Malte Albrecht. Guten Tag. Einweg-E-Zigaretten sollen in Deutschland vom Markt verschwinden. Zumindest, wenn es nach dem Willen von NRW und Brandenburg geht. Beide Bundesländer fordern ein schnelles Verbot der beliebten kleinen Geräte. Thorsten Adolfs aus den Nachrichten. Was genau stört Sie denn an den Einweg-Vapes?
2: Die Umweltminister aus NRW und Brandenburg sehen ein riesiges Problem für unsere Natur und die Sicherheit. Weil man weder die Batterie noch die Flüssigkeit tauschen kann, landen die Vapes nach kurzer Nutzung nämlich im Müll. Außerdem würden sie oft nicht so entsorgt, wie es eigentlich sein müsste, sagen die Umweltminister. Wenn die Einweg-E-Zigaretten im Restmüll landen, wo sie nicht hingehören, dann können sie bei den Entsorgern Brände auslösen und sogar giftige Gase freisetzen. Landen sie einfach in der Natur, gelangen die Schadstoffe direkt in die Böden und Gewässer. Deshalb wollen die Länder jetzt bei der Umweltministerkonferenz in Leipzig dafür sorgen, dass die Bundesregierung bei dem Thema Gas gibt.
1: Und wie sieht es aktuell mit dem Verkauf solcher Vapes aus und was müssen Verbraucher dabei beachten?
2: Der Markt für diese Produkte ist trotz der vielen Probleme in letzter Zeit ordentlich gewachsen. Auch die Tatsache, dass Mediziner wegen des enthaltenen Nikotins vor den Gesundheitsgefahren warnen, scheint viele nicht davon abzuhalten, diese Vapes zu nutzen. Eine Änderung wird es ab Juli geben. Dann können Verbraucher ihre E-Zigaretten überall dort zurückgeben, wo sie die Produkte gekauft haben. Das soll zumindest für eine fachgerechte Entsorgung sorgen, bis die Bundesregierung das Verbot vielleicht irgendwann einmal umsetzen wird.
1: Dankeschön, Thorsten. Und jetzt Meldungen im Überblick. Die EU ist zuversichtlich, dass es mit den USA schnell einen Kompromiss bei den Autozöllen geben wird. Handelskommissar Šefčovič sagte nach Gesprächen mit US-Vertretern, beide Seiten müssten das schon im Sommer vereinbarte Zollabkommen umsetzen. US-Präsident Trump hatte letzte Woche angekündigt, Zölle auf Autos und Lastwagen aus der EU von 15% auf 25% zu erhöhen. Der Deutsche Mieterbund warnt vor drohenden Kürzungen beim Wohngeld. Präsidentin Weber-Moritz sagte dem RND, gerade wegen der explodierenden Mieten in den Städten seien Einschnitte zulasten der Betroffenen klar abzulehnen. Hintergrund sind die Haushaltslöcher des Bundes. Das Bauministerium soll demnach 1 Milliarde Euro einsparen. Fast jeder fünfte junge Erwachsene in Deutschland hat keinen Berufsabschluss. So steht es im Berufsbildungsbericht, den Familienministerin Prien im Bundeskabinett vorgestellt hat. Sie warnte außerdem vor Problemen am Ausbildungsmarkt. Trotz steigenden Interesses der Bewerber blieben viele Stellen unbesetzt, sagte sie. In gut 5 Wochen startet die Fußball-WM, aber für viele Hotels in den USA läuft das Geschäft bisher offenbar nur schleppend. Das hat der amerikanische Hotelverband mitgeteilt. Die WM sei bisher noch nicht der erhoffte Tourismusmagnet, heißt es. Rund 80% der Hotels in den WM-Städten, von Los Angeles bis New York, melden demnach weniger Buchungen als erwartet. Laut dem Verband schrecken vor allem Visahürden und die aktuelle Weltlage viele Fans ab. Die FIFA sieht das Ganze deutlich positiver und spricht von einer beispiellosen Nachfrage. Mehr als 5 Millionen Tickets seien schon verkauft, sagte eine Sprecherin. Und das waren die Nachrichten mit Malte Albrecht.
3: Das Antenne Münster Wetter. Noch regnet es kräftig weiter und es ist auch weiterhin frisch. Morgen früh ist der Regen dann aber bei uns erstmal durch. Und nachmittags kommt die Sonne schon wieder häufiger durch das Grau. Und mit 15 Grad in der Spitze wird es auch wieder milder, denn 8 Grad im Moment, das ist wirklich frisch in Hiltrop ebenso wie im Kreuzviertel. Der Antenne Münster Verkehr. An der Spinne ist die Verbindung von der Weseler Straße Richtung Autobahn ja noch bis 16 Uhr gesperrt wegen Brückenarbeiten. Bitte so weit es geht und fahren. Es stockt aber schon ziemlich kräftig. Deswegen Weseler Straße auswärts hinter dem Inselbogen bis zum Dingbenger Weg braucht ihr ungefähr 15 Minuten länger. 5 Minuten dauert zum Augenblick auf der Geringhoffstraße vor dem Kappenberger Damm. Dann stockt es auf der Hafenstraße in Richtung Hansaring vor dem Hansaring, auf der Wollberger Straße einwärts hinter der Kanalbrücke, vor dem Bahnhof in Richtung Servaziplatz und es dauert auch jetzt schon ein klein wenig auf dem Friesenring Richtung Grevener Straße vor der Grevener Straße. Dann die Autobahn 1, Münster-Osnabrück, zwischen Lengerich und Kreuz-Lotte-Osnabrück aktuell 6 Kilometer Stau, eine halbe Stunde mehr. Dort steht ein kaputter Laster auf der rechten Spur und noch bis etwa 14.30 Uhr ist die rechte Spur dort oben gesperrt. Die aktuellen Blitzer, nur bei Antenne Münster. Geblitzt wird an der Henriette-Sohn-Straße auswärts, kurz vor der Kreuzung Korinth-Straße, an der Alverskirchener Straße in Wollbeck beim Tennisclub und an der Grevener Straße in Kinderhaus bei der Westfalen-Tanke. Und wenn ihr noch welche seht, dann seid so nett und ruft eben an oder schickt eine WhatsApp-Sprachnachricht. Münster 28 95 40 ist die Nummer. Danke.
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3: Mittwochnachmittag, Antenne Münster hier mit Matze Kamps. Hallo zusammen.

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0: Unverkennbar, U2, Still Haven't Found What I'm Looking For. Im besten Mix hier bei uns am Mittwochnachmittag.
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0: 20 nach 2, ihr hört euren Stadtsender. Schön, dass ihr dabei seid. Und am Fenster hier sind immer noch so ein paar Regentropfen. Das bleibt auch noch mal ein kleines bisschen so. Die Natur brauchte ja auch den Regen. Den bekommt sie gerade bis morgen Vormittag noch, tröpfelt's. Und das finden zum Beispiel Münsters Kleingärtnerinnen und Gärtner so richtig klasse, aber so richtig.
1: Das ist hervorragend. Die Erde, die ist so trocken, es muss ja alles wachsen. Die Blumen lassen die Ohren hängen und so viel gießen soll man nicht.
2: Ob das die Bäume sind oder alles, egal was, das Wasser braucht das Leben, genauso wie wir auch.
3: Also jetzt im Mai kann man vieles halt auch dann direkt schon raussehen. Also man kann jetzt die Sachen, die man vorgezogen hat, langsam, ganz langsam einpflanzen. Kommen ja noch die Eisheiligen, also ein bisschen aufpassen mit kalten Nächten muss man noch.
4: Man sieht es auch, die Erbsen wachsen gut und ja, die dicken Bohnen auch. Von daher sind wir auch froh, dass der Regen jetzt gefallen ist.
0: Ja, und noch weiter fällt. Bis morgen Nachmittag, dann ist das Regengebiet spätestens durch und dann sehen wir die Sonne schon wieder länger. Und bei 15 Grad in der Spitze wird es auch wieder milder, denn 8 Grad im Moment, das ist doch schon wirklich frisch. Am Freitag aufgelockert, mit 18 Grad geht es dann ins Wochenende. Samstag und Sonntag wieder ganz viel Sonnenschein zwischendurch und über 20 Grad weiterhin trocken. Mehr Regen kommt dann erst wieder am Montagabend zu uns.
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1: Um 14.30 Uhr mit Harald Block, guten Tag. Die Behörden sind heute gegen junge Neonazis vorgegangen. Die Polizei durchsuchte Objekte in 12 Bundesländern. 36 Menschen wirft die Bundesanwaltschaft die Bildung einer oder Mitgliedschaft in den kriminellen Vereinigungen Jung und Stark sowie Deutsche Jugend voran vor. Gegen 8 Beschuldigte werde auch wegen gefährlicher Körperverletzung ermittelt. Ronny Thorau berichtet für Antenne Münster aus Berlin.
2: Diese Gruppen mit jungen mutmaßlichen Neonazis seien zwar organisatorisch noch nicht gefestigt, aber gewaltbereit, sagt der Potsdamer Forscher und Politologe Christoph Schulze.

0: Die Durchsuchungen heute schwächten die Gruppen. Rechtsextreme Tendenzen in der Jugend ließen sich damit allein allerdings nicht aufhalten. Noch sei die Größe der jungen rechten Gruppen aber überschaubar. Bundesjustizministerin Hubig findet den Zulauf junger Leute zu militanten rechtsextremen Gruppen dennoch besorgniserregend. Die Razzien in 12 von 16 Bundesländern zeigten, so Hubig, dass Rechtsextremismus eine bundesweite Bedrohung sei.
1: Der Agravis-Konzern mit Sitz in Münster ist weiter zuversichtlich, seine Geschäftsziele in diesem Jahr zu erreichen. Auf der Hauptversammlung in Oldenburg stellte der Vorstand den Jahresabschluss für 2025 vor. Für dieses Jahr plant das große Agrarhandels- und Dienstleistungsunternehmen mit einem Jahresumsatz von 8,1 Milliarden Euro und einem Gewinn vor Steuern mit 70,2 Millionen Euro. Nach 4 Monaten liegen wir im Korridor unserer Erwartungen, sagte der Vorstandsvorsitzende Dirk Köckler. Keine Weltkriegsbombe und damit auch keine Evakuierung, so hieß es am Vormittag an der Hittorfstraße. Kampfmittelräumer hatten einen Verdachtspunkt untersucht, gefunden haben sie einen Haufen Schrott, der absolut ungefährlich ist. Entsprechend gab es schnell Entwarnung. Abschied vom Schnuller können heute ab 15 Uhr die Kleinen am sogenannten Schnullerbaum nehmen. Auf dem Spielplatz am Kördeplatz bringt sie ein Hubsteiger zusammen mit den Eltern in die Höhe, wo sie ihren Schnuller mit einem bunten Band an einen Ast binden können. Das Abschnullern findet bis Oktober immer am ersten Mittwoch im Monat um 15 Uhr statt. Die Idee aus Dänemark wird seit 2005 mit einer Roteiche am Kördeplatz in Münster umgesetzt. 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
2: Das Antenne Münster Wetter ist jetzt nicht das ideale Wetter zum Abschnullern, aber mit dem richtigen Regenschirm geht das halt. Es regnet noch weiter und es ist auch weiterhin frisch. Erst morgen früh ist der Regen dann durch und am Nachmittag sehen wir wieder die Sonne häufiger. Mit 15 Grad in der Spitze ist es dann noch milder als die 8 Grad aktuell hier im Zentrum Nord oder im Südviertel. Der Antenne Münster Verkehr. An der Spinne ist die Verbindung von der Weseler Straße Richtung Autobahn noch bis 16 Uhr gesperrt wegen Brückenarbeiten. Und da gilt auch heute der dringende Hinweis, bitte soweit es geht umfahren, denn es stockt weiterhin dort auf der Weseler Straße auswärts. Hinter dem Inselbogen bis zur Fritz-Stricker-Straße verliert ihr aktuell locker 10 Minuten. Auch die Geringhoff-Straße Richtung Kappenberger Damm ist schon ziemlich voll. Dann stockt es im Augenblick mit mindestens 5 Minuten ziemlich auf der Hafenstraße in Richtung Hansaviertel, auf dem Bahnhof Richtung Servaziplatz und auf dem Stadtgraben Richtung Weseler Straße vor der Moltke-Straße. Außerdem in... Na, wo ist er? Da oben ist er. In Körde auf dem Holtmannsweg. Beide Richtungen betroffen, jeweils rund um den Bahnübergang am Holtmannsweg. Statt auswärts dauert es ein kleines bisschen länger, ungefähr bis hinter der Zufahrt zur Speicherstadt. Die aktuellen Blitzer nur bei Antenne Münster. Geblitzt wird an der Henriette-Sohn-Straße auswärts, kurz vor der Kreuzung Korrenstraße. Dann an der Alverskirchener Straße in Wolbeck beim Tennisclub. Und in Kinderhaus an der Grevener Straße bei der Westfalen-Tankstelle steht auch noch eine. Habt ihr noch welche entdeckt, dann informiert uns doch bitte drüber, schickt uns eine WhatsApp-Sprachnachricht oder ruft eben einfach kurz an. Münster 28 95 40. Das ist die Nummer. Danke.
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2: Und das ist der Mittwochnachmittag bei Antenne Münster mit Matze Kamps. Ich grüße euch.

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1: Also ich hätte jetzt mal Bock auf so eine richtige Freudeneskalation, so wie heute bei Janine, die ja schon 20.000 Euro gewonnen hat. Und damit startet die nächste Runde ab zu Hendrik Frost ins landesweite Geldregenstudio.
2: Uwe ist bei mir am Telefon und Uwe geht heute richtig schick essen mit seiner Tochter. Du bist beim Schachtelgastronom, sag ich mal.
3: Ja, das hört sich gut an.
2: Uwe, zu welchem Anlass?
3: Ach, einfach so. Ich war mit dem Kind heute Morgen unterwegs, noch nach Königinkleider gucken. Ja. Und dann haben wir gesagt, mach mal zum Abschluss noch einen Stopp bei McDonald's.
2: Ja, kommt ja auch immer gut an bei den Kids, ne?
3: Kommt beim Kind immer gut an.
2: Wenn du hier gleich Geld rausholst, außer für so einen Burger, wofür geht das doch drauf?
3: Frau, Kinder und vielleicht auch noch dem Spickau-Schützenverein, dem Hofstaat.
2: Ah, du bist im Schützenverein.
3: Ja, meine Tochter ist zurzeit Königin.
2: Oh ja, das ist auch eine teure Angelegenheit.
3: Jupp.
2: Wie viel muss man da investieren?
3: Ist relativ, von bis.
2: Ja,
3: aber ich denke, in so einem Königsjahr spielt Geld keine Rolle.
2: Ja, das ist schon mal eine gute Aussage. Wenn man so einen Papa hat, dann hat man alle Sorgen vergessen, glaube ich.
3: Ja, kann man sagen.
2: Uwe, hier ist dein Geldregen.
0: Ja. 500 Euro.
3: Weiter.
0: 800 Euro.
3: Weiter.
0: 1.500 Euro.
3: Weiter.
0: 2.000 Euro.
3: Weiter.
2: Uwe, was ist denn da los?
3: Ups, Gewitter.
2: Wo wolltest du hin?
3: 5.000.
2: Ah, es waren 2.000 drin.
3: Ah, dumm gelaufen.
2: Uwe, das war der Blitz, tut mir leid.
3: So ist das Leben.
2: Ich wünsche dir trotzdem eine schöne Schützenfest-Saison.
3: Alles klar, schönen Dank.
2: Ciao.
3: Ja, ciao.
2: Und das war der Blitz. Wie ärgerlich für Uwe. 2.000 Euro waren garantiert. Die packen wir dann aber jetzt auch in die letzte Runde Geldregen. 2.000 Euro für euch garantiert. Ruft an, genau hier.
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1: Mit Malte Albrecht. Guten Tag. Immer mehr Menschen in Deutschland wehren sich, wenn es um die Nutzung ihrer persönlichen Daten geht. Der neue Jahresbericht der Datenschutzbeauftragten zeigt einen deutlichen Anstieg bei den Beschwerden und Anfragen. Thorsten Adolfs aus dem News-Team. Warum melden sich denn plötzlich so viele Bürger bei der Behörde?
2: Ja, die Menschen werden einfach wachsamer und sie fordern ihre Rechte gegenüber Firmen und Behörden stärker ein als früher. Laut der Bundesbeauftragten für Datenschutz gab es im vergangenen Jahr mehr als 11.000 Anfragen und Beschwerden. Das ist ein sattes Plus von mehr als einem Drittel gegenüber dem Jahr davor. Die Datenschutzbeauftragte Specht-Riemenschneider sagt, dass der Datenschutz heute ein wichtiger Vertrauensanker sei. Viele würden sich bei neuen Technologien unsicher fühlen und deshalb klare Regeln erwarten. Es gehe den Menschen dabei nicht darum, den Fortschritt zu blockieren, sondern sie wünschten sich Sicherheit im Umgang mit ihren Daten, so die Datenschutzbeauftragte.
1: In einigen Fällen ist die Behörde direkt aktiv geworden. Was passiert denn, wenn Unternehmen oder Einrichtungen sich nicht an die Regeln halten?
2: Also das Amt greift bei Verstößen hart durch. Über 100 Kontrollen wurden im vergangenen Jahr durchgeführt, oft mit Folgen. Ein prominentes Beispiel ist der Telekommunikationskonzern Vodafone. Er muss wegen Mängeln beim Datenschutz eine Strafe von 45 Millionen Euro zahlen. Ein wichtiges Thema bleibt auch die elektronische Patientenakte. Die Behörde sieht darin zwar Chancen für eine bessere medizinische Versorgung. Sie sagt aber auch, dass der Schutz sensibler Gesundheitsdaten dabei ganz klar immer an erster Stelle stehen muss.
1: Danke, Thorsten. Und jetzt weitere Nachrichten, kurz und kompakt. Mehr als jeder zweite Krankenhausfall in Deutschland kann vermieden und ambulant behandelt werden. So steht es im aktuellen AOK-Krankenhausreport. Demnach ließen sich dadurch 39% der Klinikausgaben einsparen. Die Studienautoren fordern deshalb Nachbesserungen bei der Krankenhausreform und einen stärkeren Ausbau ambulanter Angebote. Wer zum Beispiel bei der Jobsuche oder auf dem Wohnungsmarkt diskriminiert wird, soll künftig besser dagegen rechtlich vorgehen können. Das Bundeskabinett hat eine Änderung des Allgemeinen Gleichstellungsgesetzes auf den Weg gebracht. Opfer von Diskriminierung haben künftig unter anderem 4 Monate Zeit, ihre Rechte durchzusetzen. Bisher sind es 2 Monate. Gute Nachrichten für Pendler. Die Reparaturarbeiten an der A52 Ruhrtalbrücke zwischen Essen und Düsseldorf sind abgeschlossen. Laut der Autobahn GmbH des Bundes wird die Baustelle in der kommenden Nacht abgebaut. Danach kann der Verkehr wieder ungehindert fließen. Auslöser der Sperrung war ein 15 cm breiter Spalt in der Brückenkonstruktion. Hungrige Raubtiere zu füttern ist normalerweise keine gute Idee, auch nicht im Dortmunder Zoo. Dort hat ein Besucher für ordentlich Wirbel gesorgt. Er hat seinen Rucksack voll mit Schweinegulasch über den Zaun ins Löwengehege geworfen. Laut Polizei dachte der 29-jährige Mann wohl, die Tiere hätten Hunger, weil sie so laut waren. Mindestens ein Löwe hat davon gefressen und genau das kann gefährlich sein, denn rohes Schweinefleisch vertragen sämtliche Katzenarten überhaupt nicht. Strafbar gemacht hat sich der Mann nicht. Löwenfüttern ist grundsätzlich keine Straftat. Aber sollte ein Tier krank werden, kann der Zoo die Behandlungskosten von ihm zurückfordern. Und das waren die Nachrichten mit Malte Albrecht.
3: Das Antenne Münster Wetter. Es regnet munter weiter. Heute Nachmittag frisch ist es weiterhin auch noch. Morgen früh lässt der Regen dann nach und nachmittags sehen wir ein bisschen länger die Sonne mit 15 Grad. Es ist draußen dann noch wieder milder geworden. Im Moment frische 9 Grad im Gaistviertel und in Oppenberg. Der Antenne Münster Verkehr. An der Spinne ist die Verbindung von der Weseler Straße in Richtung Autobahn noch etwa 1 Stunde gesperrt. Dort wird ja an den Brücken gebaut. Und weiterhin gilt die dringende Empfehlung, soweit es geht, diesen Abschnitt zu umfahren. Denn dort ist jede Menge los, was das Staupotenzial angeht. Stadtauswärts hinter dem Inselbogen bis zum Abzweig Heroldstraße braucht ihr im Augenblick 10 bis 15 Minuten länger. Dann statt einwärts auf der Weseler Straße vor dem Inselbogen 5 Minuten, 10 sind es inzwischen mindestens auf der Geringhoffstraße in Richtung Kappenberger Damm vor dem Kappenberger Damm und dann im weiteren Verlauf. Der Duisbergweg ist ebenfalls ziemlich dicht vor der Hammerstraße. Der Kappenberger Damm auswärts vor Geringhoffstraße plus 5, Hammerstraße hinter der Friedrich-Ebert-Straße ebenfalls bis zum Duisbergweg. Dann in der Innenstadt, da knubbelt es sich im Augenblick mächtig auf der Hafenstraße. In Richtung Hansaviertel verliert ihr 10 Minuten, ebenso wie vor dem Bahnhof in Richtung Servaziplatz. 5 Minuten sind es auf der Weseler einwärts vor der Moltke-Straße und auf der Moltke-Straße vor der Weseler Straße. Dann ist alles dicht rund um die Kreuzung Wolbecker Straße Ring und Warendorfer Straße Ring. Vor allem auf dem Kaiser-Wilhelm-Ring seid ihr mindestens 5 Minuten länger unterwegs. Es knubbelt sich auch um die Kreuzung Kanalstraße-Ring. Auf dem Lublin-Ring sind es 5 Minuten, auf der Kanalstraße ebenfalls. Und dann ist da noch der Orléans-Ring vor der Steinfurter Straße ebenfalls 5 Minuten und die Steinfurter Straße auswärts vor dieser Kreuzung auch noch. Der Bröderichweg in Richtung Kinderhaus ist vor der Grevener Straße dicht. Mit 5 Minuten seid ihr dort in etwa dabei. Ein bisschen zügiger geht es im Augenblick auf dem Schifffahrter Damm auswärts vor der Brücke über den Dortmund-Ems-Kanal bei der Schleuse. Dort sind es ungefähr 3 Minuten. Die aktuellen Blitzer nur bei Antenne Münster. Geblitzt wird an der Roxeler Straße bei der Kaserne, dort gilt Tempo 50. Dann an der Fürstenbergstraße, Ecke Mauritstor, an der Henriette-Sohn-Straße, auswärts kurz vor der Korrenstraße, in Wolbeck an der Alverskirchener Straße beim Tennisclub und an der Grevener Straße bei der Westfalen-Tankstelle. Seht ihr noch welche? Ruft eben an oder schickt WhatsApp-Sprachnachrichten dazu. Münster 28 95 40 ist die Nummer. Danke.
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3: Am regnerischen Mittwochnachmittag. Antenne Münster hier mit Matze Kamps. Schön, dass ihr dabei seid.

0: So, eine Runde haben wir noch.
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0: Natürlich, die Bengals. Vor 40 Jahren, als die Nummer rausgekommen ist, war damals irgendwie jeder in die Bengals verknallt. Bei uns im besten Mix.
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0: Und damit kommen wir zu Miles Smith. Der begeistert uns ja schon seit ein paar Songs. Die sind authentisch, emotional, echt. Der steckt wirklich hinter seiner Musik und das macht ihn dann, glaube ich, auch so erfolgreich. Aktuell geht seine neue Single Drive Safe steil. Und für diese Nummer hat er sich jetzt jemanden dazugehört, der auch genau für diese Werte steht, Drive Safe. Und das war von Anfang an ein Match, hat uns Miles im Interview erzählt.
2: Yeah, I wrote this song with Niall Horan and it was a really fun.
3: Den Song habe ich mit Niall Horan gemacht. Das war eine tolle Erfahrung. Ich hatte letztes Jahr schon angefangen dran zu arbeiten, aber den Song nie so richtig hinbekommen. Als ich ihn Niall gezeigt habe, fand er die Anfänge super und wir haben zusammen weitergearbeitet in einem Studio in London. Dabei sind wir richtig gute Freunde geworden, haben einige Guinness getrunken und die Nächte durchgemacht.
2: Sleep till super late, so it's a very real friendship.
0: Ja, wenn so ein Guinness der Kreativität einen extra Schub gibt, rein damit. Das ehemalige One Direction-Mitglied Niall Horan ist ein Riesenfan von Miles und beide haben ihre persönlichen Erfahrungen mit in diesen Song gebracht.
2: Yeah, it's all about, you know, those people.
3: Es geht um Unterstützung, dass du deinem Herzen folgst, deine Träume verwirklichst, auch wenn es Angst macht. Den Song mit jemandem zu machen, der genau das getan hat und ich selbst bin noch mittendrin, es zu tun, hat sich richtig angefühlt.
2: Just felt so right.
0: Ja, und weil es sich so richtig und gut angefühlt hat, hört es sich ebenso ehrlich und vor allem authentisch an. Hier also Niall Horan und Miles Smith mit Drive Safe.

Das ist meist der erste harte Abschied in einem jungen Leben, dann nämlich, wenn der Schnuller weg soll. Hallo bei Antenne Münster, eurem Stadtsender. Ja, seit vielen Jahren schon gibt es in unserer Stadt an der Promenade einen Schnullerbaum. Am Kördeplatz, auf dem Spielplatz mit dem Flugzeug, steht diese Roteiche, die das Abschnullern bei den Kindern leichter machen soll. Immer am ersten Mittwoch im Monat steht dort ein Hubsteiger von 15 bis 16 Uhr mit den Eltern. Da geht es dann immer hoch in den Baum. Die Kinder binden dann den Schnuller oben an und dann fahren sie ohne Schnuller wieder runter. Läuft gerade jetzt in diesen Minuten. Der letzte Termin in diesem Jahr ist dann der 7. Oktober dafür. Und alles, was noch wichtig ist, gibt's gleich in den Antenne Münster Nachrichten um 3:30.

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1: Um 15.30 Uhr mit Harald Block, guten Tag. Die Windhorststraße soll für alle sicherer und übersichtlicher werden. Zunächst für eine dreimonatige Testphase wurde die Straße zwischen Hauptbahnhof und von Finkestraße neu gestaltet. Am Mittag haben die Stadt und die Immobilien- und Standortgemeinschaft Bahnhofsviertel das Projekt für mehr Aufenthaltsqualität vorgestellt. Antenne Münster Chefreporter Matthias Menne berichtet.
2: Die Windhorststraße lädt jetzt auch mal zum Verweilen ein. Es gibt Sitzinseln aus Holz und weitere Stadtmöbel, auch mit bepflanzten Blumenkästen. Außerdem wurden die bisherigen Bänke umgedreht und stehen jetzt parallel zu den Geschäften. Und die Abstellflächen für Fahrräder wurden neu eingeteilt und klarer markiert. So sind auch die Läden an der Windhorststraße nun besser zu erreichen. Ein Kontrolldienst achtet künftig verstärkt darauf, dass die Durchgänge frei bleiben. Entwickelt wurden die Ideen auf Initiative der ISG am runden Tisch für die Westseite des Bahnhofsviertels. Hier arbeiten unter anderem Stadtpolizei, ISG und Kaufleute zusammen.
1: Nach drei Monaten soll der Versuch ausgewertet werden und dann wird entschieden,

0: wie es auf der Windhorststraße weitergeht. 3 Todesfälle durch den Hunter-Virus gab es auf dem Kreuzfahrtschiff Hondius. Inzwischen ist die seltene Übertragung von Mensch zu Mensch bestätigt. Nach spanischen Medienberichten soll das Schiff jetzt bei die bei Touristen sehr beliebte Insel Teneriffa anlaufen dürfen. Eine Hunter-Virus-Kontaktperson soll allerdings vorsorglich in Düsseldorf untersucht werden. Das teilte das Uniklinikum Düsseldorf mit. Die Frau wird mit einem Spezialflugzeug nach Deutschland geflogen. Die Industrie- und Handelskammer Nordwestfalen zieht eine gemischte Zwischenbilanz nach einem Jahr März. Seit dem Amtsantritt der schwarz-roten Koalition vor einem Jahr sei zwar der Wille zu erkennen, die Standortbedingungen für Unternehmen nachhaltig zu verbessern, die beschlossenen Maßnahmen reichten jedoch nicht aus, um das Ruder rumzureißen, sagt IHK-Hauptgeschäftsführer Fritz Jäckel. Konkret seien vor allem die Lohnnebenkosten sowie die Energiekosten, Unternehmenssteuern und Bürokratiekosten weiterhin zu hoch. Entlastungen seien in den Unternehmen bislang nicht zu spüren. Der Gravis-Konzern mit Sitz in Münster ist weiter zuversichtlich, seine Geschäftsziele in diesem Jahr zu erreichen. Auf der Hauptversammlung in Oldenburg stellte der Vorstand den Jahresabschluss für 2025 vor. Für dieses Jahr plant das große Agrarhandels- und Dienstleistungsunternehmen mit einem Jahresumsatz von 8,1 Milliarden Euro und einem Gewinn vor Steuern mit 70,2 Millionen Euro. Nach 4 Monaten liegen wir im Korridor unserer Erwartungen, sagte der Vorstandsvorsitzende Dirk Köckler. 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
1: Das Antenne Münster Wetter. Weiterhin regnet es fleißig bei uns. Dem Regen geht erst morgen früh das Wasser aus. Vormittags dann schon trocken. Dann reißt auch die Wolkendecke besser auf. Und am Nachmittag ist es dann aufgelockert. Mit mehr Sonnenschein kommen dann auch höhere Temperaturen. 15 Grad werden es. 9 Grad sind aber jetzt nur in Körde und am Hafen. Der Antenne Münster Verkehr. Noch eine halbe Stunde ist an der Spinne die Verbindung von der Weseler Straße Richtung Autobahn gesperrt. Wegen der Brückarbeiten dort bitte weiterhin, soweit es geht, umfahren, denn ihr kommt dort sowieso nicht so richtig gut durch. Auf der Weseler Straße beginnt stadtauswärts der Stau hinter Westlotto und hört erst kurz vor dem Abzweig zur Heroldstraße auf. Da braucht ihr locker 25 Minuten mehr im Moment. Dann Geringhoffstraße und Meersmannstiege Richtung Kappenberger Damm komplett dicht, mindestens 10 Minuten. Und dann ist natürlich auch noch die Weseler Straße einwärts betroffen. Auch da seid ihr 10 Minuten länger unterwegs, ehe ihr am Inselbogen dann abbiegen könnt in Richtung Umgehungsstraße. Müsst dann aber noch durch den Stau auf der Hammerstraße. Der beginnt kurz hinter der Geiststraße und dauert dann ungefähr 5 Minuten. Auf der Umgehungsstraße geht es dann relativ flott weiter in Richtung Autobahn. Rund um den Hauptbahnhof ist im Augenblick auch alles zu. Vor dem Hauptbahnhof 10 Minuten länger, 10 Minuten auch auf der Hafenstraße in Richtung Hansaviertel. Die Wolbecker Straße auswärts hinter der Kanalbrücke bis kurz vor die Mondstraße. Da braucht ihr 5 Minuten extra. Das gilt auch für den Kaiser-Wilhelm-Ring Richtung Warendorfer Straße, für den Lublin-Ring vor der Kanalstraße, für den Friesen-Ring vor der Grevener Straße und für den Orleans-Ring vor der Steinfurter Straße. Die Straße Wilking-Hege in Richtung Steinfurter Straße plus 5. Dann ebenfalls plus 5 auf dem Schifffahrter Dammstadt auswärts vor der Brücke über den Dortmund-Ems-Kanal bei der Schleuse. Die Gegenrichtung vor der Brücke ist ebenfalls mit 5 Minuten dabei. Die aktuellen Blitzer nur bei Antenne Münster. Geblitzt wird in Gievenbeck an der Ruxeler Straße bei der Kaserne, da gilt Tempo 50. Dann wird geblitzt an der Henriette-Sohn-Straße auswärts kurz vor der Kreuzung-Korren-Straße. In Wolbeck an der Alverskirchener Straße beim Tennisclub und an der Grevener Straße bei der Tankstelle. Seht ihr noch welche? Ruft eben an oder schickt eine WhatsApp-Sprachnachricht dazu. Münster 28 95 40 ist die Nummer. Danke.
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1: Ein Mittwochnachmittag aus dem Frühlingsbilderbuch, was den Regen angeht. Schön, dass ihr dabei seid hier bei Antenne Münster. Ich bin Marze Kamps.

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0: So, ding, ding, ding, ding. Letzte Runde für heute. Höchste Zeit.
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0: Und im Geldregen waren ja heute und auch gestern schon so ein paar Blitze dabei. Wollen wir die jetzt hören? Nö, wollen wir nicht. Aber wie das jetzt wohl abgeht. Hendrik Frost steht bereit im landesweiten Geldregenstudio und wie immer ist er nicht allein.
2: Hallo Romy.
3: Hallo.
2: Du möchtest bei mir Geldregen spielen, machen wir auch sofort. Vorher geht's aber für dich in die Stadt, ein paar Besorgungen machen.
3: Ja, so ein paar Einkäufe und dann die Kinder abholen aus Schule und Kindergarten.
2: Bei denen steht ja bald auch der Geburtstag an. Was steht da so auf der Wunschliste?
3: Also bei der Großen planen wir wahrscheinlich wieder so ein neues großes Holzpferd für den Kindergarten. Das alte hat sie geschenkt bekommen und das fällt so langsam auseinander.
2: Ja, Sie ist ja auch sehr pferdebegeistert, wie viele Mädels in dem Alter.
3: Ja, sie geht einmal die Woche zum Reiten.
2: Ah ja, ich kenne mich jetzt nicht so ganz aus, aber ich glaube, das ist schon ein teures Hobby, ne?
3: Also jetzt für das Reiten, da ist auch Theorie mit dabei, so um die 100 Euro.
2: Aber Romy, ja. Geld ist ein gutes Thema. Wir wollen deinen Kontostand ein bisschen aufpeppen mit dem Geldregen. Du kennst die Befehle, weiter und stopp, dann würde ich sagen. Mhm. Viel Glück, hier ist dein Geldregen.
3: Danke.
1: 300 Euro.
3: Weiter.
1: 900 Euro.
3: Weiter.
1: 1.500 Euro.
3: Weiter.
1: 2.000 Euro.
3: Stopp, stopp, stopp, stopp, stopp.
2: Das war ein Stopp, ja?
3: Ja, auf jeden Fall.
2: Das haben wir registriert und ich würde sagen, Romy, davon gibt es aber dicken Holzpferd.
3: Aber wirklich, auch ich bin richtig am Zittern. Dankeschön. Oh, mein Herz pochert. Ich bin total aufgeregt, total zittrig.
2: Das schaut an, da haben wir doch auch die Romy heute noch glücklich bekommen mit 2.000 Euro. 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
1: Mit Malte Albrecht. Guten Tag. Ermittler sind heute in fast ganz Deutschland gegen junge rechtsextremistische Gruppen vorgegangen. Nach Angaben der Generalbundesanwaltschaft waren mehr als 600 Polizisten in 12 Bundesländern an der Razzia beteiligt. Weitere Einzelheiten von Thorsten Adolfs.
2: Im Visier stehen 36 junge Leute, die in Gruppen wie Jung und Stark oder der Neuen Deutschen Welle organisiert sein sollen. Der Potsdamer Politologe Christoph Schulze sagte, in den betroffenen Gruppen seien sehr junge Neonazis. Sie würden sich gegen alles wenden, was als links und Antifa wahrgenommen werde und auch gegen die LGBTIQ-Community. Die Größe der Gruppen sei aber durchschaubar. Der Vorwurf wiegt schwer. Es geht um die Bildung einer kriminellen Vereinigung. Die Ermittler werfen einigen der Beschuldigten vor, politisch Andersdenkende oder Menschen, die sie für Pädophile hielten, regelrecht aufgelauert und zusammengeschlagen zu haben. Festgenommen wurde heute zwar niemand. Mit den Durchsuchungen von rund 50 Objekten soll jetzt aber Klarheit in die laufenden Ermittlungen gebracht werden. Es ging vor allem darum, Beweise zu sichern. Bundesjustizministerin Hubig sagte, sie sei erschüttert darüber, dass gerade junge Menschen in solch militante Strukturen abdriften würden. Die Angriffe der Rechtsextremisten würden sich auch direkt gegen unsere Demokratie richten, so Hubig. Der Rechtsextremismus sei aktuell die größte Gefahr, die Deutschland von innen bedrohe.
1: Und jetzt weitere Nachrichten in der Zusammenfassung. Nach den Hantavirus-Fällen auf einem Kreuzfahrtschiff wird eine Kontaktperson nach Düsseldorf gebracht. Sie soll in der Uniklinik untersucht werden. Die Person zeige keine Symptome und sei deshalb vermutlich nicht infiziert, teilte das Klinikum mit. Die Untersuchung erfolge rein vorsorglich zur medizinischen Abklärung. Bundesarbeitsministerin Baas will im Juni einen Gesetzentwurf für flexiblere Arbeitszeiten vorlegen. Das hat sie im Bundestag angekündigt. Geplant ist eine wöchentliche statt einer täglichen Höchstarbeitszeit. Ziel sei eine bessere Vereinbarkeit von Familie und Beruf. Gewerkschaften lehnen die Pläne allerdings ab. Mit einem Großaufgebot hat die Polizei am Morgen Teile der Justizvollzugsanstalt Euskirchen und mehrere Wohnungen durchsucht. Mehrere Gefängnismitarbeiter stehen im Verdacht der Bestechlichkeit. Sie sollen Häftlingen gegen Geld, Ausgang oder Hafturlaub ermöglicht haben. Fragen kostet nichts. Das sagt man immer so. Bei ChatGPT stimmt das aber nur bedingt. Denn der Entwickler OpenAI investiert in diesem Jahr rund 50 Milliarden Dollar, also etwa 43 Milliarden Euro, nur in Rechenleistung. Das hat jetzt zum ersten Mal ein Topmanager bestätigt. Die Summe zeigt, künstliche Intelligenz ist extrem teuer, vor allem weil die Technologie noch relativ neu ist und ständig weiterentwickelt wird. Und OpenAI plant schon weiter. In den nächsten Jahren soll insgesamt mehr als 1 Billion Dollar in KI-Infrastruktur fließen. ChatGPT hatte vor einigen Jahren den großen KI-Boom ausgelöst. Inzwischen ist der Wettbewerb deutlich härter geworden, etwa durch Google Gemini oder das KI-Unternehmen xAI von Elon Musk. Und das waren die Nachrichten mit Malte Albrecht.
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4: Mit Hartblock, guten Tag. Die Windhorststraße soll für alle sicherer und übersichtlicher werden. Zunächst für eine dreimonatige Testphase wurde die Straße zwischen Hauptbahnhof und Fünf-Hinke-Straße neu gestaltet. Am Mittag haben die Stadt und die ISG Bahnhofsviertel das Projekt für mehr Aufenthaltsqualität vorgestellt. Es gibt Sitzinseln aus Holz und weitere Stadtmöbel, auch mit bepflanzten Blumenkästen. Außerdem stehen die bisherigen Bänke jetzt parallel zu den Geschäften. Und die Abstellflächen für Fahrräder wurden neu eingeteilt und klarer markiert. Nach 3 Monaten soll der Versuch ausgewertet werden und dann wird entschieden, wie es auf der Windhorststraße weitergeht. 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
5: Das Antenne Münster Wetter wird weiter bestimmt von einem ausgiebigen Regengebiet. Das zieht erst morgen Vormittag ab und am Nachmittag sehen wir dann wieder länger die Sonne bei 15 Grad maximal. 9 sind jetzt in Kinderhaus und in Angelmodde. Der Antenne Münster Verkehr, da ist in der Spinne die Verbindung von der Weselstraße in Richtung Autobahn jetzt wieder freigegeben in diesen Minuten. Aber drumherum steht trotzdem noch alles und das sind heute wirklich extreme Staus. Auf der Weseler Straße hinter dem Koldering bis zum Abzweig Heroldstraße mindestens 40 Minuten im Moment, Tendenz steigend. Noch ein bisschen länger dauert es auf dem Abschnitt von der Geringhoffstraße zur Weseler Straße mit ungefähr 45 Minuten. Die Gegenrichtung ist nach etwa einer Viertelstunde überstanden und auf dem Kappenberger Damm stadtauswärts im Augenblick dort hinter dem Inselbogen auch nochmal 10. Umgehungsstraße in Richtung Autobahn hinter der Hammerstraße plus 5, Hammerstraße auswärts hinter der Geiststraße ebenfalls plus 5. Das ist wirklich der dickste Knoten im Moment, was die Staus angeht. Die anderen habe ich hier die längsten rausgesucht für euch mit mindestens 5 Minuten die ihr verliert. Da ist die Hafenstraße dabei in Richtung Hansaring, da ist der Bahnhof dabei Richtung Servaziplatz, da ist die Wolbecker Straße stadtauswärts vor dem Ring und dann nochmal hinter der Kanalbrücke. Da ist der Kaiser-Wilhelm-Ring dabei Richtung Warendorfer Straße vor der Warendorfer Straße, da ist der Lublin-Ring dabei vor der Kanalstraße 5 Minuten, da ist der Friesenring dabei und auch der Yorkring jeweils vor der Grevener Straße 5 Minuten und auf dem Orléansring in Richtung Steinfurter Straße, da verliert ihr im Augenblick 10 Minuten. 10 Minuten sind es auch auf der Dickburgstraße in Richtung Sudmühle vor dem Abzweig nach Mariendorf. Mariendorf dann, die Mariendorfer Straße ist ebenfalls im Augenblick dicht mit 5 Minuten. Und die üblichen 5 Minuten gibt es natürlich jetzt auch auf der Straße Wilkinghege in Richtung Steinfurter Straße. Die aktuellen Blitzer noch bei Antenne Münster. Geblitzt wird an der Warendorfer Straße auswärts hinter der Unterführung bei der Eisenbahn. Dann in Wolbeck an der Alverskirchener Straße beim Tennisclub und an der Hurxeler Straße bei der Kaserne. Dort gilt Tempo 50. Und wenn ihr noch welche seht, seid so nett, ruft eben nochmal an oder schickt eine WhatsApp-Sprachnachricht dazu. Münster 28 95 40 ist die Nummer. Danke.
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5: Meine Güte, weiterhin sehr viel los auf unseren Straßen. Kommt auf jeden Fall gut durch. Wir sind hoffentlich dabei. Antenne Münster hier mit Matze Kamps. Whoa.

0: Und hier ist der Antenne-Münster Verkehr. Wir informieren euch sofort, wenn etwas passiert. Es hat einen Unfall mit einem Bus gegeben auf dem Albersloher Weg, statt einwärts Höhe Schütthock. Seid dort bitte ganz besonders vorsichtig unterwegs und macht jetzt schon einen großen Bogen um diesen Abschnitt. Nach dem Unfall auf dem Albersloher Weg einwärts beim Schütthock staut es sich in alle Richtungen dort.
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0: 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Dazu habe ich Verstärkung bekommen im Studio. Anja Bruckner, die Quizrakete aus der Redaktion, ist da.
2: Das sagst du jetzt mit der Quizrakete. Das werden wir gleich sehen.
0: Ich bin mir da ziemlich sicher, dass das so ist. Mhm. Finden wir zuerst deinen Buchstaben.
2: Okay. Obacht.
0: Es ist das S.
2: S, okay.
0: Okay, mhm. Du bist bereit?
2: Mhm.
0: Okay. Ein Kleidungsstück mit S.
2: Sommerschuhe.
0: Ein Werkzeug mit S.
2: Zange. Bitte los, weiter.
0: Okay, weiter. Eine Rockband mit S.
2: Slayer.
0: Ein Planet mit S.
2: Sonne.
0: Eine Straße mit S.
2: Sendmaringer Weg.
0: Ein Fahrradzubehör mit S.
2: Satteltasche.
0: Ein Bundeskanzler mit S.
2: Scholz, Olaf.
0: Ein Studienfach mit S.
2: Symphonieorchester.
0: Ja, also jetzt hätte ich beinahe gesagt, das war doppelt. Der Planet, die Sonne, ist natürlich ein Fixstern.
2: Oh mein Gott, so ja, sind wir unterwegs. Alles klar.
0: Ich lasse das
2: Saturn.
0: Mal, ich lasse das mal Saturn. Durchgehen.
2: Saturn.
0: Wir wollen päpstlicher werden als der Papst. Aha. Schön fand ich Schange als Werkzeug. Aber es sind 1, 2, 3, 4, 5, 6 Punkte.
2: Wow.
0: Und das sind 30 Sekunden. Ich sagte doch, Chapeau, meine Damen und Herren. Wenn Sie sich mit jemandem in einem Quiz nicht messen wollen, dann ist es einfach Bruckner. So geht es. Also,
2: hat Spaß gemacht.
0: Der oder die Beste gewinnt, das spielen wir in der kommenden Woche mit euch Montag bis Mittwoch am Telefon dann. Jetzt einfach bewerben über WhatsApp Münster 28 95 40.
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0: habe gerade nochmal nachgeschaut bis zum nächsten Send, dem Sommersend. Da brauchen wir noch ein bisschen Geduld. Der beginnt erst am 20. Juli. Was hilft wohl bis dahin? Ich schätze mal nur ein Freizeitpark.
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2: Jeder Freizeitparkbesuch teilt sich auf in die drei Ohrs. Das erste Ohr entweicht beim ersten Anblick der voll krassen Fahrgeschäfte und alle so Ohr. Das zweite Ohr entweicht im Fahrgeschäft, wenn alle überm Abgrund hängen oder gleich aus der Kanone geschossen werden und dann geht's los. Und wenn es dann so ein bisschen flau wird im Bauch hinterher, dann kommt das dritte Ohr mit Tendenz zum Aber dann sehen wir schon das nächste krasse Fahrgeschäft und starten bei 1.
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1: Um 16.30 Uhr mit Harald Block, guten Tag. Die Windhorststraße soll für alle sicherer und übersichtlicher werden. Am Mittag haben die Stadt und die Immobilien- und Standortgemeinschaft Bahnhofsviertel das Projekt für mehr Aufenthaltsqualität vorgestellt. Zunächst für eine dreimonatige Testphase haben wir die Straße zwischen Hauptbahnhof und von Finke Straße jetzt verändert, sagt Oberbürgermeister Tilman Fuchs im Antenne Münster Interview.
2: Wir wollen die Winterstraße noch schöner gestalten, um sie wirklich als Visitenkarte der Stadt auch zu entwickeln, um Menschen, die vom Bahnhof in die Altstadt gehen, wirklich auch ein gutes Gefühl zu geben. Wir haben hier temporär Bänke aufgestellt, die jetzt mal ausprobiert werden, wie das funktioniert. Wir haben nochmal den Straßenraum neu organisiert durch Markierungen, durch auch Wege zu den Läden, haben die Fahrräder nochmal aufgeräumt und wollen damit tatsächlich die Winterstraße nochmal neu strukturieren und anders beleben.
1: Entwickelt wurden die Ideen auf Initiative der ISG am runden Tisch für die Westseite des Bahnhofsviertels. Nach 3 Monaten soll der Versuch ausgewertet werden und dann wird entschieden, wie es auf der Winterstraße weitergeht. Die Behörden sind heute bundesweit gegen junge Neonazis vorgegangen. Die Polizei durchsuchte Objekte in 12 Bundesländern. Die Bundesanwaltschaft wirft 36 Menschen, die Bildung oder Mitgliedschaft in den kriminellen Vereinigungen Jung und Stark sowie Deutsche Jugend voran vor. Ronny Thorau berichtet für Antenne Münster.
3: Die meisten der 36 Beschuldigten stammen laut Bundesanwaltschaft aus NRW, gefolgt von Brandenburg und Sachsen. Der Jüngste soll 16 Jahre alt sein. Bundesinnenminister Dobrindt erklärte zu den Durchsuchungen, diese rechtsextremen Jugendlichen

0: Gruppen riefen zu Gewalt auf und beteiligten sich an Gewaltaktionen gegenüber politischen Gegnern. Gemeint sind körperliche Angriffe auf Mitglieder der linken Szene oder Störaktionen und Angriffe bei Events wie dem Christopher Street Day. Festnahmen soll es bei den Razzien nicht gegeben haben. Es sei zunächst darum gegangen, Verdachtsmomente aufzuklären.
1: Die Industrie- und Handelskammer Nordwestfalen zieht eine gemischte Zwischenbilanz nach einem Jahr März. Seit dem Amtsantritt der schwarz-roten Koalition vor einem Jahr sei zwar der Wille zu erkennen, die Standortbedingungen für Unternehmen nachhaltig zu verbessern, die beschlossenen Maßnahmen reichten jedoch nicht aus, um das Ruder rumzureißen, sagt IHK-Hauptgeschäftsführer Fritz Jäkel. Konkret seien vor allem die Lohnnebenkosten sowie die Energiekosten, Unternehmenssteuern und Bürokratiekosten weiterhin zu hoch. Entlastungen seien in den Unternehmen bislang nicht zu spüren. Der Agravis-Konzern mit Sitz in Münster ist weiter zuversichtlich, seine Geschäftsziele in diesem Jahr zu erreichen. Auf der Hauptversammlung in Oldenburg stellte der Vorstand den Jahresabschluss für 2025 vor. Für dieses Jahr plant das große Agrarhandels- und Dienstleistungsunternehmen mit einem Jahresumsatz von 8,1 Milliarden Euro und einem Gewinn vor Steuern mit 70,2 Millionen Euro. Nach 4 Monaten liegen wir im Korridor unserer Erwartungen, sagte der Vorstandsvorsitzende Dirk Köckler. 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
2: Das Antenne Münster Wetter, weiterhin tröpfelt es bei uns in der Stadt. Das ist dann morgen früh überstanden und dann lockert es auch besser auf. Und am Nachmittag gibt es dann mehr Sonnenschein und auch wieder mildere Temperaturen als aktuell mit bis zu 15 Grad. Im Augenblick 9 Grad bei euch in der Asi-Stadt, 9 Grad auch in Handorf. Der Antenne Münster Verkehr rund um die Spinne bewegt sich im Augenblick relativ wenig. Die längsten Staus sind hier. Da ist einmal die Umgehungsstraße hinter dem Albersloher Weg bis knapp vor die Spinne, ungefähr 15 Minuten. Dann etwas über 20 Minuten auf der Weseler Straße stadtauswärts hinter dem Koldering bis zum Abzweig Heroldstraße. Die Verbindung zur Geringhoffstraße, die Meersmannstiege, ist dicht mit einer Viertelstunde. Dann seid ihr ungefähr am Kappenberger Damm. Kappenberger Damm auswärts mit 5 Minuten und auf der anderen Seite von der Kreuzung der Duisbergweg ebenfalls mit 5 Minuten dabei. Die Hammerstraße, beide Richtungen betroffen zwischen Geiststraße und Umgehungsstraße, ebenfalls 5 Minuten. Vor dem Bahnhof dauert es 10 Minuten länger, auf der Hafenstraße ebenfalls und auf der Moltke Straße 5. Dann der Orleansring, da geht der Stau inzwischen schon kurz hinter der Einsteinstraße los, kurz hinter der Höferstraße, Entschuldigung. Und das sind dann ungefähr 20 Minuten, die ihr braucht, bis ihr an der Kreuzung zur Steinfurter Straße seid. Die Steinfurter Straße auswärts mit 5 Minuten ist dann relativ flott überstanden. Ebenso wie die 5 Minuten auf dem Friesenring in Richtung Grevener Straße vor der Grevener Straße. Die Warendorfer Straße auswärts vor dem Ring und dann im weiteren Verlauf hinter der Umgehungsstraße jeweils so 5 bis 10 Minuten und einwärts vor dem Abzweig Handorfer Straße ebenfalls 5 Minuten. Der Schifffahrter Damm, beide Richtungen jeweils vor der Kanalbrücke über den Dortmund-Ems-Kanal bei der Schleuse mit 5 Minuten. Und natürlich ist auch heute die Straße Wilkenhege Richtung Steinfurter Straße dicht. Um diese Zeit 5 Minuten verliert ihr dort. Gerade eben sehe ich noch, auch der Schlossplatz ist dicht in Richtung Münzstraße, in Richtung Neutor bis zur Blauen Lagune etwa. Die Aral-Tankstelle dort, auch dort solltet ihr 5 Minuten mehr mitbringen. Luft holen. Und auf die Blitzer schauen. Das sind die aktuellen Blitzer. Gibt's nur hier bei uns bei Antenne Münster. Geblitzt wird an der Roxeler Straße, an der Kaserne. Dort ist Tempo 50. Dann wird geblitzt an der Henriette-Sohn-Straße auswärts, kurz vor der Kreuzung Korrenstraße. In Wolbeck an der Alverskirchener Straße beim Tennisclub. Und an der Warendorfer Straße auswärts hinter der Bahnüberführung. Außerdem am Friesenring in Richtung Kanalstraße bei dem Polizeipräsidium. Und wenn ihr noch welche seht, dann seid so nett, ruft eben an oder schickt eine WhatsApp-Sprachnachricht dazu. Münster 28 95 40 ist die Nummer. Danke.
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2: Das ist der Mittwochnachmittag hier bei Antenne Münster mit Matze Kamps. Schön, dass ihr dabei seid.

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0: Mit Bryan Adams geht es wunderbar durch diesen regnerischen Mittwochnachmittag hier bei uns.
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0: Ja, eng, dreckig, dazu noch chaotisch abgestellte Fahrräder. So kennen wir Münsters Windhorststraße. Ein einladendes Einfallstor vom Bahnhof in die Innenstadt, machen wir uns nichts vor, sieht anders aus. Findet auch die Stadt, finden auch die Mitglieder der Immobilien- und Standortgemeinschaft Bahnhofsviertel. Und deswegen soll jetzt zwischen Bahnhof und von Finkelstraße etwas passieren. Für eine Testphase von 3 Monaten erstmal, aber immerhin. Stadt und ISG haben heute Mittag die Pläne für den neuen Look der Windhorststraße vorgestellt. Antenne Münster-Chefreporter Matthias Menne hat sich das nicht zweimal sagen lassen, hat gut zugehört, das Ganze mit angeschaut. Matthias, wird es denn jetzt richtig kuschelig auf der Windhorststraße?
2: Ja, das wird man sehen. Also es hängt ein bisschen davon ab, wie die Menschen mit den neuen Möglichkeiten auf der Windhorststraße umgehen. Auf jeden Fall, sag ich mal, wird es übersichtlicher und so dann hoffentlich auch sicherer. Erreicht wird das unter anderem zum Beispiel durch eine bessere Einteilung und Markierung der Abstellflächen für Fahrräder. Da war ja wirklich bisher immer Chaos. Das sieht jetzt ein bisschen besser aus. Und einige der bisherigen Bänke, die wurden umgesetzt und die stehen jetzt parallel zu den Geschäften. So soll dann auch der Zugang zu den Geschäften auf der Windhorststraße etwas leichter und übersichtlicher werden. Tja, und dann gibt es zum Ausruhen neue Sitzmöbel auf der Windhorststraße und passend zum Frühling hübsch bepflanzte Blumenkästen.
0: Ja, manchmal ist es ja auch ganz schon von Vorteil, wenn man es einfach nur ein bisschen aufhübscht. Was sagen die Kaufleute am Bahnhof dazu?
2: Also die meisten, die sind erstmal ganz angetan, sagte mir die ISG-Vorsitzende Uta Deutschländer. Einige, die sorgen sich allerdings jetzt, dass die Bänke dann doch wieder von Leuten genutzt werden, die man dort nicht so gesehen hätte. Drogendealer zum Beispiel. Und dann ist die Frage, ob die Menschen auf der Windhorststraße wirklich verweilen und auf den neuen Sitzmöbeln auch wirklich Kaffee trinken und Eis essen. Einige der Passanten, die ich gefragt habe, die können sich das auf jeden Fall vorstellen. Die finden die neue Windhorststraßengestaltung richtig schick. Nach 3 Monaten wird das Ganze auf jeden Fall erstmal ausgewertet und dann wird am runden Tisch für die Westseite des Bahnhofsviertels entschieden, wie es auf der Windhorststraße weitergeht.
0: Die Windhorststraße wird ein bisschen aufgemöbelt und hübsch gemacht. Wie das aussieht und was alles geplant ist, haben Stadt und Immobilien- und Standortgemeinschaft Bahnhofsviertel ISG vorhin vorgestellt. Die Infos dazu hat Antenne Münster-Chefreporter Matthias Menne für uns zusammengefasst. Vielen Dank.

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1: Mit Malte Albrecht, guten Tag. Durch den Iran-Krieg sind die Treibstoffpreise stark gestiegen, nicht nur an der Tankstelle, sondern auch an den Flughäfen. Die Sorge wächst, dass es vor der Urlaubssaison zu Engpässen kommt. Israel hat deshalb jetzt Deutschland Kerosinlieferungen angeboten. Nach Angaben des Wirtschaftsministeriums laufen dazu schon Gespräche. Mehr zum Thema von Thorsten Adolfs.
2: Auch wenn sich die Preise für Kerosin wegen des Kriegs im Iran mehr als verdoppelt haben, sagen Experten, wir haben im Moment keine akute Not. Weil die Lieferverträge direkt zwischen den Firmen ausgehandelt werden, ist aber auch nicht ganz klar, wie viel wirklich vorhanden ist. Das Wirtschaftsministerium hat das Thema auch deshalb im Blick, um bei Engpässen im Sommer schnell reagieren zu können. Man stehe mit mehreren Ländern in Kontakt, heißt es aus Berlin. Außerdem werde die Lage wegen der Blockade der Straße von Hormus ganz genau beobachtet. Sollte es brenzlig werden, könne man sofort nachsteuern. Die Lufthansa bereitet sich trotzdem schon auf einen möglichen Versorgungsengpass vor. Der Chef der Airline Spohr sagte, es sei besser, sich jetzt darüber Gedanken zu machen, denn die Behörden würden für nötige Schritte manchmal etwas Zeit benötigen.
1: Und jetzt Meldungen im Überblick. Bundeskanzler Merz hat sich vorsichtig zum Tankrabatt geäußert. Er funktioniere so leidlich, sagte Merz im ZDF. Einige Tankstellen hätten wirklich um 17 Cent reduziert, andere hätten es weniger getan. Russland ignoriert nach ukrainischen Angaben die einseitig von Kiew angeordnete Feuerpause. Präsident Selenskyj sprach von mehr als 1.800 Verstößen. Am Abend werde über das weitere Vorgehen entschieden. In Deutschland sind am späten Abend viele Internetseiten nicht erreichbar gewesen. Betroffen waren Seiten mit dem Adressende .de. Grund war eine Störung im sogenannten DNS-Service, eine Art Adressbuch für das Internet. Das teilte die Registrierungsstelle DENIC in Frankfurt mit. Das Land Nordrhein-Westfalen will stärker gegen die asiatische Hornisse vorgehen. Die höchst aggressive Insektenart breitet sich in NRW immer weiter aus. Deshalb sollen nun auch Imker mithelfen. Geschulte Imker bekommen für eine fachgerechte Entfernung von Nestern 150 bis 300 Euro. Finanziell unterstützt werden auch Schutzkleidung und Ausrüstung. Thorsten Ortmann hat mehr zum Thema.
3: Sie ist laut, hat auffällig gelbe Beinchen und ist hochaggressiv. Die asiatische Hornisse wird in NRW zunehmend zum Problem. 2025 wurden mehr als 7.300 Exemplare gemeldet. Im Jahr zuvor waren es nur 1.400. Die Hornisse bedroht heimische Bienenvölker und kann auch für den Menschen gefährlich werden, sagt Markus Hellkuhl vom Landesverband Westfälischer und Lippischer Imker.
4: Der Stich ist extrem unangenehm. Der Stachel ist dreimal so lang wie der einer Biene. Die verspritzen auch Gift im Vorbeiflug. Die spritzen direkt in die Schleimhäute, direkt in die Augen rein. Man hat davon gehört, dass mehrfach auch die Intensivstationen dann bemüht werden mussten.
3: Die asiatische Hornisse baut ihre Nester vorwiegend in Hecken, Geräteschuppen oder Dachüberständen. Wer ein Nest sieht, sollte auf keinen Fall versuchen, es selbst zu beseitigen, so Markus Hellkuhl, sondern den örtlichen Imkerverein oder Schädlingsbekämpfer kontaktieren.
1: Und das waren die Nachrichten mit Malte Albrecht.
0: Und jetzt Münster aktuell.
5: Motorradblog, guten Tag. Die Windhorststraße soll für alle sicherer und übersichtlicher werden. Zunächst für eine dreimonatige Testphase wurde die Straße zwischen Hauptbahnhof und von Finkestraße neu gestaltet. Am Mittag haben die Stadt und die Immobilien- und Standortgemeinschaft Bahnhofsviertel das Projekt für mehr Aufenthaltsqualität vorgestellt. Es gibt Sitzinseln aus Holz und weitere Stadtmöbel, auch mit bepflanzten Blumenkästen. Außerdem stehen die bisherigen Bänke jetzt parallel zu den Geschäften. Und die Abstellflächen für Fahrräder wurden neu eingeteilt und klarer markiert. Nach 3 Monaten soll der Versuch ausgewertet werden und dann wird entschieden, wie es auf der Windhorststraße weitergeht. 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
6: Das Antenne Münster Wetter hat sich etwas beruhigt. Der Regen ist schon fast durch. Später ist es auch trocken. Morgen früh erst auch noch bei 15 Grad später am Nachmittag. Allerdings kann es bis dahin zwischendurch, vor allem über Mittag, ein paar kurze Schauer geben. Jetzt sind 9 Grad bei euch im Erfurtviertel, 9 Grad in Pluckendorf. Der Antenne Münster Verkehr, da ist die Weseler Straße in Mecklenburg jetzt komplett dicht und dadurch staut es sich auf eigentlich allen Straßen, die dorthin führen. Also die Weseler Straße selber hinter der Spinne bis kurz vor die Autobahn braucht ihr 25 Minuten länger. Die Heroldstraße Richtung Weseler Straße ist dicht und die Weseler Straße einwärts mit etwa einer Viertelstunde seid ihr dann von der Heroldstraße bis etwa zur Spinne unterwegs und dann kommen noch mal 5 Minuten obendrauf, weiter stadteinwärts vor dem Inselbogen. Die Umgehungsstraße in Richtung Autobahn. Hinter dem Albersloher Weg locker 10 Minuten, gilt auch für die Hammerstraße auswärts hinter der Geiststraße. Meersmannstiege und Geringhoffstraße sind natürlich heute auch wieder voll. 5 bis 10 Minuten braucht ihr, dann seid ihr am Kappenberger Damm und dann im weiteren Verlauf Richtung Hammerstraße auch noch mal 5 Minuten über den Duisbergweg. Hammerstraße einwärts selbst. Vor der Umgehungsstraße beginnt der Stau, der führt etwa bis zur Friedrich-Ebert-Straße. Dann knubbelt es sich rund um den Kreisel. Alle Straßen dort betroffen, 5 bis 10 Minuten on top. Albersloher Weg einwärts vor dem Hansering plus 10. Dann vor dem Bahnhof ebenfalls plus 10, Wolbecker Straße auswärts hinter der Kanalbrücke plus 5. Warendorfer Straße auswärts und zwar vor dem Ring, einwärts hinter dem Ring. Da seid ihr ungefähr 5 Minuten länger drin, genauso wie auf dem Kaiser-Wilhelm-Ring vor der Warendorfer Straße. Warendorfer Straße auswärts, dann hinter der Umgehungsstraße plus 5. Rund um die Kreuzung Ring Steinfurter Straße, alle Richtungen betroffen, 5 bis 15 Minuten, so lange dauert es zum Beispiel auf dem Orléansring. Dann rund um die Baustelle, um die Brücke, um die Baustellenampel dort auf dem Schifffahrter Damm bei der Kanalbrücke in Höhe der Schleuse. Statt auswärts braucht ihr ein bisschen länger, da seid ihr aber dann nach 5 Minuten auch schon durch. Und was haben wir noch? Oh, neu im Konzert ist die Austerbahnstraße in Richtung Steinfurter Straße. Zwischen den Kreiseln steht ihr und dann im weiteren Verlauf bis kurz vor die Steinfurter Straße auch dort 10 Minuten extra. Die Blitzer nur bei Antenne Münster. Ja, geblitzt wird am Friesenring in Richtung Kanalstraße beim Polizeipräsidium, dann an der Warendorfer Straße auswärts hinter der Unterführung, an der Alverskirchener Straße in Wolbeck beim Tennisclub steht ein Blitzer. Und in Gievenberg an der Roxeler Straße bei der Kaserne. Dort gilt Tempo 50. Und habt ihr noch welche gesehen? Dann eben nochmal anrufen oder WhatsApp schicken. Münster 28 95 40. Danke.
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6: Hallo zusammen. Mittwochnachmittag. Antenne Münster hier mit Marze Gabs. Ich grüße euch.

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1: Und das ist die Börse heute am Mittwoch. Melinda Feiser, was macht die Börse heute zur Wochenmitte?
2: Ja, mitten in der Berichtssaison bekommt die Börse heute nochmal kräftigen Rückenwind. Die Hoffnung auf Entspannung im Iran-Krieg sorgt für Auftrieb. Gleichzeitig lassen gesunkene Ölpreise viele Anleger aufatmen. Der DAX legte heute spürbar zu und befindet sich mit einem Plus von 2,2% bei ca. 24.900 Punkten. Und auch der MDAX hat sich mit einem Plus von 2,4% gut entwickelt.
1: Nehmen wir ein paar Werte raus. Wer profitiert von dieser Entwicklung?
2: Eine potenzielle Einigung im Iran-Krieg treibt nicht nur den DAX an, sondern auch den Goldpreis. Der Preis für eine feine Unze ist um 2,5% gestiegen und liegt nun auf seinem Wochenhoch bei 4.700 US-Dollar. Zu Kriegsbeginn hatten die geänderten Zins- und Inflationserwartungen den Goldpreis nochmal belastet. Das Signal ein positives Ende des Iran-Krieges zusätzlich zu dem gesunkenen Dollarkurs stützen nun die Nachfrage nach Gold.
1: Und was hat es heute mit Asien und der KI-Rallye auf sich?
2: Samsung überschritt mit seinem Börsenwert als zweites asiatisches Unternehmen nach dem taiwanischen Chipkonzern TSMC die 1-Billion-Dollar-Marke. Samsung gehört zu den weltweit führenden Produzenten von Halbleitern, besonders im Segment leistungsstarker Speicherchips. Lange Zeit hinkte sie der US-Konkurrenz hinterher. Im letzten Jahr startete sie doch eine Aufholjagd, die bis heute andauert. Angesichts der starken Nachfrage nach KI-Chips konnte sich 2025 der Kurs vervierfachen. Asien befindet sich nun im Wandel und entwickelt sich zu einem Eckpfeiler im globalen KI-Ökosystem.
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0: Oliver Rodrigo hier bei Antenne Münster am Nachmittag. Schön, dass ihr dabei seid. Ja, nach der Arbeit nochmal richtig Kohle machen, mit nach Hause nehmen, das geht ganz einfach hiermit.
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0: Oliver Rodrigo. 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
2: Ja, verrückt.
3: Ich hoffe, ich störe nicht allzu sehr.
2: Nein, das passt.
3: Wunderbar. Fili, kannst du dich an gestern Abend erinnern?
2: Ja, kann ich. Da war ich mit den Kindern im Auto und mein Sohn sagt, Mama, ich probiere jetzt. Ich sage, okay, dann probier, vielleicht haben wir Glück. So, und dann sagt Mama, rufen die jetzt auch zurück. Ich sage, ich habe keine Ahnung, wann. Das kann, muss aber nicht.
3: Ich sag dir mal die Antwort auf diese Frage deines Sohns.
2: Ja.
3: Wir rufen nicht gestern zurück. Wir rufen genau in diesem Moment zurück.
2: Ja, verrückt.
3: Weißt du, was das bedeutet?
2: Ja, ich muss Stopp fahren. Die Sonne ist auch
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2: Bitte was?
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2: Ach, wie cool ist das denn?
3: Ja, sehr cool. Sag ich dir.
2: Ja.
3: Fili, was machst du mit dem Geld?
2: Ja, ich weiß es nicht. Die Kinder wünschen sich was und das hauen wir jetzt einfach für die Kinder auf den Kopf und für die Mama und für den Papa noch ein bisschen.
3: So.
2: Wir machen einen schönen Tag.
3: Ach, wie schön. 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
1: Um 17.30 Uhr mit Harald Block, guten Abend. Und das war der Tag in Münster. Die Windhorststraße soll für alle mehr Aufenthaltsqualität bieten. Auf Initiative der Immobilien- und Standortgemeinschaft Bahnhofsviertel, kurz ISG, wurden dort jetzt neue Sitzmöglichkeiten aufgestellt. Außerdem gibt es Blumenkästen und die Abstellflächen für Fahrräder wurden neu eingeteilt und klarer markiert. So wirkt die Windhorststraße als Tor zur Stadt auf jeden Fall einladender, sagt die ISG-Vorsitzende Uta Deutschländer im Antenne Münster Interview.
2: Ich glaube, dass sich Leute vielleicht hier hinsetzen. Hier sind ja auch viele Reisende. Also man muss ja jetzt nicht sagen, dass der Münsteraner Bürger jetzt die ganze Zeit die Windhorststraße auf und ab spaziert. Aber wir haben ja auch Reisende. Vielleicht gucken die nach ihrer nächsten Zugverbindung. Bei schönem Wetter ist es natürlich schöner, vielleicht hier draußen zu sitzen, als im Bahnhofsgebäude sich aufzuhalten.
1: Entwickelt wurden die Ideen auf Initiative der ISG am runden Tisch für die Westseite des Bahnhofsviertels. Hier arbeiten unter anderem Stadt, Polizei, ISG und Kaufleute zusammen. Nach 3 Monaten soll der Versuch ausgewertet werden und dann wird entschieden, wie es auf der Windhorststraße weitergeht. Morgen wird der Schifffahrter Damm zur Einbahnstraße, voraussichtlich ab spätestens 9 Uhr. Im Vorfeld hat es viele Diskussionen über die Baustelle gegeben, weil von Gelmer und vom Gewerbegebiet Hessenweg Münsters Innenstadt nur weite Umwege zu erreichen gewesen wären. So wurde die Sperrung auf den letzten Drücker verschoben und noch ein Kompromiss erreicht. Für weitere Irritationen sorgte die erneute Verschiebung um einen Tag in dieser Woche, da der Landesbetrieb Straßen NRW das der Öffentlichkeit nicht mitgeteilt hat. Die Art und Weise der Kommunikation bezeichnete Münsters Oberbürgermeister Tilman Fuchs insgesamt als ein Riesenärgernis, berichten die WN. Die Behörden sind heute gegen junge Neonazis vorgegangen. Die Polizei durchsuchte Objekte in 12 Bundesländern. Die Bundesanwaltschaft wirft 36 Menschen, die Bildung oder Mitgliedschaft in den kriminellen Vereinigungen Jung und Stark sowie Deutsche Jugend voran vor. Die meisten Beschuldigten stammen aus

0: NRW, die jüngsten sind erst 16 Jahre alt. Bundesinnenminister Norbert Dobrindt sagte, die genannten Gruppen riefen zur Gewalt gegen politische Gegner auf und beteiligten sich auch an Gewaltaktionen. Die Agravis mit Sitz in Münster richtet das Raiffeisenmarktgeschäft neu aus. Das wurde auf der Hauptversammlung des großen Agrarhandelsunternehmens in Oldenburg deutlich. Dabei gehe es im Kern um mehr Klarheit, Tempo und Qualität. Die genossenschaftlichen Partner erwarten klare Sortimente, verlässliche Beratung, schnelle Entscheidungen und zentrale Ansprechpartner. So sollen die Raiffeisenmärkte bei steigenden Kosten, einer schwachen Konjunktur und der spürbaren Kaufzurückhaltung der Kunden sicher für die Zukunft aufgestellt werden. Die Agravis ist Großhandelspartner für rund 1000 Raiffeisenmärkte bundesweit. 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
1: Das Antenne Münster Wetter, der Regen hat sich kurz mal verzogen, ist jetzt meist über Nacht trocken, morgen früh erst auch noch und mit 15 Grad wird es dann morgen im Laufe des Tages auch wieder deutlich milder als heute. Am frühen Nachmittag kann es aber noch mal etwas tröpfeln. 9 Grad sind jetzt in Rumhorst, 8 Grad sind in Mecklenburg. Der Antenne Münster Verkehr, weiterhin sehr viel los rund um die Spinne. Vor allem davon betroffen ist die Weseler Straße in Mecklenburg auswärts. Kleines Stück hinter der Spinne geht das los, bis fast kurz vor die Autobahn. Ihr braucht dort ungefähr 10 Minuten länger. Statt einwärts sind es dann 5. Meersmannstiege und Geringhoffstraße, beide Richtungen dort. Die Verbindung zum Kappenberger Damm sind weiterhin voll. Da braucht ihr 5 bis 10 Minuten extra. 10 Minuten sind es auch auf der Umgehungsstraße in Richtung Autobahn hinter der Kanalbrücke. 5 Minuten sind es auf der Hammerstraße auswärts vor der Umgehungsstraße. Dann rund um den Kreisel geht im Augenblick so gut wie gar nichts mehr. Alle Straßen davon betroffen, vor allem die Moltkestraße, die Hafenstraße und auch die Hammerstraße. Mit 5 bis 10 Minuten seid ihr dort dabei. Vor dem Bahnhof mindestens 10 Minuten mehr einplanen. Ein bisschen flotter geht es auf dem Albersloher Weg statt einwärts vor dem Hansaring. Da sind es nur 5. 5 sind es auch auf der Steinfurter Straße, auswärts vor dem Ring, der Ring selber, also dann Orléansring und im weiteren Verlauf Yorkring, 10 bis 15 Minuten bis zur Grevener Straße. Auf der anderen Seite, der Friesenring, da ist auch weiterhin Stau angesagt, allerdings nur 3 bis 4 Minuten, dann seid ihr dort dann durch und habt es geschafft. Die aktuellen Blitzer nur bei Antenne Münster. Geblitzt wird Warendorfer Straße auswärts hinter der Bahnüberführung, am Friesenring in Richtung Kanalstraße direkt beim Polizeipräsidium, dann an der Ruxeler Straße in Gievenbeck bei der Kaserne, dort ist Tempo 50 und an der Alverskirchener Straße in Wolbeck beim Tennisclub. Und wenn ihr noch welche seht, dann informiert uns kurz drüber, ruft uns an oder schickt eine WhatsApp-Sprachnachricht dazu. Münster 28 95 40 ist die Nummer. Danke.
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1: So, auf geht's weiter in Richtung Feierabend hier bei Antenne Münster mit Marze Kamps. Schön, dass ihr dabei seid. Vielleicht hilft euch ja Robbie Williams ein kleines bisschen. Let Me Entertain You macht eigentlich immer ein kleines bisschen gute Laune. Auch auf dem Weg in den Feierabend durch den Stau.

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0: Ja, es wirkt so ein bisschen wie früher in den alten Hollywood-Festern. Auf diesen Steckbriefen, da stand dann immer Wanted, Dead or Alive, gesucht, tot oder lebendig. Ja, sowas gibt's aber tatsächlich in echt wieder, nahezu. Hallo, Antenne Münster, am Nachmittag. Denn das Land NRW sagt der asiatischen Hornisse den Kampf an. Diese Insekten sind höchst aggressiv, sie breiten sich sehr stark bei uns aus und deswegen sollen jetzt auch die Imker helfen. Geschulte Imkerinnen und Imker bekommen für eine fachgerechte Entfernung von Nestern der asiatischen Hornisse 150 bis 300 Euro. Auch Schutzkleidung und Ausrüstung werden vom Land bezuschusst. Thorsten Ortmann aus dem Newsteam hat sich damit beschäftigt. Thorsten, erklär uns noch gerade mal erstmal, was macht die asiatische Hornisse so gefährlich?
1: Ja, die asiatische Hornisse breitet sich stark in NRW aus. Allein 2025 wurden 7.300 Exemplare gemeldet. Ein Jahr zuvor waren es nur 1.400. Dazu ist sie hochaggressiv und sie greift ziemlich schnell an, wenn sie sich bedroht fühlt, sagt Markus Hellkuhl vom Landesverband Westfälisch-Lippischer Imker.
2: Der Stich ist extrem unangenehm. Der Stachel ist dreimal so lang wie der einer Biene. Die verspritzen auch Gift im Vorbeiflug. Die spritzen direkt in die Schleimhäute, direkt in die Augen rein. Man hat davon gehört, dass mehrfach auch die Intensivstationen dann bemüht werden mussten.
1: Und stößt man auf ein Nest, dann kann es besonders gefährlich werden, weil dann gleich Dutzende Tiere angreifen.
0: Also alleine das Zuhören sagt schon Aua irgendwie, ne? Und sie bedroht auch noch die heimischen Bienenvölker.
1: Genau, denn wenn ein Bienenvolk Hornissen vor seinem Stock sieht, dann trauen sich die Bienen nicht mehr raus, sammeln keine Pollen mehr und dadurch können die Bienen dann ihre Brut auch nicht mehr durch den Winter bringen. Das Bienenvolk wird dann schwach und geht ein, während sich die Hornissen munter weiter vermehren. Und die asiatischen Hornissen haben einen großen Appetit. So ein Nest verschlingt bis zu 15 Kilogramm Insekten pro Jahr.
0: Ja, und was soll ich nun machen, wenn ich so auf eine asiatische Hornisse stoße?
1: Ja, man sollte vor allem bei Gartenarbeiten aufpassen und vorher kontrollieren, ob sich ein Nest auf dem Grundstück befindet. Die asiatische Hornisse nistet gerne in Geräteschuppen, unter Dachüberständen oder auch in Sträuchern und Hecken. Nochmal Markus Hellkuhl.
2: Das Primärnest wird dann nachher ungefähr fußballgroß. Die können im Kirschlorbeer sitzen oder in anderen Hecken und wenn dort dann beim Frühjahrsschnitt nicht darauf geachtet wird, dass dort Insekten einfliegen und sie dort mit einer Heckenschere durchgehen, dann greifen die sie an.
1: Ja, und wer so ein Nest sieht, der sollte auf gar keinen Fall selbst Hand anlegen, sondern den örtlichen Imkerverein oder Schädlingsbekämpfer kontaktieren.
0: Halten wir fest, die asiatische Hornisse breitet sich in NRW aus. Das sind echt fiese Biester und deswegen bekämpft das Land NRW sich jetzt verstärkt gemeinsam mit den Imkern. Danke, Thorsten Ortmann, für die Infos. Tschüss.

Ja, gestern Nachmittag hat der liebe Kollege Philipp Moser ja dezent darauf hingewiesen, dass ich in diesem Jahr noch nicht so viele Kilometer für unser Team beim Startradeln erstrampelt habe wie ein paar andere. Ja, das ist richtig. Und ich gelobe ja auch Besserung. Ich weiß, 12 Kilometer ist nicht so berauschend. Anders als ein paar Kollegen war ich am langen Wochenende aber nicht in Münster auf einer ausgedehnten Radtour, sondern wir sind gewandert statt geradelt und das zählt ja halt nicht. Gleich kommen aber noch die nächsten Kilometer hier in Münster dazu, auf dem Weg nach Hause. Ist ja ganz einfach mit der App zu tracken. Ein paar Kilometer nur, aber immerhin welche. Sebastian Bolli macht hier gleich weiter im Antenne Münster Abend. Ich bin Matze Kamps und jetzt raus.

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1: Mit Malte Heilbricht. Schönen guten Abend. Laut einer aktuellen Analyse der AOK könnte mehr als die Hälfte aller Krankenhausaufenthalte vermieden oder direkt ambulant erledigt werden. Das würde nicht nur Kosten sparen, sondern auch das Klinikpersonal deutlich entlasten, heißt es in dem neuen Report. Thorsten Adolfs aus dem News-Team, du hast dir die Zahlen genauer angeschaut.
2: Ja, das Wissenschaftliche Institut der AOK sagt, von mehr als 15 Millionen Klinikfällen pro Jahr könnten Millionen Fälle ambulant versorgt werden. Besonders in der inneren Medizin oder bei allgemeinen chirurgischen Eingriffen klappert es oft genauso gut, ohne dass man dafür gleich ein ganzes Bett belegen muss. Das spare dann nicht nur Platz, sondern auch eine Menge Geld, weil die teure Betreuung rund um die Uhr wegfällt. Laut der AOK wäre es eine echte Entlastung für das Gesundheitssystem, wenn Behandlungen öfter nach draußen verlagert würden, statt Patienten stationär aufzunehmen.
1: Und warum passiert das dann bis jetzt so selten, wenn es doch so viele Vorteile bringt?
2: Die AOK sieht das Problem bei der aktuellen Krankenhausreform. Kassenchefin Reimann hat gesagt, das Thema werde bis jetzt nicht konsequent angegangen. Die Reform konzentriere sich zwar darauf, Kliniken stärker zu spezialisieren, sie lasse aber konkrete Schritte zur sogenannten Ambulantisierung fast komplett aus. Dabei sei genau das wegen des akuten Fachkräftemangels in den Kliniken dringend notwendig. Und Reimann fordert von der Politik an dieser Stelle unbedingt nachzubessern. Und die AOK rät, dass wir als Patienten bei anstehenden Eingriffen ruhig mal den Arzt oder die Ärztin fragen sollten, ob das nicht auch ambulant geht.
1: Dankeschön, Thorsten, für die Infos. Und jetzt weitere Nachrichten, kurz und kompakt. Bundeskanzler Merz hat die schwarz-rote Koalition zu ihrem ersten Jahrestag zu Zusammenhalt und Optimismus aufgerufen. Laut einem Regierungssprecher hat Merz in der heutigen Kabinettssitzung ein paar Sätze an die Mitglieder gerichtet. Er habe wörtlich gesagt, es gebe zu dieser Koalition keine Alternative. Die EU ist zuversichtlich, dass es mit den USA schnell einen Kompromiss bei den Autozöllen geben wird. Handelskommissar Šefčovič sagte nach Gesprächen mit Vertretern, beide Seiten müssten das schon im Sommer vereinbarte Zollabkommen umsetzen. US-Präsident Trump hatte letzte Woche angekündigt, Zölle auf Autos und Lastwagen aus der EU von 15% auf 25% zu erhöhen. Fast jeder fünfte junge Erwachsene in Deutschland hat keinen Berufsabschluss. So steht es in einem aktuellen Bericht der Bundesregierung. Demnach haben fast 2,8 Millionen zwischen 20 und 34 Jahren weder eine Berufsausbildung noch einen Hochschulabschluss. Fast zwei Drittel von ihnen haben eine Einwanderungsgeschichte. Der Streit um den Namen Crispy Kebab zwischen der gleichnamigen Bielefelder Kette und Kentucky Fried Chicken ist vom Fastfood-Tisch. Die beiden Unternehmen haben sich geeinigt. Vermittelt hat ein bekannter Schauspieler, der in der Serie Vier Blocks einen Clanchef spielt. Und die Einigung sieht so aus, KFC darf den Namen für das Produkt weiterhin nutzen. Als Entschädigung bekommen Kunden, die bei KFC in Bielefeld einen Döner kaufen, einen Gutschein für einen weiteren Döner bei Crispy Kebab. Die Aktion ist allerdings auf 500 Gutscheine begrenzt. Und das waren die Nachrichten mit Malte Albrecht.
3: Das Wetter. Weiter Temu Frühling. Es regnet sich zwar stellenweise nach und nach aus. Abends und nachts nur noch ab und zu mal nass. Aber auch morgen dann wieder grau und regnerisch. Eckchen wärmer dafür. Bis 16 Grad maximal. Jetzt in der Nacht, da landen wir so bei 6.
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3: Nach wie vor sehr viel los. Hier die Staus ab 23 Minuten Wartezeit. A4 Köln Richtung Olpe. Da haben wir aktuell zwischen Bergisch Gladbach Refrath und Bergisch Gladbach Bensberg 3 Kilometer Stau. 23 Minuten. A4 Olpe Aachen zwischen Köln Mehrheim und Köln-Eiffeltor, 8 Kilometer, 24 Minuten. A30 Bad Oeynhausen Richtung Rheine, zwischen Nattbergen und Osnabrück-Hellern, 6 Kilometer nach einem Unfall, 55 Minuten Wartezeit aktuell. Und A52 Essen-Düsseldorf, da haben wir zwischen Essen-Rüttenscheid und Breitscheid 6 Kilometer, 33 Minuten. Haltet durch, viel Kraft und kommt gut an.
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3: Sebastian Pulli hier und wenn ihr gerade noch im Stau festhängt und der Partner sagt, Moment, ich kenne eine Abkürzung, wo ihr genau wisst, das ist mal wieder keine Abkürzung. Vielleicht diesmal einmal um des Friedens willen einfach nur sagen, super Idee, Baby, ich mag diesen Weg und dann noch zur Bekräftigung singen. Ooh, baby, I love your way. Schönen Abend. 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

0: So, wir hätten einen Krieg, wir hätten KI, die unsere Arbeitsplätze bedroht, hohe Spritpreise, was noch? Ah, die Hornissen kommen. Ja, klar.
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0: Das Land NRW hat jetzt mehr oder weniger ein Kopfgeld ausgesetzt auf die asiatische Hornisse. Imkerinnen und Imker, die so ein Nest entfernen, bekommen dafür jetzt tatsächlich 150 bis 300 Euro. Aber zäumen wir die Hornisse erstmal von den Fühlern her auf. Kollege Thorsten Ortmann, warum die asiatische Hornisse? Warum ist die ein Problem aktuell?
2: Ja, die asiatische Hornisse breitet sich stark in NRW aus. Allein 2025 wurden 7.300 Exemplare gemeldet. Ein Jahr zuvor waren es nur 1.400. Dazu ist sie hochaggressiv. Und sie greift ziemlich schnell an, wenn sie sich bedroht fühlt, sagt Markus Hellkuhl vom Landesverband Westfälisch-Lippischer Imker.
3: Der Stich ist extrem unangenehm. Der Stachel ist dreimal so lang wie der einer Biene. Die verspritzen auch Gift im Vorbeiflug. Die spritzen direkt in die Schleimhäute, direkt in die Augen rein. Man hat davon gehört, dass mehrfach auch die Intensivstationen dann bemüht werden mussten.
2: Und stößt man auf ein Nest, dann kann es besonders gefährlich werden, weil dann gleich Dutzende Tiere angreifen.
0: Okay, wow. Also im besten Fall werde ich jetzt nicht auf dem Weg zum Discounter von einem wilden Mob attackiert, aber es gibt ja Stellen, da ist es schon riskanter.
2: Ja, man sollte vor allem bei Gartenarbeiten aufpassen und vorher kontrollieren, ob sich ein Nest auf dem Grundstück befindet. Die asiatische Hornisse nistet gerne in Geräteschuppen, unter Dachüberständen oder auch in Sträuchern und Hecken. Nochmal Markus Hellkuhl.
3: Das Primärnest wird dann nachher ungefähr fußballgroß. Die können im Kirschlorbeer sitzen oder in anderen Hecken. Und wenn dort dann beim Frühjahrsschnitt nicht darauf geachtet wird, dass dort Insekten einfliegen und sie dort mit einer Heckenschere durchgehen, dann greifen die sie an.
2: Ja, und wer so ein Nest sieht, der sollte auf gar keinen Fall selbst Hand anlegen, sondern den örtlichen Imkerverein oder Schädlingsbekämpfer kontaktieren.
0: Die asiatische Hornisse ist unterwegs. Klingt fast, als sollte man das Haus am besten nur noch eingewickelt in Luftpolsterfolie verlassen. Aber das Land NRW ist dran. Habt ihr gehört bei uns?

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0: Das Wetter.
1: Der Frühling macht eine kleine Getränkepause für die Pflanzen. Aktuell weiter nass, jetzt über den Abend und die Nacht nur noch hier und da mal. Aber dann auch morgen weiter grau und regnerisch. Dafür aber wieder eine Ecke wärmer. 16 Grad kriegen wir morgen maximal. In der Nacht jetzt geht's aber erstmal runter auf 6.
0: NRW Verkehr.
1: Das braucht Geduld, immer noch viel los. Hier die Staus ab 20 Minuten Wartezeit. A4 Olpe Richtung Aachen zwischen Köln-Meerheim und Köln-Klettenberg. 7 Kilometer, 23 Minuten. A30 Bad Oeynhausen, Rheine zwischen Nattbergen und Osnabrück-Hellern. Nach dem Unfall 6 Kilometer Stau, 41 Minuten plus. A40 Duisburg-Essen zwischen Mülheim-Heißen und Essen-Zentrum. 5 Kilometer, 35 Minuten. Und die A52 Essen-Düsseldorf zwischen Essen-Rüttenscheid und Breitscheid. 6 Kilometer. Eine halbe Stunde plus. Kommt gut durch.
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1: Hallo, Sebastian Pulli hier und gleich gibt's Du trägst keine Liebe in dir von echt hier mit der legendären Zeile. Du ziehst nervös an deiner Zigarette, du hast das Rauchen wieder angefangen. Also Kim Frank war, als er das gesungen hat, 17. Das heißt, seine vermutlich ähnlich alte Ex im Text, die hat da schon ihren mindestens ersten Versuch der Rauchentwöhnung hinter sich. Mit 17 Jahren. Ja, liebe Kinder, willkommen in den 90ern. Echt gibt's gleich, aber erstmal Leonie mit Don't Worry. Einen schönen Abend.

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0: Wie sie sich durch die Register schwingt, wie am besagten Kronleuchter, dem Chandelier. Das ist Sia bei uns.
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0: Jetzt Atze Schröder, der über Kermit spricht und ihm vermutlich zeigt, wo der Frosch die Locken hat.
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3: Ja, nee, ist klar. Wer, wie, was? Der, die, das. Wieso, weshalb, warum? Wer nicht fragt, bleibt dumm. Ja, ne, kennt jeder, oder? Überall auf der Welt. Sesamstraße. Habe ich gerade im spanischen Fernsehen gesehen. Hier auf Mallorca. Das läuft echt überall in 150 Ländern auf der Welt. Ich meine, das ist doch mal ein Hammer. Kermit, der Frosch, überall gern gesehen. Ne? Sobald man Kermit sieht, hat man ja gute Laune. Aber jetzt kommt's. Kermit heißt fast überall Kermit. Deutschland, Frankreich, Italien, in Spanien aber nicht. Ja, und da bin ich ja gerade. Hier heißt Kermit Gustavo. Wirklich, kein Scheiß. Kermit heißt hier Gustavo. Gustavo der Frosch, wie geil ist das denn? Da haben wir doch direkt Bock, seinen Urlaub zu verlängern, ne? Oder einen Flamenco-Kurs zu machen. Ach, ich brauche gleich erstmal einen Milchkaffee. Javier, por favor. Un habitación doble con leche. Ja. Rapido. Komm, jetzt nie einschlafen.
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1: Mit Malte Albrecht. Guten Abend. Ermittler sind heute in fast ganz Deutschland gegen junge rechtsextremistische Gruppen vorgegangen. Nach Angaben der Bundesanwaltschaft waren mehr als 600 Polizisten in 12 Bundesländern an der Razzia beteiligt. Weitere Einzelheiten von Thorsten Adolfs.
2: Im Visier stehen 36 junge Leute, die in Gruppen wie Jung und Stark oder der Neuen Deutschen Welle organisiert sein sollen. Der Potsdamer Politologe Christoph Schulze sagte, in den betroffenen Gruppen seien sehr junge Neonazis. Sie würden sich gegen alles wenden, was als links und Antifa wahrgenommen werde, und auch gegen die LGBTIQ-Community. Die Größe der Gruppen sei aber durchschaubar. Der Vorwurf wiegt schwer. Es geht um die Bildung einer kriminellen Vereinigung. Die Ermittler werfen einigen der Beschuldigten vor, politisch Andersdenkende oder Menschen, die sie für Pädophile hielten, regelrecht aufgelauert und zusammengeschlagen zu haben. Festgenommen wurde heute zwar niemand. Mit den Durchsuchungen von rund 50 Objekten soll jetzt aber Klarheit in die laufenden Ermittlungen gebracht werden. Es ging vor allem darum, Beweise zu sichern.
1: Und jetzt Meldungen in Kurzform. Kanzler Merz ist unsicher, ob sich die Koalition bei der geplanten Steuerreform einigen kann. Die SPD wolle umverteilen, sagte Merz im ZDF. Die Union sei dagegen, höhere Einkommen zusätzlich zu belasten. Ob man zu einem gemeinsamen Weg finde, sei offen. Nach dem Hantavirus-Ausbruch auf einem Kreuzfahrtschiff wird eine Kontaktperson nach Düsseldorf gebracht. Sie soll in der Uniklinik vorsorglich untersucht werden, teilte das Klinikum mit. Die Person zeige keine Symptome, deshalb gehe man von keiner Infektion aus. Die Stadt Leipzig hat nach der tödlichen Amokfahrt massive Poller an der Stelle aufgebaut, an der das Auto vorgestern in die Fußgängerzone gerast war. Die Maßnahme sei erst einmal zeitlich begrenzt, bis weitere Planungen zur Sicherung der Innenstadt abgeschlossen seien, hieß es. Der FC Bayern träumt in dieser Saison vom Triple. Die Meisterschaft hat man schon, im DFB-Pokal steht man im Finale und da will man auch in der Champions League hin. Dazu brauchen die Bayern im Halbfinal-Rückspiel am Abend zu Hause gegen Paris Saint-Germain aber unbedingt einen Sieg. Werner Baumann mit den weiteren Infos.
3: Das 4:5 vor 8 Tagen in Paris war ein absolutes Spektakel. Danach überschlugen sich Fachpresse und Experten und sprachen von einem der besten Spiele aller Zeiten. Und auch Bayerns Sportvorstand Max Eberl sagte nach der Pleite, das Hinspiel sei pervers geil gewesen. Ob es auch diesmal wieder offensiven Hurra-Stil gibt oder ein taktisch vorsichtiges Abtasten, wird man sehen. Eberl sagt, man habe sich für die DNA entschieden, aktiv Fußball zu spielen. Dafür setzten die Bayern auf ihren über 100-Tore-Sturm mit Kane, Diaz und Olise, die zuletzt in der Liga etwas geschont wurden. Gleichzeitig muss die Defensive natürlich die Pariser Top-Offensive in den Griff bekommen. Wird nicht leicht. Bayern-Trainer Kompanie glaubt trotzdem fest ans Weiterkommen und sagt, es gebe keinen schöneren Moment als den Tag heute.
1: Und das waren die Nachrichten mit Malte Albrecht.
4: Das Wetter. Ah, dazu ist das kleine Schirmchen im Cocktail da, damit es da nicht reinregnet. Ist kein typischer Balkonfrühling aktuell, auch weiter immer wieder nass. Über den Abend und die Nacht kann noch was runterkommen, wenn auch nicht mehr allzu viel. Aber auch morgen dann weiter grau und regnerisch. Bisschen wärmer immerhin dazu, bis 16 Grad maximal kriegen wir. Aber jetzt in der Nacht geht's erstmal runter auf 6.
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4: Immer noch viel los, aber es wird langsam besser hier, die Staus ab 16 Minuten Dauer. A1 Köln-Dortmund zwischen Wuppertal-Ronsdorf und Wuppertal-Langerfeld 3 Kilometer 16 Minuten. A40 Duisburg-Essen zwischen Mülheim-Heißen und Essen-Zentrum 5 Kilometer 26 Minuten. A44 Kassel-Dortmund zwischen Marsberg und Kreuz-Wünneberg-Haaren, da haben wir 4 Kilometer 16 Minuten. Und A52 Essen-Düsseldorf zwischen Essen-Harzopf und Breitscheid 4 Kilometer 25 Minuten. Eine gute Fahrt, kommt gut durch.
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4: Sebastian Pulli hier und es gibt ja Lieder, die sind einfach nicht tot zu spielen. Linkin Park, Emptiness Machine, in den deutschen Singlecharts, aktuell auf Platz 40 und seit 85 Wochen durchgehend in den Charts. 1,5 Jahre lang, da kann ein Kind laufen lernen in der Zeit und vielleicht rudimentär mitsingen. Zweites Wort nach Mama, Linkin Park. Hier sind sie, schönen Abend euch.

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1: I'm Still Standing jetzt. Guter Song auch für die Leute, die immer noch im Stau festhängen.
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1: Ja, Daumen gedrückt, dass sie gut durchkommt. Ironischerweise hat Elton John am ersten Drehtag zum Musikvideo von I'm Still Standing nicht mehr stehen können. Er hat nämlich vorher Party gemacht mit den Jungs von Duran Duran und einer erschreckend großen Menge Wodka Martini und auch Kokain ist wohl im Spiel gewesen. Und dann kam er zum Set komplett dicht und hat stolz gesagt, Lights, Camera, Action, bitte abfahren. Und dann hat er sich nackig ausgezogen und ist auf den Boden rumgerollt. Und dann hat er seinem Manager auch noch mit der Faust ins Gesicht geschlagen, weil er es konnte. Ja, ich weiß ja auch nicht. Das Lied klingt Gott sei Dank ganz anders. Nach einem aufrechten, starken und komplett angezogenen Menschen. Knallersong gibt's jetzt hier.

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0: Das Wetter.
1: Uselfrühling, auch über den Abend und die Nacht noch hier und da Regen möglich, aber nicht mehr so viel wie über den Tag. Dafür dreht's morgen wieder ein bisschen mehr auf. Viele Wolken und regnerisch bei bis 16 Grad. Jetzt nachts erstmal wie üblich frischer, da landen wir dann so bei 6 Grad.
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1: So, das sieht inzwischen wesentlich besser aus, ist aber leider immer noch einiges los hier, die Staus ab 5 Minuten Dauer. Wir haben die A2 Hannover-Dortmund zwischen Hamm-Üntrop und Hamm, 4 Kilometer 26 Minuten. A2 Dortmund-Oberhausen zwischen Oberhausen-Königshardt und Kreuz-Oberhausen, 1 Kilometer 7 Minuten. A4 Köln-Aachen zwischen Kreuz-Köln-Kremberg und Köln-Eiffeltor, 5 Kilometer 5 Minuten. Dann A44 Kassel-Dortmund zwischen Marsberg und Kreuz-Wünneberg-Haaren, 5 Kilometer eine Viertelstunde. Und A52 Essen-Düsseldorf, aktuell zwischen Essen-Harzopf und Breitscheid, 2 Kilometer 16 Minuten. Kommt gut an.
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1: Sebastian Pulli hier und kleine Beleidigungen in der Beziehung halten offenbar frisch. Jetzt gibt's hier Roxette mit Joyride und der Zeile Hello, you fool, I love you. Hallo, du Trottel, du Narr, ich liebe dich. Ja, weiß man gar nicht, ob man mit ihr ins Bett oder zum Scheidungsanwalt möchte. Es ist tatsächlich eine reale Nachricht, die die Frau des Roxette-Songwriters ihm mit einem kleinen Zettelchen aufs Piano geklebt hat. Spoiler, er ist bis heute verheiratet. Also gern mal probieren, einfach gerne mal heute Abend den Partner begrüßen mit einem sehr fröhlichen Hello.

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0: Two Colors, ganz neue Musik jetzt hier.
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0: Und zwar die frische gemeinsame Single von Niall Horan, der ist bekannt als Mitglied von One Direction. Und Miles Smith, der ist bekannt als Feind aller Leute mit einem schlechten TH. Und in ihrem Song Drive Safe geht's um Folgendes, sag Miles.
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3: Es geht um Unterstützung, dass du deinem Herzen folgst, deine Träume verwirklichst, auch wenn's Angst macht. Den Song mit jemandem zu machen, der genau das getan hat, und ich selbst bin noch mittendrin, es zu tun, hat sich richtig angefühlt.
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0: Und das Lied geht nett nach vorne mit so einer schönen, kräftig durchgeschrammelten Akustikgitarre im Hintergrund, das ist schön, und einem guten 4-to-the-floor-Beat, also auf 1, 2, 3, 4 immer das Gaspedal der Bassdrum durchgetreten. Drive safe, gute Fahrt.
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1: Ich bin Thomas Bleskin. Ein Jahr nach Amtsantritt hat Bundeskanzler Friedrich Merz für eine Fortsetzung der schwarz-roten Koalition bis 2029 geworben. In einer Kabinettssitzung betonte er die gemeinsame staatspolitische Verantwortung und sprach sich für mehr Vertrauen und Optimismus aus. Zugleich wies er Spekulationen über Neuwahlen oder eine Minderheitsregierung zurück. Die Koalition steht jedoch unter Druck. In Umfragen verliert sie an Zustimmung. Eine Mehrheit gilt derzeit als unsicher. Bundeskanzler Merz bewertet den Tankrabatt zur Entlastung der Autofahrer verhalten. Im ZDF sagte er,
2: er funktioniert so leidlich. Ich sehe ja auch die Zahlen, die einige Tankstellen haben wirklich genau um 17 Cent reduziert. Andere haben das weniger getan. Nun ist der Markt auch relativ beweglich. Insofern kann man das jetzt auch nicht eins zu eins alles nachvollziehen.
1: Mit Blick auf die Lage an den Energiemärkten und mögliche Folgen des Iran-Konflikts erklärte Merz außerdem, die Bundesregierung beobachte die Entwicklungen genau und sei auf verschiedene Szenarien vorbereitet. Die Kontaktperson eines bestätigten Hunter-Virus-Falls auf dem Kreuzfahrtschiff Hondius soll in Düsseldorf medizinisch untersucht werden. Nach Angaben des Universitätsklinikums gilt eine Infektion derzeit als unwahrscheinlich.
3: Die Kontaktperson der Verstorbenen sei wohl nicht infiziert, heißt es von der Uniklinik Düsseldorf. Die 65-Jährige zeige derzeit keine Symptome. Ihre Verlegung nach Düsseldorf diene nur vorsorglich der medizinischen Abklärung. Auch zwei Crewmitglieder wurden aus der Luft vom Kreuzfahrtschiff geholt. Sie sind erkrankt und brauchen dringend Behandlung. Dass das Schiff die Kanaren anlaufen soll, sehen Politiker dort kritisch. Spanische Behörden betonen aber, dass es kein Risiko für die Kanaren gebe. Alle verbleibenden Personen auf dem Schiff seien symptomfrei. An Bord gelten zurzeit Corona-artige Sicherheitsmaßnahmen, etwa Abstand halten und Hände desinfizieren. René Thorau, Nachrichtenredaktion.
1: Der US-Medienunternehmer und CNN-Gründer Ted Turner ist im Alter von 87 Jahren gestorben. Nach Angaben von CNN starb Turner in seinem Haus in der Nähe von Tallahassee im Bundesstaat Florida. Er hatte den Nachrichtensender CNN 1980 in Atlanta gegründet und damit das erste 24-Stunden-Nachrichtenformat im Fernsehen etabliert, das den internationalen Nachrichtenjournalismus nachhaltig prägte. Und das waren die Nachrichten mit Thomas Bleskin.
4: Das Wetter. Der Mai macht, was er will, regnet sich zwar ein bisschen aus über den Abend und die Nacht, aber hier und da kann noch immer wieder was runterkommen. Auch morgen dann weiter grau und regnerisch unterm Strich bei bis 16 Grad und jetzt nachts geht's erstmal runter auf 6.
5: NRW Verkehr.
4: Deutlich ruhiger inzwischen. Einen längeren Stau haben wir noch auf der A2 Hannover-Dortmund, da aktuell zwischen Hamm-Introp und Hamm 3 Kilometer 23 Minuten. A40 Dortmund Richtung Essen, zwischen Dortmund-Hombruch und Dortmund-Barob, dichter Verkehr 4 Minuten. Dann A44 Kassel-Dortmund zwischen Marsberg und Kreuz-Winneberg-Haaren, 3 Kilometer, 12 Minuten. Und A46 Düsseldorf-Wuppertal zwischen Universitätstunnel und Düsseldorf-Holthausen, aktuell 1 Kilometer Stau. Eine gute Fahrt, kommt gut durch.
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0: Herzlich willkommen zu Friedensarbeit in Münster. Mein Name ist Evgenij Arefjew und außer mir im Studio ist Hugo Elkermann.
1: Schönen guten Abend.
0: Wir sind beide aktiv in der Gruppe Münster der Deutschen Friedensgesellschaft Vereinigte Kriegsdienstgegnerinnen, DFGVK. Und heute sprechen wir über den Westfälischen Friedenspreis für die NATO, über Wehrpflicht und Kriegsdienstverweigerung, über aktuelle Entwicklungen hier in Münster und über kommende Veranstaltungen.

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0: In Münster wird derzeit intensiv über den Westfälischen Friedenspreis diskutiert, weil er an die NATO vergeben werden soll. Man muss dabei festhalten, die NATO ist keine Friedensorganisation, sondern ein Militärbündnis. Und genau deshalb wird diese Entscheidung kontrovers gesehen. Viele verbinden NATO mit Sicherheit. Gleichzeitig stehen neue Mittelstreckenwaffen in Deutschland im Raum. Für viele Menschen klingt das eher nach Eskalation als nach Frieden. Als Gegenaktion gibt es den alternativen Westfälischen Friedenspreis. Hugo, wie siehst du diese Debatte?
1: Ja, der zentrale Begriff seitens der NATO ist der der Sicherheit. Und die Sicherheit wird auf Kriegstüchtigkeit entwickelt. Das heißt, hier versucht die NATO, sich militärisch in Position zu bringen. Und Sicherheit, glaube ich, muss ganz anders definiert werden, muss ganz anders angegangen werden. Es gibt ja nun diese Initiative Sicherheit neu denken, von der Evangelischen Kirche Baden initiiert. In dem Zusammenhang ist, glaube ich, es ganz wichtig zu sagen, die NATO ist kein Friedensbündnis, die trägt nicht zur Sicherheit bei, sie trägt zur Unsicherheit bei, spätestens mit der Stationierung der dem Angebot oder der Androhung der Stationierung der Mittelstreckenraketen in diesem Jahr, die vorgesehen ist, hätte man durchaus, wenn man den diplomatischen Weg gesucht hätte, das Angebot vermitteln müssen, dass wenn die Bedrohung aus dem Osten so gravierend ist, dass man hier diese Mittelstreckenraketen aufstellen muss, dass man dann sagt, wir wollen die Bedrohung aus dem Osten, also von den Mittelstreckenraketen, die auf Kaliningrad in der russischen Enklave Kaliningrad stationiert sind oder sein sollen oder sicherlich stationiert sind. Wir wollen die, dass die da abgebaut werden, ähnlich wie bei der Kuba-Krise, als man auf diplomatischem Weg versucht hat, die Raketen, die auf Kuba stationiert werden sollten oder zum Teil schon stationiert waren oder vorhanden waren, die wollen wir entschärfen, die wollen wir da weghaben und auf diplomatischem Weg zu einer Lösung zu kommen. Da wurde dann eben von den Raketen, die auf in der Türkei waren und gegen Russland gerichtet waren, entfernt und umgekehrt die russischen Raketen auf Kuba nicht zugelassen. Man kann über Verhandlungen mehr Sicherheit bekommen, über Aufrüstung sicherlich nicht. Das ist der falsche Weg. Das führt eher dazu, dass aus Versehen Kriege geführt wird, dass man glaubt, man ist überlegen oder, was noch viel schlimmer ist, man muss die Chance wahren, um dem Krieg der anderen Seite zuvorzukommen. Entweder ein Krieg aus Versehen oder ein Krieg im Vorgriff auf einen Krieg. Das ist doch absurd.
0: Ja, letztlich geht es ja um die Frage, bedeutet Sicherheit Abschreckung oder Zusammenarbeit, Diplomatie und Abrüstung? Wir hören erstmal Musik und dann sprechen wir über das neue Wehrpflichtmodernisierungsgesetz.

0: Zurück in der Radiosendung Friedensarbeit in Münster. Jetzt sprechen wir über das Wehrpflichtmodernisierungsgesetz. Parallel dazu läuft in Berlin die Debatte um neue Wehrdienstmodelle. Und der Begriff Wehrpflichtmodernisierungsgesetz klingt sperrig, betrifft aber viele junge Menschen direkt. Begründet wird das mit Personalmangel bei der Bundeswehr, mit Verteidigungsfähigkeit, Reserveaufbau und Bündnisverpflichtungen. Kritiker sagen dagegen, hier wird die Gesellschaft schrittweise wieder an Wehrpflichtlogik gewöhnt. Hugo, wie bewertest du das?
1: Ich glaube, der entscheidende Punkt ist der, dass das Verteidigungsministerium im Augenblick davon ausgeht, dass sie eine Planung haben, wie sie in Zukunft sich personell aufstellen wollen. Sie haben eine Planung, was sie benötigen an Rüstungsgütern. Sie haben eine Planung, wie sie sich in diversen verteidigungspolitischen Bereichen aufstellen wollen. Und einer der zentralen Punkte ist, es gibt keinen Krieg ohne die Menschen im Krieg, also ohne die Soldaten. Und dafür braucht man dann im Augenblick offensichtlich seitens der Bundeswehr nicht die 184.000 Soldaten, sondern plant auf eine Größenordnung von 203.000 zwischenzeitlich bis hin zu 260.000 Soldaten und 200.000 Reservisten. Sicherlich in einer Dimension, die jetzt nicht von heute auf morgen kommen soll, die bis zum Jahre 2039 dann angedacht ist. Aber dafür braucht man dann die Soldaten. Und diese Soldaten braucht man jetzt auch genau auf der Ebene, dass man sagt, wir haben im Augenblick nicht genügend Kapazitäten, um diese künftigen Soldaten auch entsprechend auszustatten, auszubilden und, sodass man das Schritt für Schritt im Augenblick plant, noch auf einer freiwilligen Basis. Grundlage dafür ist allerdings, dass die Bundeswehr im Augenblick eine sehr massive Werbekampagne fährt. An jeder Litfaßsäule steht dann eine Werbung für das Karrierecenter der Bundeswehr. Man muss sich diesen Begriff Karrierecenter mal auf der Zunge zergehen lassen. Es geht also nicht mehr um Soldaten, deren Job töten ist oder getötet zu werden oder abschrecken, sondern es geht offensichtlich um Karriere. Was ist denn das? Was soll denn das? Ist das der Werdegang eines Soldaten, sich erst anschnauzen zu lassen, um dann später General zu werden? Ist das der Werdegang eines Soldaten, stramm zu stehen, um dann anschließend töten zu lernen? Und wenn man das Töten richtig gelernt hat, dann macht man Karriere. Das ist doch von der Formulierung her, von dem, wo man drauf aufbauen will, absurd.
0: Vor kurzem war das auch ein großes Thema in den Medien, dass wenn man als Mann in einem wehrpflichtigen Alter ist, dass man dann sich registrieren lassen soll, wenn man ins Ausland will.
1: Ja, das Wehrpflichtmodernisierungsgesetz, was ja nun mit sehr heißer Nadel gestrickt worden ist, wo aber schon einige Diskussionen im Vorfeld auch sehr markant gelaufen sind. Da ist unter anderem ja auch gelaufen die Frage, wenn wir nicht genügend Soldaten haben, die freiwillig sich melden, dann müssen wir eben halt das per Gesetz, per Musterung flächendeckend wieder einführen, dass alle gemustert werden, alle Männer gemustert werden. Die Verfassung sieht das für die Frauen zurzeit noch nicht vor. Ich denke, da wird man aber sicherlich seitens der Bundeswehr sich Gedanken zu machen, dass man da noch mal überlegt hat, mit ganz heißer Nadel gestrickt das Ganze gemacht hat, indem man gesagt hat, wir machen hier mal ein Gesetz, ohne die Konsequenzen genau zu überlegen. Da sind ja einige Unschärfen drin. Unter anderem die Unschärfe, ich kann mein Geschlecht innerhalb eines Jahres ja nun möglicherweise per Einwohnermeldeamtsbescheinigung verändern lassen. Ist das aufgehoben? Die Frage, dürfen Männer, die unter Wehrpflicht stehen, von 18 bis 45 ausreisen? Da hat man gemerkt, da hat man mit zu heißer Nadel gestrickt. Das nehmen wir zurück. Es wird noch die ein oder andere Veränderung da geben, bis hin zu der Frage, die ja auch mal im Raum stand, wird denn irgendwo ein Zufallsergebnis dazu führen, dass man als Soldat eingezogen wird oder nicht? Da war ja dieses Losverfahren schon mal im Gespräch.
0: Ja, auch die Frauen in den medizinischen Berufen werden registriert und sind für im Kriegsfall systemrelevant. Wir hören erstmal Musik und dann sprechen wir über die Kriegsdienstverweigerung.
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5: Ja, zurück in der Radiosendung Friedensarbeit in Münster. Jetzt sprechen wir über die Kriegsdienstverweigerung. Damit wird also automatisch auch Kriegsdienstverweigerung aktuell. Viele jüngere Menschen kennen das Thema kaum noch. Wichtig ist, Verweigerung ist keine Bequemlichkeitsfrage, sondern eine Gewissensentscheidung. Wer heute schon weiß, dass er keinen Dienst an der Waffe leisten kann, sollte sich frühzeitig informieren, nicht erst im Spannungs- oder Verteidigungsfall oder bei einer möglichen Musterung. Zuständig ist heute das Bundesamt für Familie und zivilgesellschaftliche Aufgaben, kurz BAFZA. Im Kern geht es um ein Anschreiben, persönliche Angaben, oft einen kurzen Lebenslauf und vor allem eine persönliche Begründung. Und wichtig, man sollte nicht mit KI-Texten oder kopierten Mustern verweigern. Entscheidend ist die eigene glaubhafte Haltung. Hugo, worauf kommt es aus deiner Sicht an?
6: Ja, du hast das schon sehr klar formuliert. Es geht darum, dass niemand gegen seinen Willen zum Kriegsdienst mit der Waffe gezwungen werden darf. Hier ist der zentrale Begriff das Gewissen und das ist etwas Individuelles. Das muss über den Lebenslauf formuliert werden. Der individuelle Lebenslauf ist auch Grundlage dessen, wie die Begründung in der Endfassung dann aussieht, dass die mit dem Lebenslauf konform geht. Wenn ich da also in einem behüteten Elternhaus aufgewachsen bin, wenn ich in meiner Situation mitgekriegt habe, dass ich

0: Schule Streitschlichtung gemacht habe oder ähnliches, wenn ich also Konflikte anders gelöst habe als durch Gewalt, dann ist das schon ein ganz entscheidender Punkt, der deutlich macht, auch in der Begründung, warum ich nicht bereit bin, andere Menschen zu erschießen oder bereit bin, mich erschießen zu lassen, reicht das dann auch für eine solche Begründung oder muss in eine solche Begründung rein?
1: Ja, und wir machen deswegen auch die Beratung in Präsenz in Münster und man kann sich bei uns melden und dann vereinbaren wir einen Termin. Am besten schreibt uns unter der an unsere E-Mail-Adresse Münster mit UE geschrieben, Münster. @dfg-vk.de und Hugo und ich beraten euch gerne. Wir hören erstmal Musik und danach sprechen wir weiter über die Kriegsdienstverweigerung.

0: Zurück in der Radiosendung Friedensarbeit in Münster. Wir hatten auch vor kurzem noch einen Artikel diskutiert in der Münsterschen Zeitung über den parlamentarischen Sekretär im Ministerium für Verteidigung, Sebastian Hartmann, SPD. Der hat seine Kriegsdienstverweigerung, den Antrag zurückgenommen. Wie begründet er das?
1: Es ist ja viel interessanter, wie er seine Verweigerung begründet. Er hat sie mit der weltpolitischen Entspannungslage begründet und gesagt, dass er vor dem Hintergrund keinen Krieg erwartet und daraus dann seine Verweigerung damit begründet hat. Eine weltpolitische Beschreibung, die nicht mit auch persönlichen und Gewissensfragen zusammenhängt, die würde heute so nicht anerkannt werden. Ich muss heute sicherlich das sehr detailliert mit Gewissensgründen und mit meiner Biografie begründen. Er begründet hier dann, dass sich die weltpolitische Lage geändert habe. Hat sich damit sein Ansatz, er kann nicht töten, er kann nicht auf andere schießen, er kann kein Gewehr in die Hand nehmen, hat sich das damit geändert durch die weltpolitische Lage und kann er das jetzt plötzlich doch? Es ist sicherlich richtig, dass nicht nur die Zahl der Kriegsdienstverweigerer in dem letzten Quartal enorm gestiegen ist, sondern auch die Zahl derjenigen, sicherlich im bescheidenen Maße, aber auch die Zahl derjenigen, die in der letzten Zeit ihren Antrag auf Kriegsdienstverweigerung zurückgezogen haben. Vielleicht mal eine ganz sarkastische Formulierung. Haben die denn dann auch begründet, warum sie töten können? Muss nicht eigentlich jeder Soldat begründen, warum er aus Gewissensgründen nicht Karriere machen will über das Karrierecenter der Bundeswehr, sondern bereit ist, zu töten oder getötet zu werden? Ich glaube, da ist ein ganz entscheidender Punkt, weshalb wir heute da neu nachdenken müssen.
0: Ja, das zeigt, wie sehr sich politische Zeiten und persönliche Haltungen verändern können. Gleichzeitig ist die Bundeswehr wieder sichtbarer, auch an Schulen. Schule ist aber auch ein Ort freier Meinungsbildung. Da stellt sich die Frage, ob neben militärischen Perspektiven auch zivile Konfliktlösung und Friedensbildung genug Raum bekommen. Hugo, wie erlebt ihr das in Münster?
1: Ja, wie erleben wir das? Also ich glaube, dass diese Werbung insgesamt auch junge Menschen sehr stark trifft. Ich glaube, wir müssen an der Stelle mal den Begriff Sicherheit nochmal neu reinbringen. Wenn an den Schulen Friedenserziehung als durchgängige verfassungsmäßige Norm praktiziert wird, dann muss man deutlich fragen, welche Sicherheit wird denn gefordert, was wird denn hier als Sicherheit in den Schulen, in der Friedenserziehung vermittelt? Die Sicherheit für wen? Was sind denn die Kriterien? Was will ich persönlich gesichert haben? Und dann wird es sehr, sehr spannend an der Stelle. Und die andere Situation ist die, dass sicherlich die Bundeswehr zunehmend versucht, Einfluss zu nehmen in diesem Bereich. In Münster erfreulicherweise nur über so Punkte wie Jobmesse und ähnliche Sachen, noch nicht mit direkten Auftritten an den Schulen, aber ich befürchte, dass das bald kommen wird und ich schließe nicht aus, dass irgendwann auch mal diese Landesregierung sich dem Militärischen soweit anbietet und sagt, wir werden da eine Form finden, wie wir das auch administrativ durchdrücken. Die Bildungsministerin ist sicherlich dafür auch jemand, die aus der Bezirksregierung kommt und die also hier durchaus nicht unbedingt die Position der Friedensbewegung mit im Auge hat. Da fehlt mir einiges.
0: Friedensbildung heißt nicht wegsehen, sondern Alternativen kennen. Und die Alternativen sind Diplomatie, Konfliktlösung und Verhandeln. Wir hören Musik und danach werden wir unsere Veranstaltungen und Termine ankündigen.

0: Ja, zurück in der Radiosendung Friedensarbeit in Münster. Zum Schluss noch Hinweise auf kommende Veranstaltungen in Münster. Am Freitag, den 8. Mai um 10 Uhr beginnt am Hauptbahnhof Münster ein Schülerstreik gegen die neue Wehrpflicht, organisiert von Zukunftsmacher. Und am selben Tag, dem Tag der Befreiung vom Faschismus, findet um 18 Uhr am Zwinger in Münster eine Gedenkveranstaltung statt. Am Freitag, den 29. Mai um 18 Uhr im Forum der Volkshochschule Münster am Ägidienmarkt Sicherheit und Frieden neu denken. Lehren aus dem westfälischen Frieden für eine friedliche Zukunft Europas. Mit Ralf Becker von der Initiative Sicherheit neu denken. Am Mittwoch, den 6. August, findet das Hiroshima-Gedenken an der Lamberti-Kirche statt. Die Preisverleihung des Alternativen Westfälischen Friedenspreises findet am Freitag, 25. September 26 um 18 Uhr im historischen Rathaus Münster statt. Bereits ab 14 Uhr gibt es auf dem Domplatz Münster ein großes Kultur- und Friedensfest, organisiert vom Friedensforum Münster, wo die Deutsche Friedensgesellschaft Vereinigte Kriegsdienstgegnerinnen auch beteiligt ist. Weitere Informationen unter dfgvk.blog.münster.org. Vielen Dank an Christian Scheppan vom Medienforum Münster für die Technik. Und diese Sendung wurde aufgenommen auch von Lotta Hill von MünsterTube, Münster von unten. Vielen Dank dafür. Und die Sendung wird auch zu sehen und zu hören sein unter dem YouTube-Kanal MünsterTube. Vielen Dank an Hugo Elkemann für das Gespräch.
1: Gerne.
0: Das war Friedensarbeit in Münster. Die Sendung wurde aufgenommen am 29. April und wird am 6. Mai zum ersten Mal ausgestrahlt. Und danach könnt ihr die Sendung auch bei NRVision hören. Vielen Dank fürs Zuhören.

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1: Ich bin Thomas Bleskin. Nach einem Jahr Schwarz-Rot hat Bundeskanzler Friedrich Merz für eine Fortsetzung der Koalition bis 2029 geworben. In einer Kabinettssitzung betonte er die gemeinsame staatspolitische Verantwortung und sprach sich für mehr Vertrauen und Optimismus aus.
2: Klare Worte des Kanzlers zum Jahrestag. Es gibt zu dieser Koalition keine Alternative. Othon Merz heute hier in Berlin. Allen Schwierigkeiten zum Trotz, die Union und SPD hatten und auch immer noch haben. Aber beide seien staatspolitisch in der Verantwortung, den Erfolg zu suchen. Und auch wenn der Kanzler sich wünscht, dass die Koalition bis zum Ende der Wahlperiode 2029 hält, die Mehrheit der Deutschen glaubt das offenbar nicht. 55% erwarten einen vorzeitigen Bruch der Koalition. Das haben die Meinungsforscher von YouGov so ermittelt. Thomas Thonfeld, Berlin.
1: US-Präsident Donald Trump hat ein mögliches Ende des Konflikts mit dem Iran in Aussicht gestellt, zugleich aber neue militärische Drohungen formuliert. Voraussetzung sei, dass Teheran Vereinbarungen einhalte, andernfalls könnten die Angriffe deutlich ausgeweitet werden. Zugleich setzte Trump den US-Einsatz zur Sicherung der Schifffahrt in der Straße von Hormuz vorübergehend aus, um Verhandlungen zu ermöglichen. Aus Washington hieß es, es gebe Fortschritte. Schlag gegen rechtsextreme Jugendgruppen. Die Bundesanwaltschaft hat Räume von 36 mutmaßlichen Mitgliedern zweier Gruppen in 12 Bundesländern durchsuchen lassen. Ihnen wird Bildung oder Mitgliedschaft in einer kriminellen Vereinigung vorgeworfen.
3: Diese Gruppen mit jungen mutmaßlichen Neonazis seien zwar organisatorisch noch nicht gefestigt, aber gewaltbereit, sagt der Potsdamer Forscher und Politologe Christoph Schulze. Die Durchsuchungen heute schwächten die Gruppen. Rechtsextreme Tendenzen in der Jugend ließen sich damit allein allerdings nicht aufhalten. Noch sei die Größe der jungen rechten Gruppen aber überschaubar. Bundesjustizministerin Hubig findet den Zulauf junger Leute zu militanten rechtsextremen Gruppen dennoch besorgniserregend. Die Razzien in 12 von 16 Bundesländern zeigten, so Hubig, dass Rechtsextremismus eine bundesweite Bedrohung sei. Ronny Torchau, Nachrichtenredaktion.
1: Die Kontaktperson eines bestätigten Hunter-Virus-Falls auf dem Kreuzfahrtschiff Hondius soll in Düsseldorf medizinisch untersucht werden. Nach Angaben des Universitätsklinikums ist der Test rein vorsorglich. Die Person habe keine Symptome. Eine Infektion gelte derzeit als äußerst unwahrscheinlich. Und das waren die Nachrichten mit Thomas Bleskin.
4: Das Wetter. Weiter Temu-Frühling. Es regnet sich zwar stellenweise nach und nach aus, abends und nachts nur noch ab und zu mal nass, aber auch morgen dann wieder grau und regnerisch. Eckchen wärmer dafür, bis 16 Grad maximal. Jetzt in der Nacht, da landen wir so bei 6.
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4: Für die Zeit doch immer noch gut was los. Hier die Staus ab 7 Minuten Wartezeit. Wir haben die A2 Oberhausen-Dortmund zwischen Kreuz Oberhausen und Oberhausen-Königshardt. 2 Kilometer, 12 Minuten. A2 Hannover-Dortmund zwischen Hamm-Üntrop und Hamm. 3 Kilometer, 20 Minuten. A2 Dortmund-Oberhausen zwischen Bottrop und Oberhausen-Königshardt, 1 Kilometer, 7 Minuten plus. A30 Osnabrück Richtung Bad Oeynhausen zwischen Bad Oeynhausen-Ost und Kreuzbad Oeynhausen, das sind 2 Kilometer. Und die A46 abschließend Düsseldorf Richtung Wuppertal, aktuell zwischen Wuppertal-Elberfeld und Wuppertal-Barmen, 1 Kilometer, knappe 10 Minuten. Gute Fahrt, kommt gut durch.
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4: Hallo, Sebastian Pulli hier und jetzt Herbert Grönemeyer. Uns Herbert, der ja immer schon guter Typ war, immer schon das Herz am rechten bzw. linken Fleck hatte und schon damals im Jahr 1984 auch irgendwie Feminist war. Mit diesem wunderbar vielschichtigen, aber auch einfach wahnsinnig spaßigen Song. Männer, schönen Abend.

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2: Ja, verrückt.
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3: Fili, was machst du mit dem Geld?
2: Ja, ich weiß es nicht. Die Kinder wünschen sich was und das hauen wir jetzt einfach für die Kinder auf den Kopf und für die Mama und für den Papa noch ein bisschen.
3: So.
2: Wir machen einen schönen Tag.
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0: Jetzt über den Abend und die Nacht nur noch hier und da mal, aber dann auch morgen weiter grau und regnerisch. Dafür aber wieder eine Ecke wärmer. 16 Grad kriegen wir morgen maximal in der Nacht. Jetzt geht's aber erstmal runter auf 6.
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0: Hier und da hakt's immer noch ein bisschen. Wir starten auf der A2 Oberhausen Richtung Dortmund zwischen Kreuz Oberhausen und Bottrop 2 Kilometer 12 Minuten. A2 Hannover-Dortmund zwischen Hamm-Üntrop und Hamm 4 Kilometer eine Viertelstunde. A2 Dortmund-Oberhausen zwischen Bottrop und Oberhausen-Königshardt 1 Kilometer 6 Minuten. Und die A46 Düsseldorf-Wuppertal hinten raus zwischen Wuppertal-Elberfeld und Wuppertal-Barmen 1 Kilometer 5 Minuten. Gute Fahrt, kommt gut an.
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0: Sebastian Bulli hier und wir präsentieren den frisch gekürten, mit Abstand erfolgreichsten Netflix-Film aller Zeiten mit über 600 Millionen Aufrufen. K-Pop Demon Hunters. Gut, die Älteren mögen ein bisschen irritiert sein von dieser rätselhaften Abfolge von Silben. Die Jüngeren wissen Bescheid, aber vermutlich fast jeder kennt inzwischen den großen Song vom Soundtrack. Hier das Oscar-prämierte Golden. Guckt den Film, wenn ihr gute Boxen habt und ein bisschen was für Animation übrig und Musik. Der macht richtig Spaß, habt da eine richtig gute Zeit mit. Vielleicht ja auch die Älteren. K-Pop Demon Hunters bei Netflix. Schönen Abend.

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0: Auch wir alternden Männer müssen ja George Clooney sehr dankbar sein.
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0: Durch ihn haben wir gesehen, dass man auch mit grauen Haaren noch fantastisch aussehen kann. Gut, das Gesicht spielt dann leider auch eine Rolle, aber hey, Hoffnung ist Hoffnung. George Clooney, heute 65 Jahre alt geworden. Übrigens genau wie unser Kinomann Jörg Albrecht. Der muss aber trotzdem arbeiten und gratulieren.
2: Na, erinnert sich noch jemand an George Clooney? Okay, das ist vielleicht ein klein wenig übertrieben, aber der Mann hat sich zuletzt ziemlich rar gemacht. Zumindest im Kino. Sein neuester Film, Jay Kelly, läuft bei Netflix.
3: Was sagen Sie zu dem Vorwurf, Sie spielen immer nur sich selbst?
4: Wissen Sie, wie schwer es ist, man selbst zu sein?
2: Clooney spielt einen Hollywood-Star. Und Clooney kann sich noch sehr gut daran erinnern, dass der Erfolg bei ihm lange hat auf sich warten lassen.
5: It was 1982, when I wanted to move out to LA.
2: Es war 1982, erinnert er sich. Mit einer alten Rostlaube sei er nach L.A. gekommen, wo ihm dann sein Wagen verreckt ist. Also habe er sich ein Fahrrad besorgt, mit dem sei er durch die Stadt von Casting zu Casting gefahren. Aller Anfang ist schwer. Er dreht Filmperlen wie Grizzly 2 und Die Rückkehr der Killer-Tomaten, bis er sich dann einen weißen Kittel überzieht.
6: Wir werden in den nächsten paar Tagen sehr eng zusammenbauen.
7: So eng, wie Sie denken, nun auch wieder nicht, Dr. Ross.
2: Clooney wird der Kinderarzt Dr. Ross in Emergency Room. Und jetzt läuft es für ihn. Erst im Fernsehen, später dann im Kino mit Out of Sight, Der Sturm und der Oceans-Filmreihe.
8: Willst du mal wieder nach Vegas?
9: Sag bloß, du willst dein Casino ausräumen.
2: Zwei Oscars hat er gewonnen und seit unglaublichen 20 Jahren einen fetten Werbedeal als Kaffeeonkel.
10: George Clooney is inside!
11: Nespresso. What else?
2: Was sonst noch? Na zum Beispiel, dass der einst begehrteste Junggeselle der Welt seit 2013 in festen Händen ist.
12: There is no question.
2: Amal habe sein Leben komplett verändert.
12: Changed everything.
2: Und die Zukunft? Was macht ein George Clooney mit 65? Sich wohl noch rarer im Kino. Immerhin, ein neuer Oceans-Film ist in Arbeit. Aber er würde nicht mehr einer Karriere hinterherjagen, so Clooney in einem Interview vor kurzem. Er wolle lieber Dinge tun, die ihm wirklich wichtig sind. Darauf konzentriere er sich.
13: I'm not chasing a career anymore, because you get to spend time working on things that matter to you at least. That's where my focus is.
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1: Ich bin Ursula Winkler. Bundeskanzler Merz zieht eine gemischte Bilanz seines ersten Amtsjahres und setzt wegen der schwachen Umfragewerte auf wieder wachsende Zustimmung für die schwarz-rote Koalition. Das machte er in der ZDF-Sendung Was nun, Herr Merz, deutlich.
2: Wenn wir jetzt in den Umfragen bei 24% liegen oder sogar noch schlechter, dann ist das völlig inakzeptabel für das Selbstbewusstsein der CDU. Dass viele dann in der Partei auch sagen, was ist da los, geht das nicht besser? Übrigens bei der SPD nicht weniger schwierig. Die SPD steht bei 14%, zum Teil bei 12%. Wir müssen den Anspruch haben, die Mehrheit der Bevölkerung in diesen beiden Parteien oder in der Union und in der SPD gemeinsam auch die Mehrheit wieder zu erreichen.
1: Kanzler Merz im ZDF. US-Präsident Trump sieht die USA nach eigenen Worten kurz vor einer Einigung mit dem Iran. Man sei sehr nah dran, sagte er dem US-Sender PBS. Eine Einigung könne möglicherweise noch vor seiner für kommende Woche geplanten China-Reise zustande kommen. Falls es keinen Deal gäbe, müsse man wieder damit anfangen, den Iran in Grund und Boden zu bombardieren, so Trump. Nach übereinstimmenden US-Medienberichten arbeiten Washington und Teheran mit Vermittlern an einer Absichtserklärung. Das Papier soll einen 30-Tage-Rahmen für Verhandlungen schaffen und den Krieg formell beenden. Man bekommt eine Wohnung nicht, weil der Name ausländisch klingt. Oder man wird wegen des Alters bei der Jobsuche aussortiert. Solche Fälle möglicher Diskriminierung gibt es viele. Jetzt sollen Betroffene dagegen bessere rechtliche Möglichkeiten bekommen. An einem neuen Gesetzentwurf der Regierung gibt es aber deutliche Kritik.
3: Das Gesetz soll vor allem die Frist verlängern, in der Diskriminierte Ansprüche geltend machen können, von 2 auf 4 Monate. Das sei immer noch viel zu kurz, sagt die Antidiskriminierungsbeauftragte des Bundes, Ferda Ataman. Andere EU-Staaten ließen da bis zu 5 Jahre Zeit. Und außerdem müsse das Gesetz auch für staatliche Stellen gelten, so Ataman. Es könne nicht sein, dass Menschen beim Einkaufen im Supermarkt besser vor Diskriminierung geschützt seien als im Umgang mit Ämtern, Behörden, Polizei und Justiz. Oneto Rau, Berlin.
1: Fast jeder 5. junge Mensch hat keinen Berufsabschluss. Das geht aus dem jährlichen Berufsbildungsbericht hervor. Knapp 2,8 Millionen Erwachsene zwischen 20 und 34 Jahren sind sogenannte Ungelernte. Knapp 1,7 Millionen davon seien der Personengruppe mit Einwanderungsgeschichte zuzuordnen, steht in dem Bericht. Und das waren die Nachrichten mit Ursula Winkler.
4: Das Wetter.
5: Ah, dazu ist das kleine Schirmchen im Cocktail da, damit es da nicht reinregnet. Ist kein typischer Balkonfrühling aktuell, auch weiter immer wieder nass. Über den Abend und die Nacht kann noch was runterkommen, wenn auch nicht mehr allzu viel. Aber auch morgen dann weiter grau und regnerisch. Bisschen wärmer immerhin dazu, bis 16 Grad maximal kriegen wir. Aber jetzt in der Nacht geht's erstmal runter auf 6.
0: NRW Verkehr.
5: Zumindest für die Zeit doch noch einiges los. A2 Oberhausen-Dortmund zwischen Kreuz Oberhausen und Bottrop 2 Kilometer, knappe Viertelstunde. Ziemlich lang steht ihr auf der A2 Hannover-Dortmund zwischen Hamm-Üntrop und Hamm 3 Kilometer, 40 Minuten plus. A2 Dortmund-Oberhausen zwischen Bottrop und Oberhausen-Königshardt 1 Kilometer, 4 Minuten. Dann A44 Dortmund-Kassel zwischen Kreuz-Wünneberg-Haaren und Lichtenau-Westfalen 2 Kilometer, 5 Minuten. Und die A46 haben wir noch Düsseldorf-Wuppertal, aktuell zwischen Wuppertal-Elberfeld und Wuppertal-Barmen, 1 Kilometer, 5 Minuten.
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5: Sebastian Pulli hier. Ja, Frühling ist bisschen grau, Spritpreise sind weiter hoch genug, aber es könnte uns sogar das eigene Haus überm Kopf wegbrennen, wenn da so ein Song um die Ecke kommt, das wissen Songwriter, der anfängt mit so einem fröhlichen Typ, Typ, Typ, Typ, Tüdü. Also wer fängt da nicht an, sogar im Feuer beglückt zu tanzen? Bruno

0: Bell, Book and Candle. Mal kurz klären, worum es eigentlich geht in dem Song.
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0: Denn was singt die Frau denn da eigentlich im Refrain? Ich habe als Kind, als herauskam im Jahr 98, immer gedacht, sie singt halt Lehio, Lehio, Lehio. Ja, dreimal Lay Here, Alive zusammen und dann Remains Must Grow, dachte ich. Remains kannte ich nicht als Wort, habe ich gedacht, das ist halt der Junge, der in dem Video durch das Maisfeld rennt und der muss halt wachsen. Ja, es stellt sich raus, Überraschung, ist alles völlig falsch. In Wahrheit singt sie, lass deine Begeisterung wachsen. Let your amazement grow. Hier zum Vergleich. Ja, ist auch völlig klar, wie kann man das nicht daraus hören. Aber hey, Text ist auch ziemlich egal, solange gut klingt. Hier auch vielleicht. The Props. Der Song heißt Selama. Ja, keine Ahnung.

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0: Das Wetter.
1: Uselfrühling, auch über den Abend und die Nacht noch hier und da Regen möglich, aber nicht mehr so viel wie über den Tag. Dafür dreht's morgen wieder ein bisschen mehr auf. Viele Wolken und regnerisch bei bis 16 Grad. Jetzt nachts erstmal wie üblich frischer, da landen wir dann so bei 6 Grad.
0: NRW Verkehr.
1: So, ein Stau noch übrig. Es geht doch A2 Hannover Richtung Dortmund zwischen Hamm-Üntrop und Hamm 3 Kilometer.
0: Das Wetter.
1: Uselfrühling, auch über den Abend und die Nacht noch hier und da Regen möglich, aber nicht mehr so viel wie über den Tag. Dafür dreht's morgen wieder ein bisschen mehr auf. Viele Wolken und regnerisch bei bis 16 Grad. Jetzt nachts erstmal wie üblich frischer, da landen wir dann so bei 6 Grad.
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1: So, ein Stau.

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1: Sebastian Pulli hier und damals um die Jahrtausendwende rum. Da kam ja eine neue Künstlerin ums Eck, die den Gesangsstil des Knödelns perfektioniert hat. Klang immer, als säße jederzeit ein kleiner, dicker Mann in ihrem Hals, an dem sie vorbeisingen muss. Anastasia. So, und dann dachten wir hätten jetzt alles gehört in Sachen Knödelperfektion. Und dann kam ein Jahr später Shakira. Toll. Hören wir gleich. Wherever, whenever. Aber erstmal auf den Back. Schönen Abend.

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0: Bringen wir uns mal politisch auf den neuesten Stand in leicht verdaulich.
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0: Denn in rund einem Jahr haben wir Landtagswahlen in NRW. Das ist ja gut, wenn wir bis dahin im Thema sind. Politikexperte und Landtagsstudioleiter José Nasciandi, du guckst jetzt erstmal auf den Ist-Zustand bei den Parteien. Drösel uns gerne mal auf, wie da denn die Lage ist.
2: Sie ist sehr, sehr unterschiedlich. Die CDU ist aktuell ja Regierungspartei, stellt den Ministerpräsidenten, hat also den Amtsbonus. In den jüngsten Umfragen schneidet sie auch als stärkste Kraft ab. Direkt danach landet in einer Umfrage der NRW-Zeitungen die AfD auf Platz 2, auf Platz 3 die Grünen, auf Platz 4 die SPD und als fünfte Partei hätte die Linke Chancen, in den Landtag einzuziehen. Die FDP würde es nach dieser Umfrage gar nicht erst in den Landtag schaffen.
0: Was meinst du, wer hat die besten Chancen?
2: Das ist sehr schwer zu sagen. Die CDU startet ja mit Vorteil durch den Amtsinhaber, aber sie ist nicht unantastbar. Bei jeder Wahl, die ich bisher erlebt habe, hat sich erst wenige Wochen vorher gezeigt, ob es eine Wechselstimmung gibt und dann ging es sehr, sehr schnell. Man muss sagen, dass die SPD große Probleme in NRW hat, obwohl sie historisch hier immer schon sehr stark war. Die Grünen, die schwimmen immer irgendwie so mit, aber ihr Kernthema, das Klima, ist aus dem Fokus geraten. Die AfD erlebt in ganz Deutschland gerade Aufwind, das zeigt sich auch bei uns. Und für die FDP muss ich sagen, schafft sie es nicht mehr in den NRW-Landtag, dann sehe ich kaum Chancen, dass sie es nochmal in den Bundestag schafft.
0: Ja, also RIP FDP vielleicht in einem Jahr bei der Landtagswahl in NRW, aber wie gesagt, bis dahin kann sich natürlich auch noch richtig viel ändern. Schönen Abend euch mit Taylor Swift.
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1: Ich bin Ursula Winkler. Bundeskanzler Merz hat die schwarz-rote Koalition zum Jahrestag ihres Amtsantritts zu Zusammenhalt und Optimismus aufgerufen. Merz habe zu Beginn der Kabinettssitzung ein paar Sätze an die Mitglieder gerichtet und sich für die Zusammenarbeit bedankt, sagte Vize-Regierungssprecher Hille.
2: Klare Worte des Kanzlers zum Jahrestag. Es gibt zu dieser Koalition keine Alternative. Allen Schwierigkeiten zum Trotz, die Union und SPD hatten und auch immer noch haben. Aber beide seien staatspolitisch in der Verantwortung, den Erfolg zu suchen. Und auch wenn der Kanzler sich wünscht, dass die Koalition bis zum Ende der Wahlperiode 2029 hält, die Mehrheit der Deutschen glaubt das offenbar nicht. 55% erwarten einen vorzeitigen Bruch der Koalition. Das haben die Meinungsforscher von YouGov so ermittelt. Thomas Thonfeld, Berlin.
1: Der Iran hat laut US-Präsident Trump zugesichert, keine Atomwaffen zu besitzen. Teheran habe außerdem bei anderen Punkten zugestimmt. Welche das sein sollen, ließ Trump bei seinem Statement offen. Es sei sehr wahrscheinlich, dass sie einen Deal machen würden, sagte er. Das iranische Außenamt hatte zuvor Berichte zurückgewiesen, wonach beide Kriegsparteien kurz vor einem Abschluss eines Abkommens stünden. Ein US-Verhandlungsvorschlag werde geprüft, hieß es lediglich. In einer bundesweiten Aktion haben mehr als 2.900 Zollbeamte Paketzusteller kontrolliert. Bei den Kontrollen in Depots und Verteilzentren ging es um Schwarzarbeit und illegale Beschäftigung. Das teilte die Generalzolldirektion mit.
3: Der Zeitdruck ist hoch in der Paketbranche. Die Arbeitsbedingungen gelten als schwierig. Weit verbreitet ist die Praxis, die Paketzustellung in die Hände von Subunternehmern zu geben. Dabei werden auch Aufträge von einem Subunternehmer an den nächsten weitergereicht. Und manche Fahrer erhalten nicht den Mindestlohn, weil ihre Zeiten nicht richtig erfasst werden. Einige von ihnen hätten kein eigenes Auto, sondern müssten das vom Auftraggeber teuer anmieten, heißt es zum Beispiel vom Kölner Hauptzollamt. Bei den Kontrollen geht es darum, gegen illegale Beschäftigung und Ausbeutung vorzugehen. Tine Klimach, Nachrichtenredaktion.
1: Rund 40% der jungen KI-Nutzer zwischen 18 und 30 Jahren plaudern lieber mit künstlicher Intelligenz als mit Verwandten. Das zeigt eine Umfrage der Krankenkasse Pronova BKK. Experten warnen vor den Folgen für soziale Fähigkeiten. KI fördere fertige Antworten statt offener Gesprächsprozesse, abweichende Perspektiven oder Kritik gebe es dort nicht. Das waren die Nachrichten mit Ursula Winkler.
4: Das Wetter. Der Mai macht, was er will, regnet sich zwar ein bisschen aus über den Abend und die Nacht, aber hier und da kann noch immer wieder was runterkommen. Auch morgen dann weiter grau und regnerisch unterm Strich bei bis 16 Grad und jetzt nachts geht's erstmal runter auf 6.
0: NRW Verkehr.
4: Aktuell noch ein Stau, A2 Hannover-Dortmund zwischen Hamm-Üntrop und Hamm 2 Kilometer, sind knappe 5 Minuten, seid ihr durch, eine gute Fahrt.
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4: Sebastian Pulli hier und Sonnendeck ist ja gerade nicht im Sparfrühling momentan, dann halt Kassettendeck. Ist nämlich richtig gute Musik drauf auf dem Tape diese Stunde. Wir hätten das ganz bezaubernde Love Somebody von Holly Humberstone. Wir haben einen Klassiker All Night Long, Lionel Richie. Bisschen angejazzter Pop ist drauf, Olivia Dean mit der neuen Single. Und Track 1 auf der Kassette, der muss am besten direkt funktionieren. Muss fröhlich sein, ins Ohr gehen, tolle Melodie, guter Groove. Ja, nehmen wir doch mal hier Ed Sheeran mit Shivers. Kommt gut durch die

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0: für die müden Red Eyes.
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0: Also die Gefahr an Social Media ist ja, neben sehr, sehr vielen anderen Gefahren, dass man Sachen nur noch macht, damit andere sehen, dass man Sachen macht. Stichwort Fotos und Videos teilen und dann natürlich der Klassiker, und da sprechen wir heute den ganzen Tag drüber, das Essen fotografieren. Ja, macht ihr das?
2: Ich tue das nicht, nein.
3: Auch nicht.
4: Ich finde, man sollte einfach das Essen genießen und sich dann darauf konzentrieren. Man muss jetzt auch nicht alles mit der Welt teilen. Außer wenn man selber kocht, dann kann man da wirklich auch stolz drauf sein.
5: Man geht ins Restaurant, um zu essen und nicht, um mit dem Handy am Tisch zu sitzen. Ne? Wenn jeder ein Handy am Tisch hat, das nervt halt.
0: Ja, stimmt jeder zu, der gerade nicht aufs Handy guckt. War jetzt aber auch genug Aufmerksamkeit am Stück wieder, ne? Schnell nächstes Reel, hier Lionel Richie.

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0: Das Wetter.
1: Der Frühling im Herbstpelz, weiter Regen möglich über die Nacht, wenn auch nicht mehr ganz so viel wie über den Tag. Aber morgen geht's dann grau und nass weiter. Immerhin Eckchen wärmer wird's wieder, bis 16 Grad maximal. In der Nacht jetzt noch eine Ecke frischer, da landen wir bei 6.
0: NRW Verkehr.
1: Es knubbelt sich ein wenig auf der A46 Hagen Richtung Hemer zwischen Iserlohn Zentrum und Iserlohn Seilersee. Dichter Verkehr, 3 Minütchen obendrauf. Gute Fahrt.
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1: Sebastian Pulli hier und Alex Warren, bei dem man sicher nach Ordinary und Eternity fragen konnte, kann der auch fröhlich? Wir haben die Antwort und sie lautet: Jein. Also die neue Single hier, die geht nach vorne, die ist tanzbar, aber man hat immer das Gefühl, Alex Warren hat selbst auf dem Dancefloor noch so einen schweren Rucksack voller dicker Dämonen dabei, die er einfach mit sich rumtragen muss. Also, tanzbar, aber schwer, und das ist ein Stil. Alex Warren, Fever Dream heißt die Nummer. Schönen Restmittwoch euch.

Jein. Also die neue Single hier, die geht nach vorne, die ist tanzbar. Aber man hat immer das Gefühl, Alex Warren hat selbst auf dem Dancefloor noch so einen schweren Rucksack voller dicker Dämonen dabei, die er einfach mit sich rumtragen muss. Also, tanzbar, aber schwer. Und das ist ein Stil. Alex Warren, Fever Dream heißt die Nummer. Schönen Restmittwoch euch. 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

0: Lifeline und jetzt wieder frische Musik.
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0: Von The Second Voice. Es ist ein Song, wo doch ab und zu mal gelitten wird. Hier. Ich sag mal jetzt um die Uhrzeit, ne? Wenn man auf dem Sofa liegt und man ist fast eingeschlafen und dann muss man aber doch wieder hoch, weil man Zähne putzen muss, dann macht man, glaube ich, auch dieses Geräusch. Also stellen wir uns einfach vor, in dem Song geht es nicht etwa wie beabsichtigt um sexy Tanzen auf dem Dancefloor, sondern um müde auf dem Sofa liegen und nicht hochkommen. So heißt der Song auch, Let Me Be, lass mich in Ruhe. Ich will heute nicht mehr Zähne putzen, ich mach morgen wieder

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1: Ich bin Ursula Winkler. Die schwarz-rote Koalition ist seit einem Jahr im Amt. Unionsfraktionschef Spahn sieht sie unter Einigungsdruck bei zentralen Reformen. Er zeigte sich diesbezüglich aber auch zuversichtlich. Wirtschaftswachstum zu erzeugen, wertete Spahn in der ARD-Sendung Maischberger als zentrale Aufgabe. Unheimlich viele Menschen müssten schauen, dass sie über die Runden kommen. Die Kaufkraft sei seit 6-7 Jahren nicht gestiegen, sagte Spahn. Deutschland sei ärmer geworden. Das spürten die Leute beim Einkaufen und an der Tankstelle im Alltag. Wie viele Steuern nimmt der Staat in den kommenden Jahren voraussichtlich ein? Bundesfinanzminister Klingbeil stellt am Nachmittag die Ergebnisse der aktuellen Steuerschätzung vor. Sie prognostiziert die Steuereinnahmen von Bund, Ländern und Kommunen bis 2030.
2: Die Bundesregierung hatte wegen der wirtschaftlichen Folgen des Irankriegs zuletzt ihre Konjunkturprognose halbiert und erwartet in diesem Jahr nur noch ein Mini-Wachstum von 0,5%. Die aktuelle Steuerschätzung ist vor allem auch wichtig für die Planungen des neuen Haushalts. Laut einem ersten Entwurf sind im kommenden Jahr im Kernhaushalt Ausgaben von über 543 Milliarden Euro vorgesehen. Und trotz geplanter Einsparungen und Kürzungen soll die Neuverschuldung auf über 110 Milliarden Euro ansteigen. Derzeit sind die Ministerien dran, um weitere Sparmaßnahmen vorzulegen. Tine Klimach, Berlin.
1: Die Behörden sind gegen junge Neonazis vorgegangen. Die Polizei durchsuchte Objekte in 12 Bundesländern. 36 Menschen wirft die Bundesanwaltschaft die Bildung oder Mitgliedschaft in den kriminellen Vereinigungen Jung und Stark sowie Deutsche Jugend voran vor.
3: Die meisten der 36 Beschuldigten stammen laut Bundesanwaltschaft aus NRW, gefolgt von Brandenburg und Sachsen. Der Jüngste soll 16 Jahre alt sein. Bundesinnenminister Dobrindt erklärte zu den Durchsuchungen, diese rechtsextremen Jugendgruppen riefen zu Gewalt auf und beteiligten sich an Gewaltaktionen gegenüber politischen Gegnern. Gemeint sind körperliche Angriffe auf Mitglieder der linken Szene oder Störaktionen und Angriffe bei Events wie dem Christopher Street Day. Festnahmen soll es bei den Razzien nicht gegeben haben. Es sei zunächst darum gegangen, Verdachtsmomente aufzuklären. René Tochau, Berlin.
1: Zum Fußball. Der FC Bayern hat das Champions-League-Finale verpasst. Die Münchner kamen im Halbfinal-Rückspiel gegen Paris Saint-Germain daheim nicht über ein 1:1 Unentschieden hinaus. Das Hinspiel hatten die Franzosen mit 5:4 gewonnen.
4: Das Wetter.
5: Viele Wolken am Himmel, aber meistens kommen wir trocken durch diese Nacht. Kühl ist es bei Werten zwischen 6 und 9 Grad. Morgen geht's dann grau weiter. Im Nordwesten eher trocken, im Süden kann es auch mal einen Schauer geben. Immerhin kommen wir dann auch wieder auf 16 Grad. Am Freitag dann freundlicher und mehr Sonne.
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6: Hier die aktuelle Verkehrslage. A1 Münster-Köln zwischen Unna und Schwerte 1 Kilometer Stau. Weiterhin auf der A30 Osnabrück-Bad Oeynhausen zwischen Bad Oeynhausen-Ost und Kreuz-Bad Oeynhausen 2 Kilometer stockender Verkehr. Und zusätzlich auf der A448 Dortmund-Witten-Bochum-West zwischen Kreuz Dortmund-Witten und Witten-Stockum 3 Kilometer zähfließender Verkehr. Wir wünschen allen unterwegs gute Fahrt.
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5: Hallo zusammen, Claudia Löhrs hier. Clock Clock, Out of the Dark. Sehr, sehr coole Nummer, spiele ich euch gleich. Vorher noch die neue von Alle Farben, Baby Goodbye.

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0: Clock, Clock und Out of the Dark. Ja, wer weiß, vielleicht feiert er ja immer noch, ne? Ist ja erst Viertelstunde nach Mitternacht. George Clooney hatte gestern Geburtstag, der ist 65 geworden. Dass er ein bisschen in die Jahre gekommen ist, hat er übrigens daran gemerkt, dass er vermehrt Werbung für Seniorenwindel jetzt bekommen hat. Das hat er die Tage mal erzählt. Unser Kinomann Jörg Albrecht sagt nachträglich nochmal herzlichen Glückwunsch.
1: Na, erinnert sich noch jemand an George Clooney? Okay, das ist vielleicht ein klein wenig übertrieben, aber der Mann hat sich zuletzt ziemlich rar gemacht. Zumindest im Kino. Sein neuester Film, Jay Kelly, läuft bei Netflix.
2: Was sagen Sie zu dem Vorwurf, Sie spielen immer nur sich selbst?
3: Wissen Sie, wie schwer es ist, man selbst zu sein?
1: Clooney spielt einen Hollywood-Star. Und Clooney kann sich noch sehr gut daran erinnern, dass der Erfolg bei ihm lange hat auf sich warten lassen. Es war 1982, erinnert er sich. Mit einer alten Rostlaube sei er nach L.A. gekommen, wo ihm dann sein Wagen verreckt ist. Also habe er sich ein Fahrrad besorgt. Mit dem sei er durch die Stadt von Casting zu Casting gefahren. Aller Anfang ist schwer. Er dreht Filmperlen wie Grizzly 2 und Die Rückkehr der Killer-Tomaten, bis er sich dann einen weißen Kittel überzieht.
4: Wir werden in den nächsten paar Tagen sehr eng zusammenbauen.
5: So eng, wie Sie denken, nun auch wieder nicht, Dr. Ross.
1: Clooney wird der Kinderarzt Dr. Ross in Emergency Room. Und jetzt läuft es für ihn. Erst im Fernsehen, später dann im Kino mit Out of Sight, Der Sturm und der Oceans-Filmreihe.
6: Willst du mal wieder nach Vegas?
7: Sag bloß, du willst dein Casino ausräumen.
1: 2 Oscars hat er gewonnen und seit unglaublichen 20 Jahren einen fetten Werbedeal als Kaffeeonkel.
8: George Clooney is inside!
6: Nespresso. What else?
1: Was sonst noch? Na, zum Beispiel, dass der einst begehrteste Junggeselle der Welt seit 2013 in festen Händen ist.
6: There is no question.
1: Amal habe sein Leben komplett verändert.
6: Changed everything.
1: Und die Zukunft? Was macht ein George Clooney mit 65? Sich wohl noch rarer im Kino. Immerhin, ein neuer Oceans-Film ist in Arbeit. Aber er würde nicht mehr einer Karriere hinterherjagen, so Clooney in einem Interview vor kurzem. Er wolle lieber Dinge tun, die ihm wirklich wichtig sind. Darauf konzentriere er sich.
9: I'm not chasing a career anymore, because you get to spend time working on things that matter to you at least. That's where my focus is.

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0: Das Wetter.
1: Das Regengebiet von gestern ist durch. Die Nacht ist weitgehend trocken, aber bewölkt. Temperaturen liegen bei 6 bis 9 Grad. Im Bergland dann wieder bei 4 Grad. Morgen dann meistens grau am Himmel. Im Süden kann es auch mal einen Schauer geben, aber es wird schon wärmer. Bei bis zu 16 Grad landen wir morgen zum Wochenende hin dann freundlicher und mehr Sonne.
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2: A30 Osnabrück-Bad Oeynhausen zwischen Bad Oeynhausen-Ost und Kreuzbad Oeynhausen 2 Kilometer Stau. Und A448 Dortmund-Witten-Bochum-West zwischen Kreuz Dortmund-Witten und Witten-Stockum 3 Kilometer stockender Verkehr. Wir wünschen allen unterwegs gute Fahrt.
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1: Tja, wenigstens schifft es nicht mehr so wie gestern den ganzen Tag über. Kommt gut und trocken durch die Nacht, Claudia Löwes. Hallo zusammen.

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0: Rexer ist das. Ihr habt es wahrscheinlich erkannt, da steckt ein 90er Dance-Hit dahinter. Von Faithless Insomnia, jetzt gecovert und neu rausgebracht. Gleich für euch die neue Single von Mark Forster.
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4: Wer, wie, was? Der, die, das, wieso, weshalb, warum, wer nicht fragt, ja, ne, kennt jeder, oder? Überall auf der Welt, Sesamstraße, habe ich gerade im spanischen Fernsehen gesehen, hier auf Mallorca. Das läuft echt überall in 150 Ländern auf der Welt. Ich meine, das ist doch mal ein Hammer. Kermit, der Frosch, überall gern gesehen. Ne? Sobald man Kermit sieht, hat man ja gute Laune. Aber jetzt kommt's. Kermit heißt fast überall Kermit. Deutschland, Frankreich, Italien, in Spanien aber nicht. Ja, und da bin ich ja gerade. Hier heißt Kermit Gustavo. Wirklich, kein Scheiß. Kermit heißt hier Gustavo. Gustavo der Frosch, wie geil ist das denn? Da haben wir doch direkt Bock, seinen Urlaub zu verlängern, ne? Oder einen Flamenco-Kurs zu machen. Ach, ich brauche gleich erstmal einen Milchkaffee. Javier, por favor. Una habitación doble con leche. Ja. Rapido. Komm, jetzt nie einschlafen.
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1: Ich bin Ursula Winkler. Bundeskanzler Merz zieht eine gemischte Bilanz seines ersten Amtsjahres und setzt wegen der schwachen Umfragewerte auf wieder wachsende Zustimmung für die schwarz-rote Koalition. Das machte er in der ZDF-Sendung Was nun, Herr Merz, deutlich.
2: Wenn wir jetzt in den Umfragen bei 24% liegen oder sogar noch schlechter, dann ist das völlig inakzeptabel für das Selbstbewusstsein der CDU. Dass viele dann in der Partei auch sagen, was ist da los, geht das nicht besser? Übrigens bei der SPD nicht weniger schwierig. Die SPD steht bei 14%, zum Teil bei 12%. Wir müssen den Anspruch haben, die Mehrheit der Bevölkerung in diesen beiden Parteien oder in der Union und in der SPD gemeinsam auch die Mehrheit wieder zu erreichen.
1: Kanzler Merz im ZDF. US-Präsident Trump sieht die USA nach eigenen Worten kurz vor einer Einigung mit dem Iran. Man sei sehr nah dran, sagte er dem US-Sender PBS. Eine Einigung könne möglicherweise noch vor seiner für kommende Woche geplanten China-Reise zustande kommen. Falls es keinen Deal gäbe, müsse man wieder damit anfangen, den Iran in Grund und Boden zu bombardieren, so Trump. Nach übereinstimmenden US-Medienberichten arbeiten Washington und Teheran mit Vermittlern an einer Absichtserklärung. Das Papier soll einen 30-Tage-Rahmen für Verhandlungen schaffen und den Krieg formell beenden. Man bekommt eine Wohnung nicht, weil der Name ausländisch klingt. Oder man wird wegen des Alters bei der Jobsuche aussortiert. Solche Fälle möglicher Diskriminierung gibt es viele. Jetzt sollen Betroffene dagegen bessere rechtliche Möglichkeiten bekommen. An einem neuen Gesetzentwurf der Regierung gibt es aber deutliche Kritik.
3: Das Gesetz soll vor allem die Frist verlängern, in der Diskriminierte Ansprüche geltend machen können, von 2 auf 4 Monate. Das sei immer noch viel zu kurz, sagt die Antidiskriminierungsbeauftragte des Bundes, Ferda Ataman. Andere EU-Staaten ließen da bis zu 5 Jahre Zeit. Und außerdem müsse das Gesetz auch für staatliche Stellen gelten, so Ataman. Es könne nicht sein, dass Menschen beim Einkaufen im Supermarkt besser vor Diskriminierung geschützt seien als im Umgang mit Ämtern, Behörden, Polizei und Justiz. Onne Thorau, Berlin.
1: Zum Fußball. Der FC Bayern hat das Champions-League-Finale verpasst. Die Münchner kamen im Halbfinal-Rückspiel gegen Paris Saint-Germain daheim nicht über ein 1:1 Unentschieden hinaus. Das Hinspiel hatten die Franzosen mit 5:4 gewonnen.
4: Das Wetter.
5: Die meisten von uns kommen trocken durch diese Nacht. Der Regen von gestern hat sich verzogen. Es ist relativ frisch, allerdings bei 6 bis 9 Grad. Morgen dann auch viele Wolken am Himmel, aber es bleibt häufig trocken. Im Süden kann es auch mal schauern. Die Temperaturen erholen sich auch allmählich wieder. Morgen dann schon um 16 Grad. Am Wochenende freundlicher und sonniger.
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6: A30 Osnabrück Bad Oeynhausen. Zwischen Bad Oeynhausen Ost und Kreuz Bad Oeynhausen. 2 Kilometer Stau. Und A448 Dortmund-Witten-Bochum-West zwischen Kreuz Dortmund-Witten und Witten-Stockum 3 Kilometer stockender Verkehr. Wir wünschen allen unterwegs gute Fahrt.
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5: Guten Abend, Claudia Löhrs hier. Gleich für euch in dieser halben Stunde noch die neue Single von Lady Gaga und Dutchie. Rapperin aus den USA, die neue Single heißt Runaway und ist aus dem Soundtrack des Films Der Teufel trägt Prada. Gleich für euch den besten Mix. Hier ist erstmal Leonie. Guten Abend.

0: Desiree und Life. Kommt gut durch diese Nacht. Ich weiß nicht, wie es bei euch ist, aber Essen, Fotografieren im Restaurant. So ein leckeres Rumpsteak, fein garniert. Es ist ja mittlerweile fast Trendsport für einige. Ein Sterne-Restaurant in Berlin hat da jetzt für Schlagzeilen gesorgt. Ein Gast hatte nämlich seine Reservierung storniert. Der Grund, er fand es doof, dass er dort nicht fotografieren durfte in dem Restaurant. Wie ist es bei euch? Fotos vom Essen für die Insta-Story? Muss sein oder nervt das?
1: Ich tue das nicht, nein. Auch nicht.
2: Ich finde, man sollte einfach das Essen genießen und sich dann darauf konzentrieren. Man muss jetzt auch nicht alles mit der Welt teilen. Außer wenn man selber kocht, dann kann man ja wirklich auch stolz drauf sein.
3: Man geht ins Restaurant, um zu essen und nicht um im Handy am Tisch zu sitzen. Ne? Wenn jeder ein Handy am Tisch hat, das nervt halt.
0: Sehr interessant, wir haben uns das rechtlich mal angeschaut. Wenn ihr im Restaurant ein Foto macht und da ist im Hintergrund jemand zu sehen, dann dürft ihr das posten. Ja? Restaurants gelten als öffentlicher Raum. Da darfst du eh schon mal grundsätzlich fotografieren. Aber es darf niemand entwürdigt dargestellt werden. Also wenn sich jemand mit dem Senf beschmiert von oben und unten oder irgendwas, dann dürft ihr das nicht hochladen.
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0: Das Wetter.
1: Viele Wolken am Himmel, aber meistens kommen wir trocken durch diese Nacht. Kühl ist es bei Werten zwischen 6 und 9 Grad. Morgen geht's dann grau weiter. Im Nordwesten eher trocken, im Süden kann es auch mal einen Schauer geben. Immerhin kommen wir dann auch wieder auf 16 Grad. Am Freitag dann freundlicher und mehr Sonne.
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2: A448 Dortmund-Witten-Bochum-West zwischen Kreuz Dortmund-Witten und Witten-Stockum. 3 Kilometer Stau. Wir wünschen allen unterwegs gute Fahrt.
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1: Claudia Löß hier. Hallo, kommt gut durch die Nacht. Die neue Single von Kamrat habe ich gleich für euch. Hug Yourself. Den könnt ihr übrigens demnächst live erleben beim Rainbow Festival in Köln am 27. Juni. Jetzt erstmal Nelly für euch. Hallo zusammen.

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0: Die Cranberries und Zombie. Kommt gut durch diese Nacht mit uns. 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
0: Das hier ist neue Musik von You Not Us und Dennis Lloyd.

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1: Ich bin Ursula Winkler. Bundeskanzler Merz hat die schwarz-rote Koalition zum Jahrestag ihres Amtsantritts zu Zusammenhalt und Optimismus aufgerufen. Merz habe zu Beginn der Kabinettssitzung ein paar Sätze an die Mitglieder gerichtet und sich für die Zusammenarbeit bedankt, sagte Vize-Regierungssprecher Hille.
2: Klare Worte des Kanzlers zum Jahrestag. Es gibt zu dieser Koalition keine Alternative. Allen Schwierigkeiten zum Trotz, die Union und SPD hatten und auch immer noch haben. Aber beide seien staatspolitisch in der Verantwortung, den Erfolg zu suchen. Und auch wenn der Kanzler sich wünscht, dass die Koalition bis zum Ende der Wahlperiode 2029 hält, die Mehrheit der Deutschen glaubt das offenbar nicht. 55% erwarten einen vorzeitigen Bruch der Koalition. Das haben die Meinungsforscher von YouGov so ermittelt. Thomas Thonfeld, Berlin.
1: Der Iran hat laut US-Präsident Trump zugesichert, keine Atomwaffen zu besitzen. Teheran habe außerdem bei anderen Punkten zugestimmt. Welche das sein sollen, ließ Trump bei seinem Statement offen. Es sei sehr wahrscheinlich, dass sie einen Deal machen würden, sagte er. Das iranische Außenamt hatte zuvor Berichte zurückgewiesen, wonach beide Kriegsparteien kurz vor einem Abschluss eines Abkommens stünden. Ein US-Verhandlungsprozess